0: Portugal mit Topstar Cristiano Ronaldo gegen den Außenseiter Demokratische Republik Kongo nur ein 1:1 Unentschieden erreicht.
1: Das Wetter.
2: Nur wenige Wolken unterwegs, gerade kein Regen, dazu 18 bis 13 Grad in der Nacht und in den frühen Morgenstunden. Der Tag heute wird dann richtig heiß, bis zu 33 Grad sind drin, dazu gegen Nachmittag auch mal vereinzelt Schauer oder Gewitter. Am Freitag dann bis zu 32 Grad, dazu erst heiter, dann im Tagesverlauf auch mal Schauer oder Gewitter möglich.
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3: Zurzeit liegen uns keine Meldungen vor, wir wünschen allen unterwegs gute Fahrt.
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2: Jetzt ist es noch aushaltbar draußen, herrlich schön kühl. Ihr habt es gerade bei mir im Wetter gehört, das wird sich heute noch ändern. 33 Grad. Gibt's eigentlich auch hitzefrei für den Job? Und wenn nein, warum denn eigentlich nicht? Ich frage für einen Freund. Hallo?

0: Leute, Finger weg von Rockys Körper. Mann!
1: Die Tourismusbehörde von Pennsylvania in den USA, die hat jetzt eine Warnung rausgeschickt und sagt, hallo WM-Fans, willkommen bei uns, wir freuen uns auf euch, aber lasst unsere Rocky-Statue gefälligst in Ruhe. In Philadelphia, dort steht nämlich die Statue von Rocky Balboa, hier

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1: Rocky-Statue ein Trikot überstülpen, dann gibt es eine Niederlage. In der NFL, also hier der Football-Liga, ist das dreimal passiert und jetzt eben auch im Fußball bei der WM. Ecuador-Fans haben der Statue eben ihr gelbes Trikot angezogen, zack, 0-1 verloren.
2: Aber Glaube ist halt schon ein Riesending im Fußball, ne?
1: Absolut. Glücksbringer und Rituale, die geben Halt und stärken das Selbstvertrauen, was wiederum die Konzentration erhöht und Stress und Ängste abbaut. Deswegen ist es ja zum Beispiel auch bei Kindern wichtig, so vor dem Schlafen gehen und so bestimmte Rituale zu haben und die auch einzuhalten.
2: Jetzt sind die Spieler bei der WM aber keine Kinder, wobei, naja, manch einer vielleicht schon. Aber egal, das ist ein anderes Thema.
1: Ja, absolut. Aber eben diese Fußballstars, die haben auch ausgefallene Glücksbringer und Rituale, sehr verbreitet. Bereitet ist es, kennst du bestimmt auch, immer mit demselben Fuß auf das Spielfeld zu gehen. Die hüpfen manchmal auch so einbeinig. Oder bei der WM 2006 soll der Italiener Gattuso bei jedem Training einen Pulli getragen haben, trotz Hitze. Und er hat immer vor dem Spiel seinen Koffer gepackt und eine mögliche Weiterreise beim Turnier sich darauf vorbereitet.
2: Und am Ende, muss man sagen, gab es den Pokal.
1: Ganz genau. Gleiche WM, etwas verrückterer Aberglaube. Der französische Trainer stellte 2006 sein Team nach Sternzeichen auf. Ja. Skorpione blieben teilweise draußen, auch wenn sie gute Spieler waren, weil er Skorpione nicht mochte.
2: Zum Glück bin ich Löwe. Ja.
1: Und ich bin Meerschweinchen. Hier noch ein schönes Beispiel. Giovanni Trapattoni schüttete bei der WM 2002 vor und während der Spiele auf Rasen und Bank Weihwasser.
2: Okay.
1: Ein argentinischer Torwart ging 1990 noch mal ein bisschen weiter. Er pinkelte vor jedem Elfmeterschießen auf den Rasen, abgeschirmt von Spielern.
2: Unangenehm.
1: Ja, wirklich etwas eklig. Hier noch was Süßes zum Abschluss. Bei der WM 1998 küsste der Abwehrchef von Frankreich bei jedem Spiel die Glatze des Torhüters.
2: Das findest du süß?
1: Ich finde das
2: die
1: knuffig.
2: Die schwitzige Pläte?
1: Ja,
2: ich weiß ja
1: Männerliebe.
2: Nicht.
1: Männerliebe.
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0: Das Wetter.
1: Ihr bekommt jetzt in der Nacht keinen Regen ab, es kann aber neblig werden zum Teil. Dazu 18 bis 13 Grad. Tagsüber werden es dann bis zu 33 Grad, dazu erst sonnig. Im Tagesverlauf kommen dann aber mehr Wolken dazu und die können auch mal Schauer oder Gewitter bringen. Und der Freitag, der startet auch heiter. Dann auch hier im Tagesverlauf Schauer oder Gewitter möglich bis 32 Grad.
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2: A2 Hannover-Oberhausen zwischen Lünen Süd und Dortmund Menge D, 1 Kilometer Stau. Wir wünschen allen unterwegs gute Fahrt.
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1: Gut, man könnte jetzt sagen, 33 Grad heute, bah, viel zu heiß. Aber ehrlich gesagt, ich freue mich auch irgendwie. Ich habe die letzten Tage irgendwann so gefroren, es war so frisch draußen, ich bin in meinen Herbstklamotten rumgelaufen und das kann ja auch nicht sein im Juni. Also wir freuen uns auf die sommerlichen Temperaturen auch, wenn es schweineheiß wird. Aber wir genießen auch ein bisschen, dass es jetzt gerade noch kühl ist, oder?

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1: Ich bin Ursula Winkler. Das Rahmenabkommen zwischen den USA und dem Iran zur Beendigung des Kriegs ist von den Präsidenten beider Länder digital unterzeichnet worden. Das sagte ein Sprecher des iranischen Außenministeriums Staatsmedien zufolge. Das Abkommen sei offiziell in Kraft getreten. Auch ein US-Beamter bestätigte eine Unterschrift des Abkommens. Die Vereinbarung zielt auf ein sofortiges und dauerhaftes Ende der militärischen Einsätze ab, einschließlich im Libanon. Mit modernen Gentechnikverfahren veränderte Lebensmittel dürfen in der EU künftig ohne spezielle Kennzeichnung im Supermarkt verkauft werden. Das Europäische Parlament stimmte mehrheitlich dafür, entsprechende Züchtungen von bisher strengen EU-Gentechnikregeln auszunehmen. Die Änderungen sollen voraussichtlich ab Mitte 2028 angewendet werden.
2: Künftig gibt es zwei Kategorien für gentechnisch veränderte Lebensmittel. Dort, wo weniger gravierende Eingriffe vorgenommen wurden, dürfen sie ohne besondere Prüfung und ohne Kennzeichnung verkauft werden. Bei größeren Eingriffen in das Erbgut gelten strengere Regeln für die Kontrolle und für die Kennzeichnung. Im Bioanbau sind keine solchen Pflanzen erlaubt. Neue gentechnische Verfahren machen es in einigen Fällen fast unmöglich, eine veränderte Pflanze von einer unveränderten zu unterscheiden. Dieter Ebeling, Brüssel.
1: Die schwerkranke norwegische Kronprinzessin Mette-Marit hat eine neue Lunge bekommen. Das teilte das norwegische Königshaus mit. Die Lungentransplantation sei erfolgreich verlaufen. Die Kronprinzessin werde jetzt aber für mehrere Wochen im Krankenhaus bleiben müssen, hieß es.
3: Der Eingriff wurde seit Monaten vorbereitet. Aber dass es jetzt auf einmal so schnell ging, damit hatte doch niemand gerechnet. Erst Anfang Juni kam Mette-Marit auf die Warteliste für eine neue Lunge. Jetzt hat sie sie schon bekommen und die OP scheint geglückt zu sein. Ohne das Spenderorgan hätte die Norwegerin noch rund ein Jahr zu leben gehabt. Nun stehen ihre Chancen deutlich besser. Das nächste Update dazu, wie es ihr geht, gibt es aber erst zur Entlassung aus dem Krankenhaus. Aus Skandinavien, Julia Weschenbach.
1: Zum Fußball. Superstürmer Harry Kane hat England einen perfekten WM-Start beschert. Kane war mit einem Doppelpack der entscheidende Mann beim 4:2-Sieg gegen Kroatien. Zuvor hatte Portugal mit Topstar Cristiano Ronaldo gegen den Außenseiter Demokratische Republik Kongo nur ein 1:1 Unentschieden erreicht.
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0: Donnerstag ist es bewölkt, regnen soll es aber nicht. Örtlich kann es mal Nebel geben. Die Werte gehen auf 18 bis 13 Grad runter. Am Tag wird es dann sommerlich und heiß mit bis zu 33 Grad.
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2: Zurzeit liegen uns keine Meldungen vor. Wir wünschen allen unterwegs gute Fahrt.
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0: Hallo, hallo. Eine ganz schöne Nacht zusammen. Haltet durch. Ich bin bei euch, Johanna Tänzer ist hier. Und dieser legendäre Song ist von Elton John. Das ist Circle of Life.

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1: Das kennen Lucas Graham sehr, sehr gut. Mit ihrem Mega-Hit Seven Years hat die Band damals den Durchbruch gefeiert. Knapp 10 Jahre ist das jetzt schon her. Und in so einer Zeit, da passiert natürlich ordentlich was, ne? Und genau das haben die Jungs jetzt in ihrem neuen Song Second Chance verpackt. Frontmann Lucas, der war bei mir zu Gast in der Sendung und hat uns erzählt, worum es in dem Song geht.
2: Second Chance? Second Chance ist eher einer der etwas treibenderen, schnelleren Songs auf dem Album. Und es geht im Grunde darum, sich selbst eine zweite Chance zu geben. Also sich eigene Fehler einzugestehen, daran zu wachsen und stärker zurückzukommen als vorher.
1: Und dieser Song ist diesmal ziemlich folklastig. Das passt voll, weil Lucas ja mit Folk aufgewachsen ist. Also warum genau diese Richtung?
2: Ich glaube, ich bin jetzt einfach an diesem Punkt in meinem Leben angekommen. Ich habe Kinder, ich bin seit 15 Jahren in der ganzen Welt unterwegs und ich hatte irgendwann das Bedürfnis, wieder zu der Musik zurückzugehen, mit der ich aufgewachsen bin. Zu der Musik also, die mich inspiriert hat und die dieses Album geprägt hat. Und ich habe dafür auch viele Freunde mit ins Boot geholt, die ich über meinen Vater kenne, Leute, die ich teilweise seit 5 oder sogar 10 Jahren nicht mehr gesehen hatte.
1: Ja, und nicht nur dieser Song, sondern wirklich auch das ganze Album, das am 14. August rauskommt, klingt so ein bisschen wie sein Zuhause und total authentisch nach ihm. Wir sind sehr gespannt auf dieses neue Album und natürlich auf den neuen Song Second Chance. Den hören wir jetzt und zwar zusammen.
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0: Das Wetter.
1: Die Nacht ist bewölkt, es bleibt aber trocken. Vereinzelt kann Nebel auftreten. Die Tiefstwerte, die liegen so zwischen 13 und 18 Grad. Am Tag wird es dann richtig heiß mit bis zu 33 Grad und einem Mix aus Sonne und Wolken.
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2: Zurzeit liegen uns keine Meldungen vor. Wir wünschen allen unterwegs gute Fahrt.
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3: Hallo zusammen. Einen wunderschönen, sehr frühen Donnerstagmorgen. Schön, dass ihr dabei seid. Ich bin Johanna Tänzer. Gleich gibt's hier die neue Single von J.Lo und David Guetta. Vorher diese wunderschöne Nummer von Hertz. Das ist Stay.
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0: Swift mit Open Light. Hey, einen schönen guten Morgen. Freut euch bitte jetzt ganz doll auf die neue Single von den Rolling Stones.
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1: Ich bin Ursula Winkler. Das Rahmenabkommen zwischen den USA und dem Iran tritt nach erfolgter Unterzeichnung mit sofortiger Wirkung in Kraft. Das gab der pakistanische Ministerpräsident Sharif auf der Plattform X bekannt. Teheran werde die Straße von Hormuz unverzüglich wieder öffnen und die USA würden die Seeblockade iranischer Häfen umgehend aufheben. Dass US-Präsident Trump und der iranische Präsident Pezeshkian die Vereinbarung unterzeichnet hätten, hatten zuvor auch Teheran und Washington bestätigt. Auch die Staats- und Regierungschefs der EU werden ab heute Abend unter anderem über das Abkommen zum Ende des Irankriegs sprechen. Ein weiteres Thema in Brüssel, die Lage in der Ukraine und die Beziehungen zu China.
2: Es gibt verschiedene große Themen bei dem EU-Gipfel. Ganz sicher werden die Teilnehmer des gerade beendeten G7-Gipfels über die US-Sicht auf den Krieg mit dem Iran berichten. Und natürlich ist das zunehmende wirtschaftliche Gewicht Chinas ein Thema. Keine Konfrontation, heißt es in Brüssel, aber beispielsweise weniger Abhängigkeit von chinesischen Rohstoffen. Und ganz sicher wird man auch jetzt wieder über die EU-Haushaltsplanung bis 2034 sprechen. Knapp 1,8 Billionen Euro will die Kommission ausgeben. Darüber gibt es jede Menge Streit. Dieter Ebeling, Brüssel.
1: Die Menschen in Deutschland haben im vergangenen Jahr ihre täglichen Einkäufe häufiger bargeldlos bezahlt. Das zeigt eine repräsentative Studie der Bundesbank.
3: Der Trend zum Zahlen mit Karte, Smartphone und Co. setzt sich fort, heißt es von der Bundesbank. Zum ersten Mal lagen bargeldlose Bezahlmethoden im vergangenen Jahr insgesamt vorne. Am häufigsten kam dabei die Debitkarte zum Einsatz, vor allem die Girocard. Aber auch mobiles Zahlen mit Smartphone oder Smartwatch wird immer beliebter. In 45% aller Zahlungen griffen die Menschen aber immer noch zum Bargeld. Und das sollte auch weiter möglich bleiben, findet ein Großteil der Befragten, unabhängig von den persönlichen Vorlieben. Fiona Reinhardt, Nachrichtenredaktion.
1: Zum Fußball. Superstürmer Harry Kane hat England einen perfekten Start in die WM beschert. Kane war mit einem Doppelpack der entscheidende Mann beim 4:2-Sieg gegen Kroatien. Zuvor hatte Portugal mit Superstar Cristiano Ronaldo gegen den Außenseiter Demokratische Republik Kongo nur ein 1:1 Unentschieden erreicht. Ghana besiegte Panama in der Nachspielzeit mit 1:0.
4: Das Wetter.
5: Es ist bewölkt und trocken. Örtlich kann ein bisschen Nebel auftreten. Die Temperaturen gehen runter auf 18 bis 13 Grad. Am Tag wird es dann sommerlich heiß mit bis zu 33 Grad.
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6: A2 Hannover-Dortmund. Zwischen Kamen, Bergkamen und Dortmund-Nordost. 1 Kilometer Stau. Wir wünschen allen unterwegs gute Fahrt.
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7: Hallo, hallo. Herzlich willkommen hier in der Nacht mit mir, Johanna Tänzer. Ich bin bei euch. Haltet bitte durch. Es macht ein bisschen was mit mir. Ich muss euch jetzt einen Song spielen. Also ich möchte. Der heißt 5 AM. Wir haben aber erst 4 AM. Machen wir an jetzt. Ihn trotzdem spielen.

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0: Das Wetter.
1: In der Nacht zum Donnerstag ist es bewölkt, regnen soll es aber nicht. Örtlich kann es mal Nebel geben. Die Werte gehen auf 18 bis 13 Grad runter. Am Tag wird es dann sommerlich und heiß mit bis zu 33 Grad.
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2: Zurzeit liegen uns keine Meldungen vor. Wir wünschen allen unterwegs gute Fahrt.
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1: Hallo zusammen. Herzlich willkommen im sehr frühen Donnerstag. Johanna Tänzer ist hier und dieses legendäre Intro. Muss man schon sagen, der Song ist ja schon fast kleiner Dinosaurier im Radio. Das ist Adam Lambert mit What Do You Want From Me?

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0: Also bitte lasst unsere Sehenswürdigkeiten in Ruhe.
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0: Leute, was besucht ihr in einer fremden Stadt? Genau, die Sehenswürdigkeiten, deswegen heißen die ja auch so. Die Tourismusbehörde von Pennsylvania in den USA, die warnt jetzt aber vor dem Fluch der Rocky-Statue, weil in Philadelphia, da steht ja die Statue des fiktiven Boxers und Kollege Sascha Fassbender ist da und auf dieser Statue liegt nämlich offenbar ein Fluch.
2: Ja, der Aberglaube wird da bestätigt. Wenn Fans der Rocky-Statue vor einem Spiel ein Trikot dieser Statue überstülpen, gab es immer bedeutende Niederlagen. In der NFL ist das allein dreimal passiert und jetzt eben auch im Fußball. Ecuador-Fans haben der Statue ihr gelbes Trikot angezogen, zack, 0-1 verloren.
0: Nein!
2: Ja.
0: Aberglaube ist schon so ein Ding im Fußball, ne?
2: Absolut. Glücksbringer und Rituale, die geben Halt und stärken das Selbstvertrauen, was wiederum die Konzentration erhöht und Stress und Ängste abbaut. Deswegen ist es ja auch bei Kindern zum Beispiel mega wichtig, so vor dem Schlafengehen bestimmte Rituale zu haben und die aber eben auch einzuhalten.
0: Ja, Sascha, jetzt sind die Millionäre bei der WM, aber keine Kinder.
2: Nee, genau. Trotzdem haben die ausgefallene Glücksbringer und Rituale, sehr verbreitet ist, immer mit demselben Fuß das Spielfeld betreten oder die hüpfen auf das Spielfeld.
0: Ja, das hat man schon mal gesehen.
2: Ja, absolut, genau. Und bei der WM 2006 soll sogar der Italiener Gattuso bei jedem Training einen Pulli getragen haben, trotz großer Hitze. Und vor jedem Spiel packte er sogar seinen Koffer für eine mögliche Abreise.
0: Aber am Ende gab es einen Pokal.
2: Genau, genau. Gleiche WM, noch ein bisschen verrücktere Aberglaube, wie ich finde. Der französische Trainer stellte 2006 sein Team nach Sternzeichen auf. Skorpione blieben teilweise draußen auf der Bank, auch wenn sie gute Spieler waren.
0: Krass. Weißt du, der liest auch die Horoskope in der Prisma und glaubt da dran.
2: Und sagt dann, nee, du darfst jetzt hier nicht spielen. Zum Glück bin ich Steinbock.
0: So.
2: Und hier wusste ich gar nicht, dass es erlaubt ist. Giovanni Trapattoni schüttete bei der WM 2002 vor und während der Spiele auf Rasen und Bank Weihwasser.
0: Was?
2: Ja. Krass. Ein argentinischer Torwart ging 1990 noch mal ein bisschen weiter. Er pinkelte vor jedem Elfmeterschießen auf den Rasen, abgeschirmt von seinen Spielern.
0: Weiß ich nicht, ob das noch was mit so Ritualen zu tun hat. Oder ob das einfach nur eklig ist.
2: Ich finde es ziemlich eklig. Deswegen jetzt hier was ganz Knuffiges. Bei der WM 1998 küsste der Abwehrchef von Frankreich vor jedem Spiel die Glatze seines Torhüters.
0: Das ist süß. Und alles ist besser, als auf den Rasen zu pinkeln.
2: Richtig.
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1: Ich bin Ursula Winkler. Das Rahmenabkommen zwischen den USA und dem Iran tritt nach erfolgter Unterzeichnung mit sofortiger Wirkung in Kraft. Das gab der pakistanische Ministerpräsident Sharif auf der Plattform X bekannt. Teheran werde die Straße von Hormuz unverzüglich wieder öffnen und die USA würden die Seeblockade iranischer Häfen umgehend aufheben. Dass US-Präsident Trump und der iranische Präsident Pezeshkian die Vereinbarung unterzeichnet hätten, hatten zuvor auch Teheran und Washington bestätigt. Das Europaparlament hat dem Vorhaben der umstrittenen Rückkehrzentren für abgelehnte Asylbewerber in Drittstaaten zugestimmt. Die EU-Staaten müssen noch final zustimmen, das gilt aber als Formalie.
2: In die geplanten Abschiebezentren außerhalb der EU sollen Ausreisepflichtige kommen, die nicht in ihre Herkunftsländer zurückgebracht werden können, etwa weil das Heimatland sich weigert, sie zurückzunehmen. Unbegleitete Minderjährige sollen dahin nicht abgeschoben werden, Familien mit Kindern dagegen schon. Daran gibt es Kritik von Flüchtlingsverbänden. Ebenso daran, welche Deals mit den jeweiligen Drittstaaten dann gemacht werden und zu welchem Preis. Noch ist unklar, welche Länder bereit wären, diese Zentren einzurichten. Laut Bundesinnenminister Dobrindt sollen noch in diesem Jahr Vereinbarungen getroffen werden. Tine Klimach, Nachrichtenredaktion.
1: Kampf gegen das Liegestuhlchaos. Griechenland will bei der Kontrolle von Stränden künftig verstärkt auf Drohnen und Satellitenbilder setzen. Dem Parlament in Athen liegt ein entsprechender Gesetzentwurf vor.
3: Für Strandbarbesitzer in Griechenland heißt es künftig, nicht nur die Gäste im Blick behalten, sondern auch den Luftraum. Drohnen sollen kontrollieren, ob zu viele Liegestühle und Sonnenschirme aufgestellt werden, wer seinen Strandabschnitt etwas zu großzügig möbliert. Könnte statt voller Kasse bald eine saftige Rechnung vom Staat bekommen. Und während die Urlauber irgendwann unter dem Sonnenschirm einschlafen, macht die Drohne keine Siesta. Takis Athen.
1: Zum Fußball. Superstürmer Harry Kane hat England einen perfekten Start in die WM beschert. Kane war mit einem Doppelpack der entscheidende Mann beim 4:2-Sieg gegen Kroatien. Zuvor hatte Portugal mit Superstar Cristiano Ronaldo gegen den Außenseiter Demokratische Republik Kongo nur ein 1:1 Unentschieden erreicht. Ghana besiegte Panama in der Nachspielzeit mit 1:0.
0: Das Wetter.
4: Die Nacht ist bewölkt, es bleibt aber trocken. Vereinzelt kann Nebel auftreten. Die Tiefstwerte, die liegen so zwischen 13 und 18 Grad. Am Tag wird es dann richtig heiß mit bis zu 33 Grad und einem Mix aus Sonne und Wolken.
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5: Zurzeit liegen uns keine Meldungen vor. Wir wünschen allen unterwegs gute Fahrt.
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6: Hallo zusammen, guten Morgen. Johanna Tänzer ist hier, wünsche euch einen wunderschönen frühen Donnerstag und spiele euch jetzt hier Miles Smith mit Stargazing.

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1: BTS mit Swim, der Song zum 30-Grad-Wetter heute.
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1: Ja, aber es ist wichtig. Es ist auf jeden Fall wichtig, dass es sehr mucklig warm draußen ist. Ja. Kollege Robert Janz ist da.
3: Hallo.
1: Auch jetzt schon, denn wir stehen hier im T-Shirt.
3: Ja, also gestern war es ja schon richtig nett und vor allem auch sommerlich warm. Heute beginnt Meteorologen zufolge jetzt eine richtige Hitzewelle, die uns schon auch einige Tage im Griff haben wird. Also wir dürfen uns wirklich auf Temperaturen deutlich über 30 Grad freuen.
1: Ja, also ja. Liebe Freunde, sage ich an der Stelle, bewahrt euch mal bitte einen kühlen Kopf. Den brauchen wir nämlich, vor allen Dingen unsere Jungs bei der WM.
3: Ja, ganz genau. Also die WM haben wir natürlich auch heute wieder für euch im Blick. In so ungefähr 15 Minuten gehen in unserem WM-Studio die Lampen an und dann werden die Kollegen euch wieder Analysen und Zusammenfassungen und natürlich auch Ausblicke ready machen. Und heute ist übrigens auch ein ganz besonderer Tag für Bundestrainer Julian Nagelsmann, denn der Bundestrainer ist jetzt genau 1000 Tage im Amt.
1: Habe
3: ich, ich nachgezählt, so. Immer mit Kreuzen im Kalender.
1: Genau.
3: Und er kann bei seiner ersten WM auch tatsächlich auch Großes erreichen, theoretisch zumindest noch, nach dem 7:1 zum Auftakt träumen die Fans jetzt natürlich vom Titel. Am Samstag wartet erst einmal die Elfenbeinküste.
1: Dann gibt's das nächste 7:1.
3: Mit Sicherheit.

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0: Das Wetter.
1: Es ist bewölkt und trocken. Örtlich kann ein bisschen Nebel auftreten. Die Temperaturen gehen runter auf 18 bis 13 Grad. Am Tag wird es dann sommerlich heiß mit bis zu 33 Grad.
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2: A42 Dortmund-Kamp-Lindfort zwischen Oberhausen-Zentrum und Oberhausen-Buschhausen. 1 Kilometer Stau. Wir wünschen allen unterwegs gute Fahrt.
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1: Hallo, guten Morgen zusammen. Johanna Tänzer hier, wünsche euch einen schönen frühen Donnerstagmorgen. So, und wie startet man am besten in so einen Tag? Genau, mit einem richtig geilen 90er. Hier sind NSYNC.

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0: Simons mit Open Up. Hallo, guten Morgen zusammen.
1: Augenblick mal.
2: Also ich habe zum Anfang einfach ausprobiert, weil das so ein bisschen meine Eintrittskarte war in die Mannschaft von meinem Bruder. Da hat nämlich der Torwart auch gehört und ich gesagt, ich könnte das auch machen.
3: Beim Bruder in der Mannschaft angefangen als Torhüterin und mittlerweile ist sie Profi. Maria Luisa, kurz Mala Groß. Sie kommt aus Münster, Fußballstation unter anderem beim VfL Bochum und bis jetzt bei Bayern München. Doch neben dem erfolgreichen Fußball gab es auch das. Vor anderthalb Jahren bekam sie die Diagnose Krebs.
2: Da war das ein Schock. Also in erster Linie ein Schock, weil es mir eigentlich gut ging. Und man mit so einer Diagnose, die so ein bisschen aus dem Nichts kommt, die aber lebensbedrohlich ist, irgendwie überfordert ist, ist, glaube ich, auch kein Wunder und auch sehr normal.
3: Doch nach einer erfolgreichen Operation hat sie sich zurückgekämpft. Halt hat ihr dabei vor allem auch ihre Familie gegeben.
2: Ja, ich werde einfach gehalten, fühle mich da 100% wohl und sicher, egal in welchem Zustand. Und dieses Vertrauen, das ist in mir drin.
3: Aufgewachsen in einem katholischen Umfeld in Münster und als ehemalige Messdienerin hat sie zusammen mit ihrem Bruder bis heute noch ganz enge Beziehungen.
2: Auch die Leiterrunde ist nach wie vor unser engster Freundeskreis. So zu Hause schön, also so einfach so gelebte Normalität. Irgendwie.
3: Und zur Normalität gehört natürlich auch Fußball gucken und jetzt den Männern die Daumen drücken.
2: Ich wünsche mir natürlich wirklich eine erfolgreiche WM und ich glaube, dass es auch wirklich möglich ist. Also ja, ich sag mal so, Halbfinale ist drin.
3: Mehr über Mala Groß und auch den ganzen Podcast vom Bistum Münster auf augenblickmalonline.de. Stefan Klinkhammer von der Katholischen Kirche für Augenblick.

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2: Gleich geht's weiter mit guter Laune und allen Infos aus Essen.

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1: Mit Marc Weiß. Schönen guten Morgen. Der Iran-Krieg ist fürs Erste beendet. In der Nacht haben sowohl US-Präsident Trump als auch der iranische Präsident das Rahmenabkommen unterzeichnet. Neben einer Waffenruhe wird auch die Straße von Hormuz wieder für den Schiffsverkehr geöffnet. Und zwar sofort, wie es heißt. Danny Hopper aus dem News-Team mit weiteren Einzelheiten.
2: Eigentlich sollte das Abkommen erst heute in der Schweiz unterzeichnet werden. Das wurde jetzt offenbar vorgezogen, damit die so wichtige Straße von Hormuz schneller geöffnet werden kann. Das meldet das US-Nachrichtenportal Axios. Denn die Meerenge ist extrem wichtig für den globalen Handel mit Öl, Gas und Dünger. Trump unterschrieb das Abkommen bei seinem Dinner mit Frankreichs Staatschef Macron in Schloss Versailles. Das Weiße Haus hat bei X ein Foto dazu veröffentlicht. Das Abkommen selbst umfasst 14 Punkte. Einige Fragen bleiben trotzdem offen, zum Beispiel wie es in Zukunft mit einer Maut für die Straße von Hormuz aussieht. Oder auch die Lage im Libanon. Gleich der erste Paragraph sieht auch ein Kriegsende zwischen Israel und der Hisbollah vor. Erst am Montag hatte Israels Ministerpräsident Netanyahu aber gesagt, der Krieg sei nicht abgeschlossen. Dann ist da auch noch das iranische Atomprogramm. Dazu fehlen im Abkommen klare Aussagen, genauso wie zum iranischen Raketenprogramm. Das alles soll jetzt in den nächsten 60 Tagen geklärt werden. Das erscheint vielen Beobachtern als sehr kurzer Zeitraum für so viele wichtige Punkte.
1: Danny Hoppe mit Infos, vielen Dank und jetzt die weiteren Themen in der Zusammenfassung. Nach dem G7-Treffen ist vor dem EU-Gipfel in Brüssel treffen sich ab heute die Staats- und Regierungschefs der EU. Dabei geht es vor allem darum, wie Europa wirtschaftlich robuster auftreten kann. Auch die Lage in der Ukraine wird Thema sein. Nach dem Fund eines toten Kleinkindes in einem Auto in Schorndorf bei Stuttgart soll eine Obduktion die genauen Todesumstände klären. Das kündigte die Polizei am Abend an. Die Mutter soll das etwa 20 Monate alte Mädchen am Mittwoch über Stunden im Auto vergessen haben. Erst am Nachmittag entdeckte sie dann das leblose Kind im Wagen. England ist erfolgreich in die Fußball-WM gestartet. Unter ihrem deutschen Trainer Thomas Tuchel besiegten die Briten Kroatien am Abend mit 4:2. Bayern-Stürmer Harry Kane traf dabei gleich zweimal. England zählt bei dieser WM zum Kreis der Favoriten. Das war allerdings schon oft so. Seit 66 gab es trotzdem keinen WM-Titel. Cristiano Ronaldo ist mit Portugal dagegen sehr verhalten gestartet. Portugal holte gegen Außenseiter Kongo nur ein 1:1. Ronaldo selbst hatte keine allzu großen Momente in dem Spiel. Außerdem gewann Ghana noch gegen Panama mit 1:0. Die Partie Usbekistan gegen Kolumbien läuft noch. Und das waren die Nachrichten mit Marc Weiß.
3: An der Radio Essen Wetterbude in Stadtwald, da haben wir gerade 19 Grad. Es ist jetzt also schon recht warm. Der Tag liegt auch sonnig los. Im Laufe des Vormittags wird es dann schnell wärmer und später haben wir viel Sonne bei bis zu 31 Grad. Morgen wird es noch wärmer, da sind dann sogar bis zu 36 Grad drin.
4: Kurz nach 6, der Radio Essen Verkehrsservice. Schönen guten Morgen. Es ist alles frei heute Morgen, also kommt gut durch.
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4: Guten Morgen. Guten Morgen. So, und jetzt alle einmal ganz, ganz genau hinhören.
3: Ja, das hört sich so ein bisschen an wie so ein Rasenkantenschneider bei mir im Garten.
4: Ja, könnte sein, hast recht.
3: Ist
4: aber
3: was
4: nein.
3: Ganz anderes.
4: Genau, es sind Drohnen und zwar welche, die in dieser Woche über Essen fliegen. Vielleicht habt ihr sie schon gesehen und euch gefragt. Die fliegen nämlich zwischen Huttrop und Kupferdreh.
3: Genau, da wird diese Woche eine Art Drohnenshuttle getestet. Da werden unter anderem Blut- und Urinproben von einem Krankenhaus zu einem Labor transportiert. Viel, viel schneller als mit dem Auto.
4: Wie das so abläuft, darüber sprechen wir gleich.
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0: Julia, Achtung, da vorne fliegt eine Urinprobe.
1: Oh je, hoffentlich kommt die gleich nicht runter.
0: Das wäre gut, ne?
1: Christian, das hört sich so komisch an. Wir müssen das jetzt aufklären,
0: ich denke,
1: hier bei
0: ja.
1: Radio Essen. 17:50 haben wir es. Guten Morgen. Zwischen Hotrop und Kupferdreh, da fliegt in dieser Woche ständig eine Drohne hin und her und die transportiert...
0: Ja, Blut- und Urinproben, nämlich zwischen dem Krankenhaus in Kupferdreh und einem Labor in Hotrop neben dem Elisabeth-Krankenhaus. Und das geht dann eben so viel schneller, weil dann niemand im Stau steht.
1: Okay, wie funktioniert das genau?
0: Also am Krankenhaus in Kupferdreh, da kommen die Proben in eine Kiste, so eine Art Schuhkarton. Damit läuft dann jemand auf den Parkplatz und belädt die Drohne. Das hat uns Dr. Thomas Klein vom St. Josef-Hospital erzählt.
2: Mit dem Schuhkarton geht man also an diesen Kasten dran, drückt eine Taste, dann ploppt so eine Tür auf. Da stellt man den Kasten rein, macht die Tür zu und sagt dann eigentlich auf Wiedersehen, drückt auf den Knopf. Rest folgt automatisiert. Die startet dann und braucht insgesamt dann 6 Minuten Flugzeit, bis sie dann im Zentrallabor angekommen ist.
0: Ja, und in 6 Minuten kommt man normalerweise nicht von Kupferdreh nach Hotrop über die Ruhrallee. Und gerade bei Notfällen ist das super.
1: Soll die Drohne dann jetzt immer fliegen oder ist es nur ein Test?
0: Das ist erstmal nur ein Test diese Woche, aber natürlich, wenn der erfolgreich ist, dann sollen die Drohnen da in Zukunft immer fliegen.
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0: so ganz frech die Käppi hoch.
1: Und ja, es könnte Mark Forster sein tatsächlich. Der spielt heute Abend ja sein Exklusivkonzert bei uns in der Stadt. Glückwunsch nochmal an alle, die Tickets hier bei Radio Essen gewonnen haben. Und als Einstimmung für all die und als kleiner Trost für alle anderen kommt jetzt hier der Mark bei Radio Essen mit seiner aktuellen Single. Das ist ein Lied.

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0: Gleich sprechen wir hier bei Radio Essen über eine neue, besondere Eissorte. Ich glaube, Christian, die könnte uns auch richtig gut schmecken.
1: Ja, wonach schmeckt sie denn?
2: Die ist spritzig, wie die Menschen hier. Jeden Abend, bevor ich zu Bett gehe, nehme ich mir eine Kugel.
1: Ja, das sagt die Eisdielenbesitzerin. Aber was ist jetzt eigentlich genau drin, ne?
0: Ja, das hören wir gleich. Jetzt haben wir es 20 nach 6. Guten
1: In
0: Morgen.
1: Ein paar Minuten ist das unser Thema hier.
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0: Ein Klassiker aus den 80ern. Michael Jackson, The Man in the Mirror, 6:55 bei Radio Essen. Eigentlich genau die richtige Zeit fürs erste Eis des Tages, finde ich, oder?
1: Ja, bei den Temperaturen auf jeden Fall. Du hast gerade von Klassiker gesprochen, ne? Mhm. So richtige Eisklassiker sind ja Schoko, Vanille und Erdbeer. Das geht ja immer, ne?
0: Ja, doch. Das sind auch so wirklich die Standard-Eissorten bei uns in Essen an den Eisdielen. In Holsterhausen, da gibt es jetzt aber eine ganz neue Sorte und die heißt Ruhrfeuer.
1: Das ist wirklich lustig. Also, Feuer ist ja eigentlich heiß, aber jetzt geht es um kaltes Eis. Wonach schmeckt denn das?
0: Ja, das sagt uns jetzt Signora Augusta. Die ist seit über 25 Jahren die Chefin vom Eiscafé Tosca an der Gemarkenstraße.
2: Wenn Sie den auf der Zunge gehen lassen, dann können Sie wirklich sagen, Sie haben das Gefühl, wenn Sie die Augen schließen, Sie sehen viele bunte Farben überall, die vor Ihren Augen aufmachen.
1: Also ein LSD-Eis.
0: Das glaube ich nicht. Die ganz genauen Zutaten hat sie uns auch noch nicht verraten. Also müssen wir alle mal selber testen gehen, wie es schmeckt. Die ist übrigens jeden Abend vor dem Schlafen selber so eine Kugel Ruhrfeuereis, hat sie uns erzählt.
1: Ja, aber wirklich. Sie sagt, das schmeckt einfach so gut, das gönne ich mir einfach jeden Abend.
0: Ja, der Sommer ist ja noch lang. Also es gibt genug Zeit, das Ganze mal zu probieren. Hier ist Radio Essen. Guten Morgen.

0: Guten Morgen, hier ist Radio Essen. 6:30 haben wir es gleich. Zeit für die ersten Nachrichten des Tages. Jetzt aus der Stadt und aus der Welt gibt's die wichtigsten Infos mit Anna Vier.
1: Schönen guten Morgen.
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1: Kleine Drohnen fliegen in dieser Woche zwischen Kupferdreh und Huttrop hin und her. Sie sind im Auftrag des St. Josef Krankenhauses unterwegs. Blut, Urin und Gewebeproben werden damit zum Labor nach Huttrop geschickt. Mit dem Auto brauchen die Proben deutlich länger, sagt der Chef der Intensivstation im St. Josefs, Thomas Klein.
3: Bestenfalls 20 Minuten, aber man ist auch schnell mal bei 30 bis 40 Minuten, je nachdem wie die Baustellensituation und Stausituation ist.
1: Die Drohnen brauchen für die Strecke nur 6 bis 8 Minuten und stehen auch nicht im Stau auf der Ruhrallee. Sie können allerdings nicht fliegen, wenn es extrem windig ist. Die Transportdrohnen werden noch bis Freitag getestet. Die ETB Miners haben für die nächsten Jahre große Ziele. In knapp 10 Jahren wollen sie Basketball in der Euroleague spielen. Dafür hat sich der Verein neue Partner in den USA gesucht. In der nächsten Saison heißt es aber erstmal in der 2. Bundesliga Pro A Fuß fassen. Dafür rechnet der Verein mit einem Etat von 1,5 Millionen Euro. Ab heute sind 2 rote Doppeldecker-Cabrio-Busse in Essen im Einsatz. Sie starten jetzt wieder vor dem Haus der Technik. Zwischenzeitlich wurde die Haltestelle verlegt. Der Grund: der Bau der neuen Citybahn. Gäste können bei jeder Tour zwischen 3 Audios wählen. Neben dem Standard gibt es auch eine spezielle Architektur und eine Kindertour. Und das ist wichtig in der Weltpolitik. Die Tinte ist trocken. Das Rahmenabkommen zwischen den USA und dem Iran tritt mit sofortiger Wirkung in Kraft, heißt es vom Vermittlerstaat Pakistan. Ein Teil des Abkommens: Teheran werde die Straße von Hormus unverzüglich wieder öffnen.
2: Und jetzt die gute Nachricht.
1: Umsonst und draußen, 4 Wochen lang, immer donnerstags bis sonntags. Heute startet wieder das Open-Air-Festival Boulevard of Dreams im Zollvereinpark. Geplant sind verschiedene Veranstaltungen, Konzerte oder auch Workshops. Donnerstags gibt's zum Beispiel lange Tafeln für ein gemeinsames Picknick und sonntags ist Familientag. Und das waren die Radio Essen Nachrichten mit Anna Vier. 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
0: Jetzt am Morgen ist die Luft wirklich ganz angenehm. Die Radio Essen Wetterbude in Frillendorf hat gerade 19 Grad. Die Sonne kommt so langsam durch und tagsüber scheint dann eigentlich auch fast immer die Sonne. Und wir schwitzen bei bis zu 31 Grad. Morgen ist es dann sogar noch ein Stück heißer, dann gibt's richtig Sommerfeeling hier bei uns in Essen.
4: Der Radio Essen Verkehrsservice kurz nach 6:30. Ich mach's kurz, es ist alles frei, also wünsche ich euch eine gute und sichere Fahrt.
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0: Guten Morgen.
1: Morgen.
0: Schon 19 Grad jetzt im Moment. Heute wird's wirklich ein richtig heißer Tag, ne?
4: Ja, endlich, ne? Sommer bei uns in Essen. Wie kühlt ihr euch ab?
5: Ich habe mir extra ein Kühltuch bestellt, dass der Hals dann ein bisschen gekühlt wird.
0: Okay, wenn das jetzt hilft, dann ist das vielleicht eine Idee, ne?
4: Hab noch eine andere Idee. Mhm. Einfach eine Wärmeflasche mit kaltem Wasser.
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0: Mike und seine Mechaniker hier bei Radio Essen. Over my shoulder, die 90er sind das um 20 vor 7. Guten Morgen.
1: Guten Morgen. Ja, ich habe mal Bock, ein bisschen über die 2000er nachzudenken.
0: Okay, wir gehen Jahrzehnt weiter.
1: Genau, richtig. Da sagen ja viele, ne, 2000er, super, super geil. Und wenn ich an die Musik aus den 2000ern denke, dann denke ich auf jeden Fall an die No Angels.
0: Ja, die durften nicht fehlen.
2: Aber ich glaube, wir haben in den 2000er vor allem, klar, musikalisch sowieso, aber auch sehr viel mit unserem Style Menschen bewegt. Sandy hat den Arschgeweih. Also das gehörte ja zu den 2000er.
3: Und Bauchnabel. Piercing.
1: Ja, sehr, sehr cool, auf jeden Fall. Also einer ihrer bekanntesten Hits war ja auch definitiv, viele erinnern sich, Daylight in Your Eyes.
0: Ja, klar.
1: Und der hat auch für die No Angels selber eine ganz, ganz besondere Bedeutung.
2: Wir eröffnen tatsächlich unsere Konzerte mit Daylight, weil wir diesen Leuchten in den Augen bei den Menschen sofort mit dem ersten Ton erleben wollen. Wir sind so glücklich, dass wir sowas in der Musikgeschichte Deutschland hinterlassen haben und weiterhin auf der Bühne bringen können.
0: Ja, schade, dass wir jetzt das Leuchten in euren Augen nicht sehen können in diesem Augenblick.
1: Weißt du was, wir stellen es uns einfach vor. 20 vor 7. Guten Morgen.

0: Guten Morgen, Shawn Mendes bei Radio Essen. YYY, der hat übrigens angekündigt, dieses Jahr geht er auch wieder auf große Tour.
1: Wir knacken heute auf jeden Fall die 30 Grad. Das haben wir die Woche schon angekündigt bei Radio Essen. Der perfekte Start für ein Open-Air-Festival finden wir. Und heute startet auf Zollverein das Kulturfestival Boulevard of Dreams. Anna Fia aus den Radio Essen Nachrichten ist da. Guten Morgen.
2: Guten Morgen.
1: Wie läuft denn das ab?
3: Ab heute gibt's immer donnerstags bis sonntags, also 4 Tage lang ein buntes Festival im Zollvereinpark. Da gibt's dann Veranstaltungen, Musik oder auch Workshops.
0: Mach's doch mal konkret. Gib mal ein paar Beispiele. Worauf können wir uns freuen?
3: Ja, heute zum Auftakt gibt's zum Beispiel das Essener Jugendsymphonieorchester, das spielt. Danach legt noch ein DJ auf. Und sonntags stehen Familien besonders im Fokus. Da gibt's dann Familien-Yoga oder auch einen Mitbring-Flohmarkt.
1: Familien-Yoga? Könnten wir drei eigentlich auch mal hingehen, ne? Ein Link zum kompletten Programm zum Boulevard of Dreams Kulturfestival auf Zollverein. Das findet ihr online bei uns auf radioessen.de.
0: Und da haben wir auch noch ganz viele weitere Veranstaltungstipps für euch.

0: 5:05 haben wir es. Guten Morgen hier bei Radio Essen.
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1: Mit Marc Weiß. Schönen guten Morgen. Darauf hatte die Welt in den vergangenen Wochen gehofft und gewartet. Jetzt ist es unterschrieben, das Rahmenabkommen der USA und des Irans über ein Kriegsende. Es tritt nach Angaben des Vermittlerlandes Pakistan auch direkt in Kraft. Danny Hopper aus dem News-Team, das heißt auch die Straße von Hormuz wird damit wieder geöffnet.
2: Genau, und das ist offenbar auch der Grund, warum das Abkommen schon in der Nacht unterzeichnet wurde und nicht wie ursprünglich geplant erst heute in Genf. Man wollte schlicht keine Zeit mehr verlieren und die für den Welthandel wichtige Meerenge so schnell wie möglich wieder öffnen. Das meldet das US-Nachrichtenportal Axios. Außerdem dürfte auch der Rahmen für die Unterschrift US-Präsident Trump gut gefallen haben. Er hat das Abkommen nämlich im Schloss Versailles unterschrieben, beim Dinner mit Frankreichs Präsident Macron. Das Video davon hat das Weiße Haus auf X veröffentlicht. Das Abkommen umfasst 14 Punkte, wie etwa ein sofortiges Kriegsende an allen Fronten, also auch im Libanon. Unklar ist aber, ob sich auch wirklich alle daran halten und was passiert, sollte das nicht der Fall sein. Auch zum iranischen Atom- und Raketenprogramm sind noch viele Fragen offen, genauso wie zu einer möglichen iranischen Maut für den Schiffsverkehr in der Straße von Hormuz. In den nächsten 60 Tagen wollen die USA und der Iran genau über diese Fragen weiter verhandeln und das Weiße Haus hat schon eingeräumt, dass das ziemlich herausfordernd werde.
1: Infos von Danny Hopper aus dem News-Team. Vielen Dank und jetzt die weiteren Themen in der Zusammenfassung. Nur einen Tag nach dem G7-Treffen kommen die Staats- und Regierungschefs der EU ab heute in Brüssel zusammen. Auf der Agenda stehen unter anderem der nächste EU-Haushalt und die wirtschaftliche Gesamtsituation. Weitere Themen sollen das Verhältnis der EU zu China und die Lage in der Ukraine sein. Apple wird als Reaktion auf die im KI-Boom gestiegenen Speicherchip-Kosten die Preise erhöhen. Seitdem die gesamte Branche massiv in den Bau von riesigen KI-Rechenzentren investiert, kann kaum noch jemand normale Speicherchips für Endgeräte produzieren. Deshalb werden diese Chips immer teurer. Im niedersächsischen Peine ist ein verurteilter Mörder aus dem Gefängnis geflohen. Der Mann entkam bei einem begleiteten Freigang mit seinem Motorrad, nachdem er die Maschine offenbar aus einer Garage geholt hatte. Warum der JVA-Mitarbeiter bei ihm das alles offenbar nicht verhindern konnte, sagte die Polizei nicht. Ein Foto des Gesuchten findet man im Netz. Bei der Fußball-WM hat jetzt auch England ein klares Ausrufezeichen gesetzt. Die Three Lions besiegten Kroatien 4-2. England mit dem deutschen Trainer Thomas Tuchel überzeugte vor allem offensiv. Harry Kane von Bayern München glänzte mit sogar 2 Toren. Mitfavorit Portugal kam dagegen nicht über ein 1-1 gegen die Demokratische Republik Kongo hinaus. Der Favorit tat sich über weite Strecken schwer. Superstar Cristiano Ronaldo blieb im Spiel eher blass. Kongo erzielte dafür das erste Tor des Landes bei einer Weltmeisterschaft überhaupt. Und das waren die Nachrichten mit Marc Weiß.
3: Kurz nach 7 bei Radio Essen und die Sonne ist schon da an der Radio Essen Wetterbude in Rüttenscheid. Da haben wir jetzt 20 Grad. Das fühlt sich schon nach Sommer an, auch so früh am Morgen. Es bleibt heute freundlich, nur ab und zu sehen wir mal eine Wolke. Das Thermometer schafft heute 31 Grad und morgen wird es dann nochmal deutlich heißer. Bis zu 36 Grad sind drin.
4: Der Radio Essen Verkehrsservice für euch um kurz nach 7. Schönen guten Morgen. Da noch nicht viel los ist und ihr so gut durchkommt überall, habe ich mir gedacht, gebe ich mal ein kleines Blitzer-Update. Wo stehen denn eigentlich die Knöllchen, Kallis? Dann seid ihr wieder gewarnt. Aktuell auf der Rüttenscheider Straße in Richtung Bredeney. Dann haben wir in Mühlenbruch in Richtung Stoppenberg und einer noch auf der Bochumer Landstraße in Richtung Steele. Danke an Sabine, Dieter und Anne fürs Bescheid sagen.
3: Und die Erfahrung sagt uns, einer dieser drei wird heute noch seinen Standort wechseln. Da bleiben wir dran.
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5: Guten Morgen.
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3: Wir wünschen euch einen schönen Donnerstag.
4: Ja, und ganz viele schöne Sachen, die heute passieren. Passend jetzt Benson Boone, Beautiful Things.
6: Oh.

0: 10:50 hier bei Radio Essen. Guten Morgen.
1: Morgen.
0: Was fliegt da zwischen Kupferdreh und Huttrop in dieser Woche hin und her? Das haben uns so einige Radio Essen-Hörer gefragt und wir sind natürlich dieser mysteriösen Sache auf der Spur gewesen, ne?
1: Ja, ist es ein UFO oder Aliens?
0: Nicht wirklich, aber es ist eine ziemlich große Drohne und die ist zum Glück auch in friedlicher Absicht unterwegs.
1: Das müssen wir jetzt hier mal klären bei Radio Essen. Also, das hat wirklich nichts Mysteriöses, was da rumfliegt. Das ist ein Test und zwar für ein äußerst sinnvolles Projekt. Da werden Urin- und Blutproben hin und her geflogen vom Krankenhaus in Kupferdreh zu einem Labor in Huttrop. Und dadurch erspart man sich halt einfach die Staus auf der Ruhrallee. Und der Transport dafür mit der Drohne dauert gerade mal 6 Minuten.
0: Wir von Radio Essen haben mit der Technikfirma gesprochen, die für diesen Tester verantwortlich ist. Fabian Binz ist einer der Firmengründer und der sagt, die Drohnen können bei fast jedem Wetter fliegen, aber so ein paar Ausnahmen gibt's dann doch.
2: Bei ganz, ganz, ganz, ganz starkem Wind und Gewitter. Dann fahren wir im Auto. Dann stellen wir sicher, dass hier ein Alternativtransport gewährleistet wird. Wir sind Logistikdienstleister und stellen sicher, dass ein Transport stattfinden kann. Jederzeit 24/7.
1: Okay, gut. Also die Blut- und Urinproben, die kommen auf jeden Fall an. Ich habe mich gerade gefragt, oh Gott, Gewitter? Was ist denn, wenn da was schief geht? Also fällt uns dann so eine Urinprobe auf den Kopf?
0: Unwahrscheinlich.
2: Theoretisch kann alles passieren. Ja, Technologie ist das, wie ein Autounfall oder mit jedem technischen Gerät gibt es immer ein Restrisiko. Hier bei uns kann man aber sagen, dass das ein minimalstes Mini-Risiko ist.
0: Sind wir beruhigt?
1: Ja, wirklich. Bei uns Glückspilzen, kann uns sowas gar nicht passieren. Also, bis Freitag könnt ihr die Drohnen noch sehen oder hören, dann ist der Test erstmal vorbei. Und wenn alles glatt läuft, sollen dann irgendwann die Drohnen die Autos ersetzen, die täglich die Proben von Kupferdreh nach Huttrop ins Labor fahren.

0: Sommerstimmung aus den 90ern mit Peter Andre und dem Mysterious Girl bei Radio Essen.
1: 20 nach 7 haben wir es gleich. Guten Morgen.
0: Guten Morgen.
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0: Kraft, heißt es vom Vermittlerstaat Pakistan. Ein Teil des Abkommens, Teheran werde die Straße von Hormus unverzüglich wieder öffnen.
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0: Umsonst und draußen. 4 Wochen lang, immer donnerstags bis sonntags. Heute startet wieder das Open-Air-Festival Boulevard of Dreams im Zollvereinpark. Geplant sind verschiedene Veranstaltungen, Konzerte oder auch Workshops. Und das waren die Radio Essen Nachrichten mit Anna Vier. 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
2: Und es ist wirklich wunderbares Wetter, um da auf Zollverein mal vorbeizugehen. An der Radio Essen Wetterbude in Borbeck, da haben wir jetzt schon 21 Grad. Das wird ein richtig schöner Tag heute mit viel Sonne und nur wenigen Wolken. 31 Grad, das sind die Höchstwerte am Nachmittag. Und morgen wird's dann noch heißer.
3: Kurz nach 7:30 der Radio Essen Verkehrsservice. Ich habe gerade auf die Verkehrskarte geguckt, Christian. Ja. Und ich glaube, bei dem schönen Wetter heute Morgen sind alle aufs Fahrrad umgestiegen.
2: Stau auf dem RS1, auf dem Radschnellweg. 5 Kilometer.
3: Ja, die sehe ich jetzt leider nicht. Das kann sein, wenn das so ist, dann meldet euch gerne bei uns. Aber ja, die Autobahnen, die sind frei. Also maximal 5 Minütchen, das auch im Essener Stadtverkehr. Also habt eine gute Fahrt.
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4: Guten Morgen.
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2: Und wie wird man am schönsten wach?
3: Na, mit einem liebevollen Küsschen.
2: Tja, und dieses Küsschen bekommt er jetzt von Dermot Kennedy. Kiss.

0: Der Donnerstagmorgen, 20 Minuten vor 8. Guten Morgen.
1: Guten Morgen.
0: Ja, falls es euch heute noch keiner gesagt hat, ihr es noch nicht gesehen habt im Fernsehen oder beim Handy durchscrollen oder so, wir von Radio Essen sagen es euch gerne nochmal, damit ihr es auch ganz, ganz sicher wisst.
1: Es wird heute heiß.
0: Dankeschön.
1: Gerne. Also unser Radio Essen-Kollege Kevin Zimmer, der beschäftigt sich auch natürlich mit der Wärme, die da auf uns zukommt in Essen. Und der sieht so ein bisschen mit dem Augenzwinkern.
2: Wenn wir eins können, sobald es ein bisschen wärmer wird, dann ist es genervt stöhnen.
3: Leute, es ist so warm!
2: Die Temperaturen sind ja gar nicht das Schlimme. Das Schlimme ist ja nur, dass uns jetzt alle sagen, dass es heiß ist.
4: Heiß, heißer Deutschland.
2: Jetzt vielleicht noch was mit Tieren, schalten wir mal um vom ZDF zu RTL.
5: Wenn die Thermometeranzeige steigt, suchen die großen Katzen, die geselligen Dickhäuter und die flinken Pinguine eine kühle Erfrischung.
2: Ja, da werden die Texte von Inka Bause direkt weitergereicht. Vielen Dank, dass ihr uns ab heute alle nochmal sagen werdet, dass es heiß ist. Wenn es euch nicht geben würde, würde ich vermutlich in Daunenjacke und Moonboots draußen stehen und denken, oh, aber doch heiß. Danke also für die Rettung. Und natürlich werden wir wieder Tipps gegen die Hitze bekommen. Da ist so viel Überraschendes dabei.
6: Ganz viel Wasser trinken.
7: Nicht zu kalte Sachen essen, eher so leichte Kost wie Salat.
2: Aber Vorsicht, auch der könnte kalt sein, zur Sicherheit vielleicht mit Käse überbacken. Und natürlich leichte Klamotten tragen. Ich sehe mich schon in einer beigen Leinenhose und einem weißen Leinenhemd barfuß durch die Straßen laufen. Sehe ich aus wie ein Sektenführer, aber es kühlt ganz schön. Mein Lieblingstipp ist übrigens der hier.
8: An heißen Tagen verschafft man sich Abkühlung, wenn man mit der Wärmflasche ins Bett geht. Allerdings gefüllt mit kaltem Wasser, so der Rat des Bundesinstitut für öffentliche Gesundheit.
2: Bam, die wissen, was zu tun ist. Ohne die würden wir uns 80 Grad heißes Wasser in die Wärmflasche kippen. Reicht jetzt aber auch mit den Tipps.
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0: Sie hat so eine wunderschöne Die Welt ist gut, Stimme, so was Richtiges zum Träumen, oder?
1: Ja,
0: Holly Humberstone hier bei Radio Essen. Guten Morgen um 10 vor 8.
1: Immer schön an so einem Donnerstagmorgen, wenn ihr euch bei uns meldet, wenn es was Neues gibt im Essener Stadtverkehr. Das hat Verkehrsmelder Thomas gesagt.
2: Ich möchte euch Bescheid geben, und zwar der Knöllchenkalle auf der Bochumer Landstraße wird gerade abtransportiert. Lassen wir uns überraschen, wo er als nächstes auftaucht. Allen noch einen schönen Tag.
1: Also Essen, Augen auf. Wo ist der Knöllchenkalle? 0201 245 8585.
0: Guten Morgen.

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3: Mit Ralf Bosse. Bei der Fußballweltmeisterschaft hat England den ersten Schritt Richtung 16. Finale gemacht. Die Three Lions setzen sich in einem unterhaltsamen Spiel mit 4:2 gegen Kroatien durch und haben sich als heißer Titelkandidat ins Gespräch gebracht. Weniger überzeugend präsentierte sich Portugal. Der Europameister von 2016 kam gegen die Demokratische Republik Kongo nicht über ein 1:1 hinaus. Von Superstar Cristiano Ronaldo war wenig zu sehen.
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4: Mit Marc Weiß. Schönen guten Morgen. Der Iran-Krieg ist erstmal beendet. In der Nacht schon haben sowohl US-Präsident Trump als auch der iranische Präsident Pezeshkian ihr Rahmenabkommen unterzeichnet. Neben einer Waffenruhe wird auch die Straße von Hormuz wieder für den Schiffsverkehr geöffnet und zwar sofort, wie es heißt. Danny Hoppe aus dem News-Team mit weiteren Einzelheiten.
5: Eigentlich sollte das Abkommen erst am Freitag in der Schweiz unterzeichnet werden. Das wurde jetzt offenbar vorgezogen, damit die so wichtige Straße von Hormuz schneller geöffnet werden kann. Das meldet das US-Nachrichtenportal Axios. Denn die Meerenge ist extrem wichtig für den globalen Handel mit Öl, Gas und Dünger. Trump hat das Abkommen bei seinem Dinner mit Frankreichs Staatschef Macron in Schloss Versailles unterschrieben. Das Weiße Haus hat bei X ein Foto dazu veröffentlicht. Das Abkommen selbst umfasst 14 Punkte. Einige Fragen bleiben trotzdem noch offen, zum Beispiel wie es in Zukunft mit einer Maut für die Straße von Hormuz aussieht. Oder auch die Lage im Libanon. Gleich der erste Paragraph sieht auch ein Kriegsende zwischen Israel und der Hisbollah vor. Erst am Montag hatte Israels Ministerpräsident Netanyahu aber gesagt, der Krieg sei nicht abgeschlossen. Dann ist da auch noch das iranische Atomprogramm. Dazu fehlen im Abkommen klare Aussagen, genauso wie zum iranischen Raketenprogramm. Das alles soll jetzt in den nächsten 60 Tagen geklärt werden. Das erscheint vielen Beobachtern als sehr kurzer Zeitraum für so viele wichtige Punkte.
4: Danny Hoppe aus dem News-Team mit Infos. Vielen Dank. Jetzt die weiteren Themen in der Zusammenfassung. Nach dem G7-Treffen ist vor dem EU-Gipfel. In Brüssel treffen sich ab heute die Staats- und Regierungschefs der EU. Dabei geht es vor allem darum, wie Europa wirtschaftlich robuster auftreten kann. Auch die Lage der Ukraine wird ein Thema sein. Eine beruhigende Meldung zum Sommer. Beim Test von Sonnenschutzmitteln für Kinder hat die Mehrheit der Produkte beim UV-Schutz sehr gut abgeschnitten. Die Testsieger kosten weniger als 3 Euro pro 100 Milliliter und seien in Supermärkten, Discountern und Drogeriemärkten erhältlich, meldet die Stiftung Warentest. Die meisten eher teuren Produkte haben im Test schlecht abgeschnitten. Der Spieltag bei der Fußball-WM ist abgeschlossen. Im letzten Spiel gewann Kolumbien vorhin mit 3:1 gegen Usbekistan. Gestern Abend war auch England erfolgreich in die WM gestartet. Unter ihrem deutschen Trainer Thomas Tuchel besiegten die Briten Kroatien mit 4:2. Bayern-Stürmer Kane traf dabei gleich zweimal. England zählt bei dieser WM zum Kreis der Favoriten. Das war allerdings schon oft so. Seit 66 gab es trotzdem keinen WM-Titel. Cristiano Ronaldo ist mit Portugal dagegen eher verhalten gestartet. Portugal holte gegen den Außenseiter Kongo nur ein 1:1 und Ronaldo selbst hatte keine großen Momente in dem Spiel. Außerdem gewann Ghana gestern gegen Panama mit 1:0. Und das waren die Nachrichten mit Marc Weiß.
6: So langsam wird's richtig warm bei uns in Essen. Die Radio Essen Wetterbude in Heisingen hat auch jetzt schon 22 Grad auf dem Thermometer. Heute erwartet uns so ein Mix aus viel Sonne und ein paar Wolken. Insgesamt bleibt es wirklich schön. Die Höchstwerte satte 31 Grad. Morgen packen wir dann noch ein paar Grad obendrauf. Dann stehen bis zu 36 Grad auf dem Plan.
7: Kurz nach 8 der Radio Essen Verkehrsservice für euch mit allen Staus. Schauen wir zuerst auf die A40 Dortmund Richtung Duisburg. Da steht ihr 10 Minuten länger und zwar zwischen Bochum-Wattenscheid West und Dreieck Essen-Ost. 4 Kilometer stockt's an der Stelle. Und dann haben wir noch die 52 Düsseldorf in Richtung Essen zwischen Kreuz Breitscheid und Kettwig. 3 Kilometer Stau, auch da 10 Minuten on top. Dann schauen wir rein in den Essener Stadtverkehr. Gerade besonders voll auf der Heißener Straße in Richtung Frohnhauser Weg. Plus 20 Minuten. Und auch die Kreuzung Altendorfer Straße, Hufelandstraße ist dicht in Richtung Essener Innenstadt plus eine Viertelstunde obendrauf. Hier und da noch ein paar Kleinigkeiten, 5 Minütchen und wir suchen noch den Knöllchenkalle, ne? Der wurde umgebaut.
6: Genau, einer wurde abgebaut und wir suchen nach wie vor den neuen Standort. Also, lieber Radio Essen Verkehrsmelderclub, guckt bitte alle mal ganz genau hin und meldet euch bei uns.
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7: Guten Morgen. Und auch guten Morgen raus aus dem Radio Essen Studiofenster. Da stehen nämlich gerade ganz, ganz viele Menschen in T-Shirts und kurzen Hosen. Die haben richtig gute Laune.
6: Ja, das liegt am Wetter, glaube ich, ne? Also ich habe ja auch schon heute Morgen als ersten Schritt mal die Jacke weggelassen. Mhm. Ne? Morgen gehe ich noch einen Schritt weiter, glaube ich. Oh. Dann komme ich in kurzer Hose.
7: Ja, Gott sei Dank, dass morgen Freitag ist. Ne? Wer weiß, was du den Tag darauf weggelassen hättest.
6: Ja, das siehst du dann nächste Woche.
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0: Sachen gibt's, die gibt's gar nicht, nee. Oder? Also diese Woche müsst ihr so ein bisschen mal nach oben schauen. Es könnte sein, dass eine Urinprobe über euch herfliegt.
1: Christian, ich glaube, die denken, wir veräppeln die ja alle.
0: Wahrscheinlich, lass es uns erklären,
1: das
0: oder?
1: Das hört sich so komisch an. Genau, müssen wir erklären jetzt hier bei Radio Essen um 8:10. Zwischen Huttrop und Kupferdreh fliegt in dieser Woche ständig eine Drohne hin und her. Und die transportiert was?
0: Unter anderem Blut- und Urinproben. Und zwar zwischen dem Krankenhaus in Kupferdreh und einem Labor in Huttrop neben dem Elisabeth-Krankenhaus. Das geht so einfach viel, viel schneller, weil da niemand im Stau steht.
1: Wie genau geht dieser Transport?
0: Also, die Proben kommen in so eine Kiste, eine Art Schuhkarton, so sieht das ungefähr aus. Und damit läuft dann jemand auf den Parkplatz vom Krankenhaus und belädt die Drohne. Das hat uns Dr. Thomas Klein vom St. Josef-Hospital erzählt.
2: Mit dem Schuhkarton geht man also an diesen Kasten dran, drückt eine Taste, dann ploppt so eine Tür auf. Da stellt man den Kasten rein, macht die Tür zu und sagt dann eigentlich auf Wiedersehen, drückt auf den Knopf. Rest folgt automatisiert. Die startet dann und braucht insgesamt dann 6 Minuten Flugzeit, bis sie dann im Zentrallabor angekommen ist.
0: Naja, und ehrlich gesagt, in 6 Minuten kommt man normalerweise nicht von Kupferdreh nach Huttrop über die verstopfte Ruhrallee. Also gerade bei Notfällen, wenn es schnell gehen muss, ist das natürlich super.
1: Weißt du, was ich hoffe? Mhm. Dass dieser Schuhkarton wirklich dicht ist. Also das wäre was richtig Gutes.
0: Sollen er tropft nicht.
1: Sollen diese Drohnen jetzt eigentlich immer fliegen oder ist das nur so ein Test?
0: Also das ist auf jeden Fall ein Test erstmal diese Woche. Aber wenn der Test erfolgreich ist, dann soll das zum Dauerprojekt werden. Dann sollen die Drohnen tatsächlich diese Transporte übernehmen.
1: Oh.

0: Spaß hier bei Radio Essen. Cool and the Gang mit Fresh. Christian, was assoziierst du mit diesem Lied, wenn du es hörst?
1: Irgendwie Feierabend. Vielleicht der Biergarten in Altenessen, ne? Das könnte ich mir vorstellen.
0: Wir sitzen da, kaltes Feierabendbier.
1: Alle sind irgendwie gut drauf, ne? Und dieser Song läuft. Cool and the Gang und Fresh.
0: Yeah.

0: Hast du auch eine frische Uhrzeit für uns, Julia?
1: Oh ja, es ist frische 20 nach 8.
0: Hier ist Radio Essen. Guten Morgen.
1: Moin.
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0: vor halb neun, bis zu 30 Grad heute. Und wo rennen wir alle hin, Christian?
1: Da in die Eisdiele?
0: Na klar.
1: Wohin denn auch sonst? Also da gibt es ja diese klassischen Sorten, ne? Also Schoko, Vanille, Erdbeereis, alles auch schon mal sehr, sehr lecker. Aber in Holsterhausen, da gibt es jetzt eine ganz neue Sorte an der Eisdiele und die heißt Ruhrfeuer.
0: Also kaltes Eis, das nach heißem Feuer benannt ist.
1: Das kann man überbacken vielleicht, ne?
0: Wie schmeckt denn das? Also wonach schmeckt's?
1: Also wie sich das anfühlt im Mund, das sagt uns Signora Augusta. Die ist seit über 25 Jahren die Chefin vom Eiscafé Tosca an der Gemarkenstraße.
2: Wenn Sie den auf der Zunge gehen lassen, dann können Sie wirklich sagen, Sie haben das Gefühl, wenn Sie die Augen schließen, Sie sehen viele bunte Farben überall, die vor Ihre Augen aufmachen.
0: Also LSD-Eis oder was?
1: Also das ist nicht drin, aber was genau drin ist, ist so eine kleine Überraschung für alle, die da vorbeigehen. Ja, die Eiscafé-Chefin, die ist auf jeden Fall selber ganz begeistert von ihrer neuen Kreation und das ist doch der beste Beweis, dass das schmeckt.
2: Der ist spritzig, wie die Menschen hier. Jeden Abend, bevor ich ins Bett gehe, nehme ich mir eine Kugel.
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0: Ich bin mir ziemlich sicher, dass Anna Vier aus der Radio Essen Nachrichtenredaktion diese Überleitung jetzt ziemlich schrecklich finden wird.
1: Okay, jetzt bin ich gespannt.
0: Aber das war gerade Jamelia mit Superstar bei Radio Essen. Und der nächste Superstar ist jetzt hier bei uns.
2: Ja, schönen guten Morgen.
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2: In 6 bis 8 Minuten vom St. Josephs Krankenhaus in Kupferdreh bis nach Huttrop. Das schaffen vor allem im Berufsverkehr nur Drohnen. In dieser Woche fliegen sie Blut-, Urin- und Gewebeproben zwischen Krankenhaus und Labor hin und her. Mit dem Auto brauchen die Proben deutlich länger, sagt der Chef der Intensivstation im St. Josephs, Thomas Klein.
4: Bestenfalls 20 Minuten, aber man ist auch schnell mal bei 30 bis 40 Minuten, je nachdem wie die Baustellensituation und Stausituation ist.
2: Allerdings sind die Drohnen auch vom Wetter abhängig. Bei starkem Wind können sie zum Beispiel nicht fliegen. Noch bis Freitag werden sie getestet. Die ETB Miners haben für die nächsten Jahre große Ziele. In knapp 10 Jahren wollen sie Basketball in der Euroleague spielen. Dafür hat sich der Verein neue Partner in den USA gesucht. In der nächsten Saison heißt es aber erstmal in der 2. Bundesliga Pro A Fuß fassen. Dafür rechnet der Verein mit einem Etat von 1,5 Millionen Euro. Ein 22-Jähriger steht ab heute vor dem Essener Landgericht. Laut Anklage war der junge Mann 2 Jahre mit einer Frau zusammen. Dann habe er sie körperlich angegriffen. Außerdem habe er sie gegen ihren Willen in ihrer Wohnung eingeschlossen. Der Essener ist unter anderem wegen Vergewaltigung und gefährlicher Körperverletzung angeklagt. Ein Urteil wird schon Ende des Monats erwartet. Und das ist wichtig in der Weltpolitik. Die Tinte ist trocken. Das Rahmenabkommen zwischen den USA und dem Iran tritt mit sofortiger Wirkung in Kraft, heißt es vom Vermittlerstaat Pakistan. Ein Teil des Abkommens, Teheran, werde die Straße von Hormus unverzüglich wieder öffnen.
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2: Umsonst und draußen. 4 Wochen lang immer wieder donnerstags bis sonntags. Heute startet wieder das Open-Air-Festival Boulevard of Dreams im Zollvereinpark. Geplant sind verschiedene Veranstaltungen, Konzerte oder auch Workshops. Und das waren die Radio Essen Nachrichten mit Anna Vier. Alle aktuellen Nachrichten.

0: 30-Grad-Marke.
1: Kurz nach 9:30 der Radio Essen Verkehrsservice und heute Morgen auffällig, der Stadtverkehr in Essen macht den Autobahnen wirklich Konkurrenz. Also auf den Autobahnen haben wir nahezu keine Staus, dafür aber im Stadtverkehr die längsten zum Beispiel gerade Altendorfer Straße in Richtung Innenstadt plus eine Viertelstunde. Dann haben wir die Heißener Straße immer noch eine Viertelstunde plus in Richtung Frohnhauser Weg. Auch mit dabei natürlich die Gladbecker Straße, die Bottropper Straße und die Ruhrallee jeweils stadteinwärts plus 10 Minuten. Und das war's. Ach, da sind wir doch gut durchgekommen, oder?
2: Sehr schön.
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2: Guten Morgen.
1: Guten Morgen. Und wir müssen echt sagen, ne, unsere Radio Essen Verkehrsmelderinnen und Verkehrsmelder, die sind richtig schnell, ne?
2: Es gibt niemanden auf dieser Welt, der schneller ist, ja?
1: Wir haben vor gar nicht allzu langer Zeit gefragt, wohin denn unser Knöllchenkalle umgezogen ist. Ja, der ist ja heute Morgen abgebaut worden. Und jetzt hat sich Kai gemeldet.
4: Ich habe euren Kalle gefunden. Er steht auf der Überruhrstraße Richtung Stehle. Direkt bei der Schule, vor der Feuerwehrwache, da wird er jetzt gerade aufgebaut. Ich hoffe, ihr seid jetzt wieder beruhigter, dass ihr ihn gefunden habt.
2: Ich bin beruhigt, mir geht's direkt besser.
1: Ich auch.
2: Danke, Kai.
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2: Und das hier ist jetzt für euch Musik aus dem Radioessen 80er-Stream. John Farnham und You're the Voice. 20 vor 9 haben wir es gleich. Guten Morgen.

0: Gleich 8:45. Guten Morgen.
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0: Lasst uns mal eben einen Blick werfen auf die Spiele aus der Nacht von gestern Abend. Da ist ja wieder eine ganze Menge los gewesen bei der Fußball-Weltmeisterschaft. Julia, du hast das Ganze so ein bisschen im Blick, auch ein bisschen geguckt noch zwischendurch mal.
2: Ich würde mal behaupten, das Spiel war auf jeden Fall Portugal gegen Kongo. Ne? 1:1 war eine richtige Enttäuschung für Cristiano Ronaldo. Der hat nicht so abgeliefert, wie wir ihn sonst kennen. Dafür hat sich aber Kongo richtig gefreut, denn die haben das erste Tor bei einer Fußball-WM überhaupt geschossen.
0: Ja, also starke Mannschaften. Diesmal aus Afrika auf jeden Fall mit dabei. Auch sehr spannend natürlich die Partie England gegen Kroatien. Die ist 4:2 ausgegangen.
2: Ja, da waren wir beide schon im Bett. Das Spiel, das war ja dann erst um 22 Uhr. Aber wir haben von den Radio Essen-Kollegen gehört, dass Harry Kane da zwei wirklich coole Tore geschossen hat. Einer davon war sogar ein Elfmeter.
0: Und dann haben wir noch zwei Spiele mit südamerikanischer Beteiligung. Einmal Ghana gegen das kleine Panama, 1:0. Und dann noch Usbekistan gegen Kolumbien. Ja, auch immer eine große Mannschaft in Sachen Fußball. Mhm. Wie ist das ausgegangen?
2: 1:3. Ja. Und dann schauen wir natürlich noch auf heute, denn die erste Spielrunde ist sozusagen rum. Also jede Mannschaft hat jetzt ein Spiel bei der WM gespielt und heute Abend geht's quasi wieder von vorne los.
0: Also die zweite Runde, 18 Uhr geht's damit los. Tschechien gegen Südafrika.
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0: Dieser Song klingt einfach nach einem entspannten Sommertag, wie ich finde. Mark Ember hier bei Radio Essen. Belong Together, sein großer Durchbruch damals um 10 vor 9.
1: Ja, Sommer gehört auf jeden Fall zu heißen Temperaturen. 30 Grad, die knacken wir heute. Der perfekte Start auf jeden Fall, um ein schönes Open-Air-Festival zu besuchen. Ne? Heute startet auf Zollverein das Kulturfestival Boulevard of Dreams. Apropos Dream, Anna Vier ist da aus der Radio Essen Nachrichtenredaktion. Anna, wie läuft das Festival ab?
2: Das gibt's 4 Tage lang immer, von donnerstags bis sonntags. Ein buntes Festival im Zollvereinpark mit Veranstaltungen, Musik oder auch Workshops.
0: Worauf können wir uns denn freuen? Mach's mal konkret.
2: Ja, heute zum Auftakt, da spielt zum Beispiel erst das Essener Jugend-Symphonieorchester. Danach legt dann noch ein DJ auf. Und sonntags, da wird's dann besonders familien- und kinderfreundlich. Es gibt Familien-Yoga oder auch einen Mitbringflohmarkt.
1: Das komplette Programm zu dem Kulturfestival auf Zollverein, das findet ihr natürlich nochmal auf radioessen.de.
0: Und da gibt's auch ganz, ganz viele weitere Veranstaltungstipps. Ja.

0: Moin, hier ist Radio Essen. Guten Morgen.
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1: Mit Marc Weiß. Schönen guten Morgen. In Nordrhein-Westfalen stehen uns jetzt ein paar heiße Tage ins Haus. Viele wird es in den nächsten Tagen deshalb vermutlich zum Abkühlen ins Freibad oder auch an Flüsse oder Seen ziehen. Die Deutsche Lebensrettungsgesellschaft warnt aber nochmal eindringlich vor Leichtsinn und tödlichen Badeunfällen. Danny Hopper aus dem News-Team. Auch die Hitze kann gefährlich werden, wenn man nicht aufpasst. Der Deutsche Wetterdienst hat für einige Teile des Landes sogar eine amtliche Hitzewarnung rausgegeben.
2: Genau, betroffen ist vor allem der Südwesten NRWs. Hier kann es heute bis zu 33 Grad geben. Die amtliche Warnung des Deutschen Wetterdienstes gilt erstmal von 11 bis 19 Uhr. In den nächsten Tagen wird es zum Teil aber noch heißer. Der Deutsche Wetterdienst rät deshalb vor allem älteren und kranken Menschen, bei den hohen Temperaturen genug zu trinken. Auch das Arbeiten fällt vielen bei solchen Temperaturen natürlich schwerer. Und hier sind viele Unternehmen auch nicht wirklich gut aufgestellt, sagen Experten des Versicherungskonzerns Allianz und verweisen auf den Klimawandel. Südliche Länder würden Hitzewellen schon seit Jahrzehnten bei der Stadtplanung, der Bauweise und im Arbeitsalltag berücksichtigen. Bei uns sehen die Experten hier einen großen Nachholbedarf. Sie schlagen mehr helle Fassaden, mehr schattige Plätze und mehr Grünflächen vor. Außerdem flexiblere Arbeitszeiten, also dass man bei Hitze zum Beispiel früher anfangen oder auch die Mittagshitze vermeiden kann. Die Siesta sei kein Mittagsschläfchen, sondern ein Risikomanagement. Insgesamt brauche man in Deutschland am Arbeitsplatz einen besseren Hitzeschutz, sagt die Allianz.
1: Infos von Danny Hopper aus dem News-Team. Vielen Dank und jetzt die weiteren Themen in der Zusammenfassung. Das Rahmenabkommen zwischen den USA und dem Iran tritt laut Vermittler Pakistan sofort in Kraft. Teheran werde die Straße von Hormuz unverzüglich öffnen. Die USA würden die Seeblockade aufgeben. Das schreibt der pakistanische Ministerpräsident Sharif auf der Plattform X. Im niedersächsischen Peine ist ein verurteilter Mörder aus dem Gefängnis geflohen. Der Mann entkam bei einem begleiteten Freigang mit seinem Motorrad, nachdem er die Maschine offenbar aus einer Garage geholt hatte. Warum der JVA-Mitarbeiter das offenbar nicht verhindern konnte, sagte die Polizei nicht. Die meisten Deutschen halten sich laut Umfragen selbst für sehr gute Autofahrer. Die Frage ist allerdings, woran man das misst. Beim Einfädeln auf die Autobahn läuft es jedenfalls offenbar nicht so gut. Das hat der Autoclub Europa in einer Studie herausgefunden. In rund 20% der Fälle gab es leichte oder auch schwere Fehler, die dann auch eine echte Gefährdung nach sich zogen. Ganz vorne bei den Fehlern liegt laut ACE in Deutschland der fehlende Blinker beim Einfädeln. Auf Platz 2 folgt das sofortige Rüberziehen auf die mittlere oder linke Spur. Auf Platz 3 dann der eigentliche Klassiker, der Beschleunigungsstreifen wird zu kurz oder viel zu lang bis zum Ende befahren. Laut Studie gibt es größere regionale Unterschiede. Die meisten Fehler beim Einfädeln wurden in Sachsen beobachtet, die wenigsten in Berlin. Und das waren die Nachrichten mit Marc Weiß.
3: Sommer pur haben wir heute in Essen an unserer Radio Essen Wetterbude in Kettwig. Da sind es auch schon 22 Grad. Die Sonne gibt heute Vollgas den ganzen Tag. Am Nachmittag werden es locker 31 Grad. Morgen gibt es dann noch einen drauf, aber Achtung, dann wird's richtig heiß mit bis zu 36 Grad.
4: Kurz nach 9, der Radio Essen Verkehrsservice für euch. Aktuell haben wir nur einen Stau auf der A40 Dortmund Richtung Duisburg und zwar zwischen Bochum-Wattenscheid und Frillendorf. 5 Kilometer stockt da, kostet euch eine Viertelstunde obendrauf. Und im Essener Stadtverkehr hat sich die Lage wieder beruhigt. Hier und da mal 5 Minütchen, aber ansonsten alles ruhig. Schauen wir noch auf die Blitzer. Es gibt nämlich einen neuen Standort für einen unserer Knöllchenkalles und zwar auf der Überruhrstraße in Richtung Steele, direkt bei der Feuerwehrwache.
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3: Also jetzt schon 22 Grad und es wird noch viel, viel heißer heute und morgen, dann ist recht.
4: Endlich Sommer bei uns in Essen. Wie kühlt ihr euch so ab?
5: Ich habe mir extra ein Kühltuch bestellt, dass der Hals dann ein bisschen gekühlt wird.
3: Okay, wenn das jetzt wirklich hilft und ausreicht, schön, ne?
4: Mhm. Also ich hau mir heute eine Wärmeflasche in den Nacken.
3: Eine Wärmflasche, wieso das?
4: Mit kaltem Wasser drin.
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1: Bei uns in Essen beginnt diese Woche die Zukunft. Ich glaube, so kann man das wirklich zusammenfassen.
2: Ja, die kuriose Zukunft, ne?
1: Möglicherweise. Hier ist Radio Essen. Und wir müssen mal einmal sprechen über Urinproben und Blutproben. Ja? Die müssen ganz schnell vom Krankenhaus in Kupferdreh ins Labor nach Huttrop. Ja? Und wenn man das Ganze mit dem Auto macht, einmal durch die Stadt Essen fährt, eine Viertelstunde braucht man mindestens, wenn man Glück hat. Ne?
2: Ja, und damit das in Zukunft schneller geht, weil es ja wirklich auch was sehr, sehr Wichtiges ist, werden diese Proben jetzt ganz einfach dahin geflogen. Und zwar mit einer Drohne. Das ist ein Projekt, das wird gerade getestet.
1: Wir haben mit der Technikfirma gesprochen, die für den Test verantwortlich ist. Fabian Binz ist einer der Firmengründer und er sagt, die Drohnen können bei fast jedem Wetter fliegen. Ein paar Ausnahmen gibt es aber doch.
3: Bei ganz, ganz, ganz, ganz starkem Wind und Gewitter. Dann fahren wir im Auto. Dann stellen wir sicher, dass hier ein Alternativtransport gewährleistet wird. Wir sind Logistikdienstleister und stellen sicher, dass Transport stattfinden kann. Jederzeit 24/7.
2: Diese Blut- und Urinproben, die werden übrigens in so eine Art Schuhkarton transportiert mit der Drohne. Und ich hoffe, dass uns das Ding niemals auf den Kopf fällt, Christian.
1: So eine Urinprobe von oben ist nicht wirklich angenehm, aber das ist sehr unwahrscheinlich.
3: Theoretisch kann alles passieren. Ja, Technologie ist das, wie ein Autounfall oder mit jedem technischen Gerät gibt es immer ein Restrisiko. Hier bei uns kann man aber sagen, dass das ein minimalstes, mini Risiko ist.
2: Also wirklich nur die absoluten Pechnasen unter
1: okay,
2: uns,
1: also
2: die werden dann irgendwann getroffen.
1: Wir zum Beispiel.
2: Nein, Spaß, natürlich. Bis Freitag werden die Drohnen da noch getestet und wenn das dann gut läuft, dann könnten die in Zukunft, also die Drohnen, die Autos ersetzen.
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0: Und jetzt wird sommerlich hier bei Radio Essen mit Bob Sinclair und Love Generation.
1: Ah, toll, ne? Vor 20 Jahren, wir erinnern uns, war die WM ja in Deutschland,
0: ja,
1: ne? Und dieses Lied, das war zwar nicht der offizielle Song der WM, aber zumindest das offizielle Lied für das WM-Maskottchen von früher, Goleo.
0: Ach, das war dieser Löwe mit den Handschuhen, ne?
1: Ja, genau.
0: Bob Sinclair, Love Generation. Guten Morgen, hier ist Radio Essen.

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0: Eine wunderschöne Liebeserklärung von Bryan Adams, Heaven aus den 80ern, hier für euch bei Radio Essen. Jetzt haben wir aber genug geträumt, wir müssen zurück in die Realität und zwar auf die Straßen. Da ist gerade ganz schön was los im Essener Stadtverkehr. Da geben wir euch jetzt mal ein kleines Update. Was sagen denn unsere Radio Essen Verkehrsmelder? Guten Morgen.
1: Der Johannes hier, hallo, guten Morgen. In Höhe des Borbeck Südbahnhofs in Fahrtrichtung Frintrop ist wohl ein LKW verunglückt oder hat eine Panne oder was weiß ich nicht. Und da kommen keine Bahnen aktuell vorbei. Das heißt, da steht eine ganz schöne Reihe von Straßenbahnen jetzt schon und Autos kommen da auch nur schwierig vorbei.
2: Ja, danke schon mal fürs Bescheid sagen. Dann habe ich noch was. Eine heiß beliebte Straße gerade aktuell in der Essener Innenstadt ist die Hindenburgstraße, also die in Richtung Limbecker Platz oder wenn ihr vom Limbecker Platz in Richtung A40 fahrt. Die ist gerade ziemlich dicht und fahrt die nach Möglichkeit, weil da fährt gerade ein Bagger hin und her und räumt die Baustelle um. Ich weiß nicht, was. Also
0: vielleicht räumt die Baustelle ja auch mal ein Stück weit weg. Das wäre auch schön.
2: Das wäre toll. Ich gehe helfen.
0: Wir träumen ja noch mal ein bisschen, ne? Dites-moi.

0: Und ähnlich schön, wie die Sonne draußen am Himmel strahlt, kommt unsere Radio Essen Nachrichtenkollegin Anna Vier reingestrahlt zu uns ins Studio.
1: Schönen guten Morgen.
0: Hi.
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3: Wenn ihr in dieser Woche eine oder auch mehrere Drohnen über Essen gesehen habt, dann bitte irgendwie keine Sorgen machen, das hat alles seine Ordnung. Die sind unterwegs im Auftrag eines Krankenhauses. Anna, erzähl mal, was genau hat es damit auf sich mit diesen Drohnen?
1: Ja, die Drohnen fliegen verschiedene Proben zwischen dem St. Josephs Krankenhaus in Kupferdreh und dem Labor in Huttrop hin und her. Bei diesen Proben handelt es sich um Urin-, Blut- oder auch Gewebeproben. Und mit der Drohne, da geht das deutlich schneller als mit dem Auto.
3: Wie viel schneller geht's denn?
1: Mindestens die Hälfte der Zeit wird da gespart. Das hat uns der Chef der Intensivstation vom St. Joseph gesagt. Also die Drohne braucht ungefähr 6 bis 8 Minuten. Und wenn es schlecht läuft mit dem Auto über die Ruhrallee, das kann auch schon mal 20 bis 30 Minuten dauern.
3: Das hört sich erstmal gut an. Gibt's irgendwo noch einen Haken?
1: Ja, die Drohnen sind leider auch ein bisschen vom Wetter abhängig. Also bei starkem Wind, da können die nicht fliegen. Und deshalb läuft jetzt erstmal eine Testphase noch bis morgen. Da wird dann geguckt, was geht und was nicht geht.
0: Gut, also Drohnen sind in der Luft und auf den Straßen sind ab heute 2 neue rote Doppeldecker-Cabrio-Busse. Meine Güte, was ein langes Wort. Was machen die? Wohin fahren die?
1: Ja, machen hier Stadtrundfahrten durch Essen. Bisher war immer nur einer unterwegs und ab heute sind es dann jetzt 2. Und die starten jetzt auch wieder vor dem Haus der Technik. Zwischendurch musste die Haltestelle verlegt werden, weil ja die neue Citybahn auch gebaut wird. Aber jetzt geht's wieder am Haus der Technik los.
3: Und zum Schluss hast du noch eine gute Nachricht für uns.
1: Passend zum Sommerwetter startet heute auf Zollverein das Open-Air-Festival Boulevard of Dreams. Ab heute immer von Donnerstag bis Sonntag. 4 Tage lang buntes Festival im Zollverein, Parkveranstaltungen, Musik, Workshops, das alles umsonst und draußen.
0: Hört sich gut an. Jetzt überzeug mal bitte Christian und mich und alle anderen, warum sollten wir da hingehen? Konkrete
3: genau.
0: Beispiele.
1: Ja, also heute Abend, da spielt zum Beispiel das Essener Jugendsymphonieorchester. Danach legt noch ein DJ auf und sonntags ist es besonders familien- und kinderfreundlich. Da gibt es zum Beispiel Familien-Yoga oder auch einen Mitbringflohmarkt.
0: Oh ja.
3: Und den Link zum kompletten Programm, den könnt ihr finden bei uns auf radioessen.de. Da gibt es nämlich die weiteren Informationen. Und damit kommen wir auch schon zum Wetter. Man merkt die Wärme so langsam draußen. Die Radioessen-Wetterbude in Frohnhausen, die hat 24 Grad im Moment. Heute bleibt es auch wirklich schön. Ab und zu guckt mal eine Wolke vorbei, aber meistens scheint wirklich die Sonne. Die Höchstwerte liegen bei 31 Grad. Morgen ist dann so ein richtiger Hitzetag mit bis zu 36 Grad.
0: Der Radio Essen Verkehrsservice um kurz nach 9:30. Die Straßen sind wieder ein bisschen freier geworden. Ihr solltet überall gut durchkommen. Wenn ihr was

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0: euch heute noch keiner gesagt hat. Vielleicht habt ihr es auch noch nicht im Fernsehen gesehen oder noch nicht auf dem Handy gescrollt. Es ist so unrealistisch, was ich hier gerade sage. Aber wir von Radio Essen sagen es euch gerne nochmal, damit ihr es auch ganz, ganz sicher wisst.
1: Heute wird es heiß.
0: Danke, Christian.
1: Und unser Radio Essen-Kollege Kevin Zimmer, der sieht das Ganze mit einem Augenzwinkern.
2: Wenn wir eins können, sobald es ein bisschen wärmer wird, dann ist es genervt stöhnen.
3: Leute, es ist so warm.
2: Die Temperaturen sind ja gar nicht das Schlimme. Das Schlimme ist ja nur, dass uns jetzt alle sagen, dass es heiß ist.
4: Heiß, heißer Deutschland.
2: Jetzt vielleicht noch was mit Tieren, schalten wir mal um vom ZDF zu RTL.
5: Wenn die Thermometeranzeige steigt, suchen die großen Katzen, die geselligen Dickhäuter und die flinken Pinguine eine kühle Erfrischung.
2: Ja, da werden die Texte von Inka Bause direkt weitergereicht. Vielen Dank, dass ihr uns ab heute alle nochmal sagen werdet, dass es heiß ist. Wenn es euch nicht geben würde, würde ich vermutlich in Daunenjacke und Moonboots draußen stehen und denken, oh, aber doch heiß. Danke also für die Rettung. Und natürlich werden wir wieder Tipps gegen die Hitze bekommen. Da ist so viel Überraschendes dabei.
6: Ganz viel Wasser trinken.
7: Nicht zu kalte Sachen essen, eher so leichte Kost wie Salat.
2: Aber Vorsicht, auch der könnte kalt sein, zur Sicherheit vielleicht mit Käse überbacken. Und natürlich leichte Klamotten tragen. Ich sehe mich schon in einer beigen Leinenhose und einem weißen Leinenhemd barfuß durch die Straßen laufen. Sehe ich aus wie ein Sektenführer, aber es kühlt ganz schön. Mein Lieblingstipp ist übrigens der hier.
8: An heißen Tagen verschafft man sich Abkühlung, wenn man mit der Wärmflasche ins Bett geht. Allerdings gefüllt mit kaltem Wasser, so der Rat des Bundesinstitut für öffentliche Gesundheit.
2: Bam, die wissen, was zu tun ist. Ohne die würden wir uns 80 Grad heißes Wasser in die Wärmflasche kippen. Reicht jetzt aber auch mit den Tipps.

0: Das ist so ein Song, der könnte eigentlich auch neu sein, oder? Der klingt so richtig zeitlos, aber nein, er ist tatsächlich aus dem Jahr 96 und damit schon 30 Jahre alt. Savage Garden hier bei Radio Essen. To the Moon and Back.
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0: eigentlich wäre jetzt um gleich 10 vor 10 unser Radioessen-Frühschichtkollege Joshua Windelschmidt jetzt hier bei uns im Studio. Dann würden wir nämlich erzählen, dass der gleich ab 10 Uhr hier weiter moderiert bei Radioessen. Aber er ist einfach nicht da, der Platz, wo er sonst steht. Er ist leer.
1: Ja, denn er steht draußen, direkt vorm Radioessen-Studiofenster, an einen Baum gelehnt, hat die Augen zu. Sag mal, Joshi, geht's noch?
2: Ja, sehr gut sogar. Danke der Nachfrage.
1: Was machst du da?
2: Ich genieße noch ein bisschen noch die Sonne, bevor ich jetzt gleich 4 Stunden Sendung habe. Ne, ist richtig schön warm und im Hintergrund die schönen Geräusche von der Fettabscheide da an der Markthalle vom Königshof. Ich habe auch gerade überlegt, so wenn es heute so über 31 Grad wird, ob man da nicht einfach mal eine schöne Schweinshaxe isst im Hofbräuhaus, oder bei dem Wetter?
1: Wäre auf jeden Fall eine Idee. Wir haben auch schon
0: wenn man auf Nachtisch ein Eis hinterher isst, dann finde ich, ist das alles vollkommen legitim und erlaubt. Das können wir klarstellen an der Reihe.
1: Perfekt, genau. Weißt du was, wir beide gehen jetzt Eis essen oder eine Schweinshaxe.
0: Schweinshaxe, ich habe Hunger auf Frühstück.
1: Damit, Joshi, du kommst jetzt bitte rein, so in 10 Minuten bist du dran, ne?
2: Ja, 10 Minuten gönne ich mir noch.
0: Okay, gleich der Joshi nach 10. Wir sagen Tschüss und hören uns morgen früh wieder. Tschö. Ab 10 bei Radio Essen.

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3: Mit Ralf Bosse. Bei der Fußball-WM beginnt heute der zweite Spieltag der Gruppenphase, unter anderem mit dem Duell Tschechien gegen Südafrika. Beide Teams haben ihr Auftaktspiel verloren. Eine weitere Niederlage würde die Chancen auf das Achtelfinale deutlich schmälern. Tschechiens Trainer Miroslav Kubek spricht deshalb bereits von einem Pflichtsieg. Entscheidend soll dabei Stürmer Patrick Schick von Bayer Leverkusen werden, der nach seiner starken Bundesliga-Saison bisher noch nicht zur Entfaltung kam.
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4: Mit Marc Weiß. Schönen guten Morgen. Der Streit um die Finanzierung von Rettungswageneinsätzen beschäftigt in diesen Minuten auch den NRW-Landtag. In einer aktuellen Stunde geht es um einen Kompromissvorschlag der Landesregierung, der den Streit zwischen Kommunen und Krankenkassen entschärfen soll. Hintergrund sind die Kosten für sogenannte Fehlfahrten, bei denen Patienten am Ende nicht ins Krankenhaus gebracht werden, weil sie zum Beispiel vor Ort versorgt werden konnten. Die Opposition sieht hier noch viele offene Fragen. Einzelheiten aus dem Landtagsstudio dazu von José Nasiandi.
5: Der Streit läuft seit Monaten. Die Krankenkassen wollen die Kosten für die Leerfahrten künftig nicht mehr übernehmen. Das Land schlägt deshalb jetzt als Kompromiss vor, dass die Kassen in diesem Jahr zumindest die Hälfte der Kosten tragen. Für die Kommunen reicht das nicht aus. Sie befürchten ein Milliardenloch in ihren Haushalten und warnen, dass Patienten am Ende selbst zur Kasse gebeten werden könnten. Wie festgefahren die Fronten zuletzt waren, zeigen diese Sätze von Ministerpräsident Wüst. Noch vor dem jetzigen Kompromiss machte er vor einigen Wochen deutlich:
6: Ich finde diesen Umgang nicht in Ordnung, mit der Angst der Menschen zu spielen. Und die Krankenkassen sollen bloß nicht glauben, dass wir uns von denen erpressen lassen. Das ist nicht in Ordnung.
5: Die SPD kritisiert als Opposition den Vorschlag der Landesregierung als unzureichend und sie macht Druck. Die Übergangsregelung soll nur bis Ende des Jahres gelten. Ab dem nächsten Jahr soll eine bundesweite Reform die Finanzierung des Rettungsdienstes neu ordnen.
4: José Nasiandi mit Infos, vielen Dank. Und jetzt die weiteren Themen in der Zusammenfassung. Die für einen möglichen Einsatz in der Straße von Hormus vorgesehenen Schiffe der deutschen Marine sind unterwegs ins Rote Meer. Sie sollen dort in der Straße von Hormus stationiert werden, sagte Verteidigungsminister Pistorius. Dabei dürfte es vor allem um das Aufspüren von Minen gehen. Die Handelsroute soll wieder vollständig geöffnet werden. Der Aufwärtstrend im seit Jahren kriselnden Wohnungsbau hält an. Im April wurden rund 20.000 Baugenehmigungen für Wohnungen und Häuser erteilt. Das sind über 9% mehr als vor genau einem Jahr. Genehmigt heißt allerdings noch nicht gebaut. Aktuell fehlen in Deutschland Schätzungen zufolge etwa 1 Million Wohnungen. Der seit dem Abend in Tübingen vermisste 6-Jährige ist wohlbehalten in Stuttgart gefunden worden. Der Junge sei dort am Morgen alleine angetroffen worden, sagte ein Polizeisprecher. Möglicherweise sei er mit dem Zug nach Stuttgart gefahren. Eine beruhigende Meldung zum Sommer. Beim Test von Sonnenschutzmitteln für Kinder hat die Mehrheit der Produkte beim UV-Schutz sehr gut abgeschnitten. Die Testsieger kosten weniger als 3 € pro 100 Milliliter und seien in Supermärkten, Discountern oder Drogeriemärkten erhältlich, meldet die Stiftung Warentest. Und bei den Cremes gilt grob der Trend, je teurer, desto schlechter. Die meisten teuren Produkte haben im Test eher schlecht abgeschnitten. Das teuerste Produkt bekam sogar die Note mangelhaft. Die durchgefallenen Cremes hielten laut Warentest den angegebenen Sonnenschutzfaktor nicht immer ein oder sie hatten keinen ausreichenden UVA-Schutz. Weitere Infos zum Test und alle Ergebnisse gibt es wie immer auf test.de. Und das waren die Nachrichten mit Marc Weiß.
7: Ja, so langsam geht's los mit den warmen Temperaturen. Aktuell noch angenehme 23 Grad an der Radio Essen Wetterbude in Rüttenscheid. Aber auch jetzt brezelt die Sonne schon ordentlich und heizt uns heute ein auf bis zu 31 Grad bei uns in Essen. Dazu bleibt es trocken und ja, wir sollten das heute genießen, auch wenn es schon 31 Grad warm wird. Denn morgen wird's nochmal eine Schippe wärmer. 35 Grad haben wir dann. Jetzt schauen wir erstmal auf die Straßen. Der Radio Essen Verkehrsservice für euch. Auf den Autobahnen aktuell nur ein Stau, und zwar auf der A52 in Richtung Bochum zwischen Bergerhausen und dem Dreieck Essen-Ost. 5 Minuten kommen da oben drauf. Ansonsten ist ja weiterhin noch die A40 gesperrt zwischen Mülheim-Heißen und Mülheim-Winkhausen in beide Richtungen. Und im Essener Stadtverkehr gucken wir zur Ruhrbahn. Da gibt es Probleme bei der Linie 105 zum Beispiel. Da müsst ihr aktuell etwas länger warten wegen einer Fahrzeugstörung. Und die drei Knöllchenkalles, die stehen heute an der Überruhrstraße in Richtung Stehle, dann an der Rüttenscheider Straße in Richtung Bredeney und im Mühlenbruch in Richtung Stoppenberg wird auch geblitzt.
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7: Und hier ist Joshua Windelschmidt. Hallo zusammen. Gleich schauen wir, was heute bei uns in der Stadt so los ist, was wir nach Feierabend machen können. Und bei diesem heißen Wetter ist eine Abkühlung auf jeden Fall ganz gut. Und diese Abkühlung gibt es heute Abend in ganz besonderer Form auf Zeche Zollverein. Was da geplant ist, das hört ihr gleich in den Veranstaltungstipps bei Radio Essen gegen 21:45.
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0: Kommt entspannt durch den Donnerstag. Bruce Hornsby hier bei Radio Essen, The Way It Is. Gleich haben wir es 10:15.
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0: heute. Heute bis zu 31 Grad in Essen. Abkühlung gefällig?
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0: Richtig kühl, fast schon kalt wird es heute in Stoppenberg. Im Ruhrmuseum auf Zollverein läuft momentan die Ausstellung Überleben in der Eiszeit. Und da könnt ihr heute bei einem ganz besonderen Vortrag dabei sein. Im Kokskohlenbunker erklärt Dr. Till Kasielke, wie damals in der Eiszeit die Gletscher hier in Europa immer weiter vorgerückt sind und auch so die Landschaften hier wirklich geprägt und geformt haben, wie das Schmelzwasser zum Beispiel die Täler geformt hat und bis wohin die eisigen Winde auch tatsächlich geweht haben. Taucht ein in diese eisige Welt der Gletscher und der Eiszeit. Die perfekte innere Abkühlung, würde ich sagen, heute. Der Vortrag startet um 18 Uhr auf Zollverein im Kokskohlenbunker und mehr Veranstaltungstipps findet ihr immer natürlich auch auf radioessen.de.

0: des Sommers bekommt ihr hier bei Radio Essen. ATB waren das für euch, 9 p.m. Und in 20 Sekunden geht's weiter, dann für euch Clock Clock.
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0: Neues zusammen mit Rihanna. This is what you came for hier bei Radio Essen. Einmal mit dem Bus quer durch die Stadt. Das ist nichts Besonderes, wenn wir zum Beispiel mit dem 145er von Harzopf bis nach Krai unterwegs sind. Aber besonders wird es dann, wenn wir in den großen Doppeldeckerbus einsteigen und der fährt sogar mit offenem Dach. Radio Essen-Kollege Tim Schröder hat neue Infos für uns. Tim, was gibt's denn Neues von den Stadtrundfahrten hier in Essen?
1: Es gibt eine neue Haltestelle, wobei die neue Haltestelle eigentlich die alte ist. Es ist nämlich da vor dem Haus der Technik, wo früher auch schon die Stadtrundfahrten gestartet sind. Dann ist ja da umgebaut worden wegen der Citybahn, aber jetzt ist alles wieder so weit fit, dass man da eben den Bus auch wieder halten lassen kann und die Stadtrundfahrten eben dort starten.
0: Was ist denn das Besondere an den Essener Stadtrundfahrten?
1: Naja, es sind eigentlich keine Stadtrundfahrten, sondern Erlebnisrundfahrten wird das Ganze genannt. Und das Besondere ist tatsächlich, dass man eben den Guide praktisch wählen kann. Also über das Smartphone kann man unterschiedliche Touren an sich aussuchen. Also die Strecke ist dieselbe, aber das, was man erklärt bekommt, das ist was anderes. Mhm. Also es ist zum Beispiel möglich, eine Tour sich für Kinder runterzuladen. Mhm. Oder es gibt eine Tour für alle die, die besonders Architektur interessiert sind oder eben die klassische Tour. Und die läuft übrigens dann auch über Lautsprecher im Bus.
0: Sehr schön. Und hinter dem Ganzen steckt ein echter Essener, ne?
1: Ja, aus Burgaltendorf ist Alexander Golenia und für den war das schon ein Kindheitstraum, einmal solche Bustouren durch Essen anbieten zu können. Und er hat sich dann in Hamburg einen Bus gekauft, das war vor 2 Monaten, und einen neuen bauen lassen. Und auch der startet ab sofort durch Essen. Ist wirklich ein ganz modernes Teil. An jedem Platz gibt es hier so Anschlüsse fürs Handy aufzuladen, aber eben auch ganz moderner Motor, der eben auch wenig Krach macht und wenig verbraucht.
0: Mhm. Und ich kann selbst aus persönlicher Erfahrung sagen, es lohnt sich auf jeden Fall auch als gebürtiger Essener mal so eine Stadtrundfahrt zu machen. Also ab sofort wieder ab dem Haus der Technik gegenüber vom Hauptbahnhof die Stadtrundfahrten durch Essen mit den Doppeldecker-Cabrio-Bussen. Wobei, es sind ja keine Stadtrundfahrten, sondern Erlebnisrundfahrten. Das habe ich gerade gelernt. Ja, das Wetter dazu passt, ne? Heute zumindest ist es wirklich sehr, sehr sonnig und da kann auch mal der Cabrio-Bus sein Dach aufmachen. Allerdings sollten wir uns gut eincremen. Bis zu 31 Grad sind heute drin. Aktuell liegen wir an der Radio Essen Wetterbude in Altendorf bei 24 Grad. Dazu eben Sonne satt heute und morgen wird es dann sogar noch heißer mit 35 Grad.
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0: Und das ist der Radio Essen Verkehrsservice für euch. Mit dem Blick auf die A40, die ist weiterhin gesperrt zwischen Mülheim-Heißen und Mülheim-Winkhausen in beide Richtungen wegen Reparaturarbeiten. Dann gucken wir auf die stockenden Verkehre sozusagen. Da haben wir einen auf der A42 von Dortmund in Richtung Duisburg, kurz vor dem Kreuz Essen Nord. Da solltet ihr aber relativ schnell durch sein. Und dann gucken wir auf die A52 in Richtung Bochum zwischen Bergerhausen und dem Dreieck Essen-Ost. Da kommen 3 Minuten obendrauf, sagt der ADAC. Im Essener Stadtverkehr aktuell nichts Außergewöhnliches, deswegen gucken wir direkt, wo die Blitzer heute stehen. Und einer steht auf der Rü in Richtung Bredeney. Dann wird auf der Straße im Mühlenbruch geblitzt in Richtung Stoppenberg und auf der Überruhrstraße in Richtung Steele. Auch da steht ein Knöllchenkalle, ein Blitzanhänger der Stadt Essen.
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0: 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Hi.
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0: Louis Capaldi für euch. Someone You Love bei Radio Essen. Und ein Mann, der ist ständig unterwegs, im Urlaub, dann wieder bei einem Auftritt, dann bei einem Fernsehauftritt, dann wieder in einem Urlaub. Der Mann, der packt Koffer ohne Ende.
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3: Ja, nee, ist klar. Wir sind ja am Mittwoch von Hamburg nach Malle geflogen. Ich habe wie üblich meinen Koffer gepackt, so eine halbe Stunde, bevor der Taxi am Flughafen war. So ein beherzter Griff in den Kleiderschrank, so den Stapel T-Shirts, paar kurze Hosen, zack, ab. Ja, Frauen gehen sowas ja ganz anders an. Spatzel hat ihren Koffer Montagabend komplett schüssig. Mit allem, was man so für ein halbes Jahr im Ausland braucht, fertig. Wir bleiben 8 Tage, ne? So, ab Montagmorgen wurde quasi der komplette Kleiderschrank durchgearbeitet und jedes Teil in die Hand genommen, hochgehalten und überlegt, zu welchem Anlass, was, wie, wo passt. Zusätzlich wurde ich noch zu jedem Teil befragt, zu jedem. Bitte, ich flehe euch an, bitte sagt mir, dass das bei euch zu Hause auch so ist. Man müsste wirklich mal eine groß angelegte Studie durchziehen, was das Kofferpacken von Frauen angeht. Ey, das kann doch gar nicht sein, dass man so eine Wissenschaft daraus macht. Das Ganze ähnelt doch fast noch Doktorarbeit. Kofferpacken. Ja, Freunde, ich bleib an dem Thema dran.
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0: Kiss bei Radio Essen. Genau so heißt der Song. Und gleich vor den Radio Essen Nachrichten wird's wieder richtig sommerlich. Und zwar mit dem Song Wenn jetzt Sommer wäre von Pullman. Schon lange nicht mehr gehört.
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1: Mit Marc Weiß. Schönen guten Tag. Gute Nachricht von den Rohölmärkten. Nach der Unterzeichnung des Rahmenabkommens zur Beendigung des Iran-Krieges ist der Ölpreis noch einmal deutlich gesunken. Das eröffnet zumindest die Chance auf weiter sinkende Spritpreise. Wann das allerdings genau passiert, wissen wir natürlich nicht. Das Abkommen tritt sofort in Kraft. Das heißt auch, die Straße von Hormus wird für den Schiffsverkehr wieder freigegeben. Und hier kommt auch die Bundeswehr ins Spiel. Sie könnte bei der Sicherung der wichtigen Meerenge helfen und unter anderem Minen räumen. Danny Hopper aus dem News-Team, Verteidigungsminister Pistorius, hat vorhin beim NATO-Treffen schon gesagt, dass man für diesen Einsatz bereit sei.
2: Ja, und die Vorbereitungen dafür laufen auch schon. Zwei Schiffe der deutschen Marine sind auf dem Weg ins Rote Meer. Das Minenjagdboot Fulda und das Versorgungsschiff Mosel mit insgesamt rund 140 Soldatinnen und Soldaten an Bord. Die Fulda ist darauf spezialisiert, Gefahren unter Wasser zu entdecken und zu beseitigen. Dabei kommen Über- und Unterwasserdrohnen zum Einsatz, aber auch Minentaucher. Beide Schiffe hätten schon den Suezkanal passiert, sagte Pistorius. Sie steuern demnach einen Hafen im afrikanischen Djibouti an. Dort soll der mögliche Einsatz in der Straße von Hormus dann weiter vorbereitet werden. Ob es wirklich zu dem Einsatz kommt, ist laut Pistorius noch offen. Dazu brauche man noch einen klaren völkerrechtlichen Rahmen und auch der Iran und der Oman müssten der Minenräumung noch zustimmen, sagt Pistorius.
1: Danny Hoppe mit Infos, vielen Dank. Und jetzt die weiteren Themen in der Zusammenfassung. Nach dem Fund eines toten Kleinkindes in einem Auto in Schorndorf bei Stuttgart wird gegen die Mutter wegen fahrlässiger Tötung ermittelt. Das meldet die Stuttgarter Staatsanwaltschaft. Die Frau soll das etwa 20 Monate alte Mädchen gestern über Stunden im Auto vergessen haben. Erst am Nachmittag entdeckte sie ihre leblose Tochter. Deutsche Arbeitnehmer schummeln öfter bei den Kosten auf Dienstreisen als andere. In einer aktuellen Umfrage unter Geschäftsreisenden aus 5 Ländern sagten 26% der Deutschen, dass sie bei ihrer Firma regelmäßig unzulässige Spesen einreichen. Und damit liegen sie vor Frankreich, Spanien, den USA und Großbritannien. Bei der Fußball-WM geht es heute in den zweiten Spieltag der Gruppenphase. Dabei steht für zwei Teams schon viel auf dem Spiel. Tschechien trifft auf Südafrika und für beide geht es schon jetzt ums sportliche Überleben. Infos aus dem WM-Studio von Ralf Bosse.
3: Beide Mannschaften sind mit einer Niederlage in die WM gestartet. Eine weitere Pleite würde die Chancen auf das Achtelfinale deutlich verschlechtern. Tschechiens Trainer Miroslav Kubek spricht deshalb von einem klaren Pflichtsieg und fordert vor allem mehr Durchschlagskraft in der Offensive. Im Fokus steht dabei Stürmer Patrick Schick, der nach seiner starken Bundesliga-Saison für Bayer Leverkusen bislang noch nicht ins Turnier gefunden hat. Gegen Südkorea blieb der Angreifer nahezu wirkungslos. Nun soll er im Spiel gegen Südafrika den Unterschied machen.
1: Infos aus dem WM-Studio von Ralf Bosse. Vielen Dank. Und das waren die Nachrichten mit Marc Weiß.
4: Ja, es geht so langsam nach oben auf dem Thermometer an der Radio Essen Wetterbude in Frillendorf. Messen wir gerade schon 25 Grad. Die Sonne scheint ordentlich, nur selten schiebt sich mal so eine kleine Wolke davor. Und es bleibt dementsprechend auch trocken heute bei bis zu 31 Grad. Morgen dann, ja, Hitze pur mit bis zu 35 Grad, Sonne satt und ja, kaum Wölkchen dabei. Der Radio Essen Verkehrsservice für euch um kurz nach 11 auf den Autobahnen. Aktuell keine langen Staus. Wir haben die Sperrung auf der 40 zwischen Mülheim-Heißen und Mülheim-Winkhausen. In beide Richtungen kommt ihr dann nicht durch wegen Reparaturarbeiten. Und die A52 haben wir, da gibt es ein bisschen stockenden Verkehr in Richtung Bochum, kurz vor dem Dreieck Essen-Ost, aber sollte euch nicht allzu lange aufhalten. Im Essener Stadtverkehr läuft's, aber ihr werdet geblitzt, wenn ihr zu schnell seid. Auf der Rü in Richtung Bredeney, da steht jetzt ein Knöllchenkalle. Einer auch auf der Straße im Mühlenbruch in Richtung Stoppenberg und auf der Überruhrstraße in Richtung Steele wird auch von einem Blitzeranhänger der Stadt Essen geblitzt.
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4: Mit Joshua Windelschmitz. Hi zusammen. Ja, der Sommer zündet den Turbo. Heute schon bis zu 31 Grad, morgen dann bis zu 35. Das wird richtig heiß. Natürlich können wir uns dann ganz klassisch im Freibad oder so abkühlen. Aber den ultimativen Tipp gebe ich euch jetzt. Wenn ihr Abkühlung braucht an heißen Tagen hier im Pott, geht in die Skihalle.
5: Ja, ich habe tatsächlich schon mal das gemacht vor ein paar Jahren. 37 Grad waren es damals draußen und ich war tatsächlich an dem Tag Skifahren. Das geht ja in Bottrop oder auch in Neuss zum Beispiel. Und das ist wirklich, wirklich herrlich, kann ich sagen. Sehr, sehr erfrischend. Vor allem sind da nicht so viele Menschen wie im Freibad.
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Boah, der ist ein großer und heißer Kandidat auf den Sommerhit des Jahres. Mr. Know-It-All von Teddy Swims hier bei Radio Essen. Ja, der Sommer ist zurück, das spüren wir, ne, bei bis zu 31 Grad heute in Essen. Ich persönlich freue mich über das sonnige Wetter, auch wenn es jetzt nicht so super heiß sein muss. Ja, eben weil Sommerwetter mir persönlich immer gute Laune macht. Blauer Himmel und Sonne machen einfach eine freundliche Atmosphäre. Und nach Feierabend lässt es sich draußen entspannen. Kalte Maracuja-Schorle, Sonnenbrille auf und vielleicht noch so ein paar Erdbeeren mit Vanilleeis essen. Ach, perfekt. Dazu die passende Musik und die liefert uns jetzt DJ Ugel. Unsere Neuvorstellung in den Ruhrcharts diese Woche ist der Song Jamaican. Wenn ihr passend zum Sommer-Comeback diese karibischen Klänge in den Ruhrcharts hören wollt, dann wählt Jamaican rein. Das geht auf radioessen.de. Die frischen Top 30 hört ihr dann wieder am Samstag ab 18 Uhr hier bei Radio Essen.

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0: Das ist hier mit ihren Cheap Thrills bei Radio Essen. Drohnen über Essen. Das klingt erstmal bedrohlich, ist es aber gar nicht. Im Gegenteil, die Drohnen sollen super nützlich für uns sein. Radio Essen Stadtreporter Kostas Mitzalis kann uns da mal aufklären. Kostas, was hat es mit den Drohnen über Essen auf sich?
1: Die sollen demnächst Blutproben und Urinproben vom St. Josephs Krankenhaus in Kupferdreh rüberfliegen zum Labor nach Huttrop. Das gemeinsame Labor, das ist ja im Elisabeth Krankenhaus der Krankenhäuser daneben der Ruhrallee. Ja, und bisher werden so jeden Tag ungefähr 300 Proben mit dem Auto aus Kupferdreh dahin gefahren. Mhm. Die Autos stehen natürlich mit allen anderen im Stau auf der Ruhrallee. Ja, mhm. Und in der Luft, so 100 Meter über der Erde, gibt es keine Staus. Ne?
0: Nee, bis jetzt noch nicht, das stimmt. Wie realistisch ist das denn, dass die auch wirklich im Dauerbetrieb bald eingesetzt werden können?
1: Also diese junge Firma, die in dieser Woche diese Probeflüge macht, die will natürlich so schnell wie möglich anfangen. Die müssen ja auch endlich mal Geld verdienen. Die sind seit 4,5 Jahren dabei. Das ist ein ganz junges Startup aus Köln. Einer der Chefs übrigens, der kommt hier bei uns aus Burg Altendorf. Und der wurde selbst in St. Josephs mal geboren vor über 30 Jahren. Aha. Ja, und die zeigen jetzt in dieser Woche, dass es technisch auf jeden Fall klappt mit der Drohne. Mhm. Ja, und dann wollen die, wenn es alles soweit unterschrieben wird, noch in diesem Jahr den kompletten Transport per Drohne machen.
0: Mhm. Aber klappt das denn auch wirklich so zuverlässig? Das sind ja auch wichtige Dinge, die da transportiert werden.
1: Technisch klappt's. Also es gibt auch nur ganz wenige Tage bei ganz viel Sturm, wo die nicht fliegen können. Soweit ich das sehen konnte, klappt's technisch. Die Genehmigung der Luftaufsicht, die haben die auch schon. Mhm. Das Krankenhaus, das Labor, diese Drohnenfirma, die werten jetzt diese Testwoche, ne, die läuft ja noch bis morgen, und entscheiden dann, ob die Drohnen die Autos irgendwann mal wirklich komplett ersetzen. Also ich denke mal, Daumen hoch müsste eigentlich klappen.
0: Auf jeden Fall ein spannendes Projekt. Das St. Josef Krankenhaus in Kupferdreh verschickt unter anderem Blut- und Urinproben per Drohne. Wie das aussieht und funktionieren soll, seht ihr auf radioessen.de. Ja, das Wetter ist, glaube ich, für Drohnenflüge gerade ganz gut. Es ist zumindest nicht wirklich windig oder stürmisch. Es ist, ja, im Gegenteil, sehr, sehr sommerlich heute. Viel Sonne und dementsprechend ist es heute auch trocken. Bei aktuell 27 Grad schon an der Radio Essen Wetterbude in Bredeney. Bis zu 31 Grad sind heute drin. Morgen legen wir noch mal ein bisschen oben drauf. 35 Grad in Essen.
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0: Und jetzt der Radio Essen Verkehrsservice für euch. Da haben wir aktuell keine großen Staus, aber nochmal die Sperrung auf der A40 von Duisburg in Richtung Essen. Wobei eigentlich in beide Richtungen ist es ja, wegen Brückenbauarbeiten ist zwischen Mülheim-Heißen und Mülheim-Winkhausen die A40 gesperrt weiterhin. Die A52 ist ein bisschen voller in Richtung Bochum, kurz vor dem Dreieck Essen-Ost. Da steckt ihr ein bisschen fest, solltet aber recht schnell durch sein. Im Essener Stadtverkehr, kurzer Blick zur Ruhrbahn, bei der Linie U18 gibt es Probleme, da müsst ihr mit Verspätungen rechnen. Und die drei Knöllchen-Kalles heute stehen an der Rü in Richtung Bredeney, an der Überruhrstraße in Richtung Steele und auf der Straße im Mühlenbruch in Richtung Stoppenberg. Dank an die fast 5000 Radio Essen Verkehrsmelderinnen und Verkehrsmelder.
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0: Mit Joshua Windelschmitz. Hi.
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0: Das ist Sascha für euch. 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
2: Larissa Schmitz aus der Radio Essen Redaktion ist da. Es gibt was Aktuelles vom Limbecker Platz. Was ist da los?
3: Ja, aktuell sind da einige Straßen blockiert. Es gibt einen großen Polizei- und Feuerwehreinsatz. Unter anderem kommt ihr gerade durch die Friedrich-Ebert-Straße, die Segerothstraße und die Ostfeldstraße nicht durch. Es gab einen Rettungseinsatz am Limbecker Platz, am Einkaufscenter. Mehr Informationen gibt es dazu allerdings nicht. Aber die Straßen sind frei. Der Person konnte geholfen werden.
2: Das ist schon mal gut. Und was sonst noch wichtig ist, gleich natürlich auch um 12 in den Radio Essen Nachrichten.

0: passend zum sommerlichen Wetter hier bei uns in Essen gibt's hier bei Radio Essen natürlich die besten Songs. Harry Styles gleich, der bringt uns die Wassermelone auf die Arbeit, pünktlich zur Mittagspause. Watermelon Sugar, direkt vor den Radio Essen Nachrichten.
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1: Mit Marc Weiß. Schönen guten Tag. Seit der Nacht steht das Abkommen zwischen dem Iran und den USA. Beide Seiten haben es inzwischen unterschrieben. Und die Folgen spüren wir tatsächlich an den Tankstellen. Diesel kostete gestern nur noch 3 Cent mehr als unmittelbar vor dem Krieg. E10 ist aktuell noch 6 Cent teurer. Grund ist der Ölpreis. Der ist nach der Unterzeichnung nochmal deutlich runtergegangen. Danny Hopper aus dem News-Team. Der Preis für die Nordseesorte Brent zum Beispiel liegt jetzt bei $77 pro Barrel. Das klingt fast normal.
2: Genau, mal zum Vergleich. Im Frühjahr, kurz nach Ausbruch des Krieges, kostete das Barrel der Nordseesorte Brent mehr als $126, also fast $50 mehr als jetzt. Zuletzt hatte sich die Lage an den Ölmärkten ja schon deutlich entspannt. Die Einigung auf das Rahmenabkommen ist jetzt natürlich auch nochmal ein wichtiges Signal. Denn die Straße von Hormuz soll jetzt für den Schiffsverkehr so schnell wie möglich wieder freigegeben werden. Im Gegenzug wollen die USA die Seeblockade iranischer Häfen aufheben. Das heißt, der Weg für das Öl ist wieder frei. Die US-Großbank Goldman Sachs geht deshalb davon aus, dass sich die Ölausfuhren aus der Region am Persischen Golf bis Ende des nächsten Monats wieder normalisieren werden.
1: Nun wird aber der Schiffsverkehr in der Straße von Hormuz wahrscheinlich nicht von jetzt auf gleich anlaufen können.
2: Nein, das hat auch der Verband Deutscher Reeder vorhin gesagt. Aus seiner Sicht wird das noch ein paar Wochen dauern, weil jetzt ja erstmal noch Minen aus der Straße von Hormuz beseitigt werden müssen. Hierbei könnte auch die Bundeswehr helfen. 2 Schiffe der deutschen Marine sind schon auf dem Weg in Richtung Rotes Meer für einen möglichen Einsatz. Aber unabhängig von den Minen gibt es auch noch logistische Gründe. Denn wegen der Sperrung stecken noch viele Handelsschiffe im Persischen Golf fest. Die könnten aber nicht alle gleichzeitig die Region verlassen, sagt der Reederverband. Da brauche man erst noch eine internationale Abstimmung.
1: Infos von Danny Hoppe aus dem News-Team. Vielen Dank. Jetzt die weiteren Themen in der Zusammenfassung. In der Nähe von Wiesbaden ist ein 13-jähriger E-Scooter-Fahrer auf einer Landstraße von einem Auto erfasst und tödlich verletzt worden. Laut Polizei wollte der Junge von einem Feldweg auf eine Landstraße einbiegen und hatte das Auto übersehen. Es kam zur Kollision. Der 13-jährige starb noch vor Ort. Der 53-jährige Autofahrer erlitt einen schweren Schock und musste medizinisch betreut werden. Der Lotto-Jackpot in Rekordhöhe von 50 Millionen Euro ist wieder nicht geknackt worden. Bei der Ziehung 6 aus 49 hatte gestern ein Spieler aus Niedersachsen zwar 6 richtige, aber nicht die richtige Superzahl. Damit reicht es für ihn allerdings immerhin noch zu rund 900.000 Euro. Es gibt weiter Hoffnung für den extrem angespannten Wohnungsmarkt. Die Zahl der Baugenehmigungen für Wohnungen und Häuser steigt weiter. Im April wurden über 20.000 Genehmigungen erteilt. Das sind 9,2% mehr als vor genau einem Jahr. Experten bewerten diese Zahlen als gutes Zeichen. Gelöst ist das Problem der Wohnungsnot damit aber noch nicht, denn genehmigt heißt nicht gebaut. Vom Hauptverband der deutschen Bauindustrie heißt es, aus Baugenehmigungen müssten jetzt auch konkrete Projekte werden, denn genau daran habe es in letzter Zeit gehapert. Nötig seien klare, investitionsfreundliche und verlässliche Rahmenbedingungen, damit auch wirklich gebaut werde. Aktuell fehlen in Deutschland Schätzungen zufolge etwa 1 Million Wohnungen. Und das waren die Nachrichten mit Marc Weiß.
3: Ja, so langsam tanzen wir an der Grenze zum Angenehmen und Unangenehmen. Also noch sind es 28 Grad an der Radio Essen Wetterbude in Dellweg. Die Sonne knallt aber ordentlich und die paar Wölkchen, die wir da oben am Himmel haben, die bringen eigentlich nichts, muss man sagen. Bis zu 31 Grad sind heute noch drin und es bleibt den ganzen Tag sonnig und freundlich und trocken. Morgen wird es dann noch ein bisschen härter. 35 Grad schaffen wir. Kurz nach 12, jetzt der Blick auf die Straßen im Radio Essen Verkehrsservice. Und da haben wir aktuell auf den Autobahnen nur die Sperrung auf der A40, Mülheim-Heißen bis Mülheim-Winkhausen in beide Richtungen. Da kommt ihr nicht durch wegen Brückenarbeiten. Und die A52 ist aktuell etwas voller in Richtung Bochum. Kurz vor dem Dreieck Essen-Ost steckt ihr im stockenden Verkehr. Solltet aber nicht allzu lange aufgehalten werden. Im Essener Stadtverkehr läuft soweit ganz okay. Aber es stehen ein paar Blitzer am Straßenrand, zum Beispiel an der Überruhrstraße in Richtung Steele, dann auf der Straße in Mühlenbruch in Richtung Stoppenberg und ein Knöllchenkalle auf der Rü in Richtung Bredeney. Gute Fahrt.
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3: Und hier ist Joshua Windisch mit für euch. Hi, der Sommer ist wieder da und bald steigt Essens größte Sommerparty. Am 11. Juli ist wieder das Smack Sundance Festival am Baldeneysee. Cocktails, schönes Wetter hoffentlich und Musik von den besten DJs, alles unter freiem Himmel. Mehr geht nicht, ne? Und einer dieser DJs, der da auftritt, ist Alle Farben live auf der Bühne hier in Essen, direkt am Baldeneysee und jetzt schon hier bei Radio Essen.
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0: Tonight in der Rhythms del Mundo-Version. Schön sommerlich. Und jetzt schauen wir mal ganz kurz zurück auf das, was heute Morgen so los war.
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0: 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Ich sag, gönn dir ein Eis heute bei dem Wetter. Hier ist Radio Essen für euch und es wird mal wieder heiß bei uns in der Stadt. Ne? Heute über 30 Grad. Das ist schon anstrengend, aber Stefan Thiemann aus Katernberg, der hat mit seinem Motorrad in der Wüste noch viel Schlimmeres erlebt.
1: Es waren über 55 Grad im Schatten. Die Elektronik von teilweise den Motorrädern sind eben ausgefallen. Wir hatten zwar in unserem Verständnis mehr als genug Wasser eben mit. Diese 5 Liter pro Nase, die waren gefühlt innerhalb von einer halben Stunde weg, weil man hat nicht nur einfach diesen Durstdrang, sondern wirklich durch den heißen Wind, der gesamte Körper wird praktisch entsaftet. Also wie dehydriert eben in kürzester Zeit.
0: Ja, das ist ein großes Abenteuer mit vielen gefährlichen Situationen zwischendurch. Stefan Thiemann war mit dem Motorrad von Katernberg bis nach Kathmandu im Himalaya unterwegs. 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

0: Carrie Hilson, I Like bei Radio Essen. Wir haben es 12:30 und Anna 4 aus den Nachrichten ist da.
1: Hallo.
0: Wir schauen mal auf das, was aktuell los ist in der Stadt.
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0: Rund um den Kreisverkehr am Limbecker Platz war vorhin ordentlich Polizei und Feuerwehr im Einsatz. Da war ja kein Durchkommen. Anna, was war da los?
1: Ja, so ganz genau können wir das noch nicht sagen. Polizei und Feuerwehr hatten fast alle Zufahrten zum Kreisverkehr gesperrt. Es gab dann einen Rettungseinsatz. Kurze Zeit später kam dann aber auch wieder die Entwarnung. Der Person konnte geholfen werden. Jetzt dürfen die Straßen auch wieder frei sein.
0: Okay, schauen wir jetzt auf ein anderes Thema. Wenn ihr in dieser Woche eine oder auch mehrere Drohnen über Essen gesehen habt, keine Panik, das hat alles so seine Ordnung. Die sind im Auftrag eines Krankenhauses unterwegs. Anna, was genau hat es damit auf sich?
1: Die Drohnen fliegen verschiedene Proben durch die Gegend, und zwar vom St. Josef Krankenhaus in Kupferdreh zum Labor, das ist in Huttrop. In den Proben sind Blut, Urin und auch Gewebe, und das Ganze soll mit Drohne schneller transportiert werden können als mit Auto.
0: Okay, wie viel Zeit kann denn dadurch gespart werden?
1: Mindestens die Hälfte, wenn nicht sogar noch mehr. Das sagt der Chef von der Intensivstation vom St. Josef. Die Drohne braucht ungefähr 6 bis 8 Minuten mit dem Auto über die Ruhrallee. Je nachdem, wie voll es ist, kann es auch schon mal 20 bis 30 Minuten dauern.
0: Ja, das hört sich erstmal gut an, solange der Akku denn hält. Gibt es denn da auch irgendeinen Haken?
1: Ja, die Drohnen sind vom Wetter abhängig. Also wenn es zu windig ist, dann kann die nicht fliegen. Und jetzt wird das Ganze dann halt erstmal getestet. Die Testphase läuft noch bis morgen.
0: Also sind wir mal gespannt, ob dann bald Drohnen über Essen fliegen. Zum Schluss hast du jetzt noch eine gute Nachricht für uns.
1: Passend zum Sommerwetter startet heute auf Zollverein das Open-Air-Festival Boulevard of Dreams. Von heute, also von donnerstags bis sonntags, gibt es ja jetzt 4 Wochen lang immer buntes Festivalprogramm, also Veranstaltungen, Musik, Workshops und das alles gratis.
0: Okay, worauf können wir uns denn da freuen? Gib uns mal so ein paar Beispiele.
1: Heute Abend zum Auftakt spielt zum Beispiel erst das Essener Jugendsymphonieorchester, danach legt ein DJ auf. Sonntags ist dann Zeit für Familien. Es gibt Familien-Yoga und zum Beispiel auch einen Mitbringflohmarkt.
0: Ja, das klingt gut. Einen Link zum kompletten Programm findet ihr auf radioessen.de. Das Wetter spielt auch mit. Es ist trocken, freundlich, sonnig, allerdings auch sehr warm, muss man sagen. Aktuell 29 Grad an der Radio Essen Wetterbude in Heisingen. Ja, und morgen wird sogar noch ein bisschen wärmer. 35 Grad sind drin, heute das Maximum 31 Grad.
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0: Und der Radio Essen Verkehrsservice jetzt für euch. Auf den Autobahnen die Sperrung auf der A40. Und zwar zwischen Mülheim-Heißen und Mülheim-Winkhausen. In beide Richtungen kommt ihr wegen Brückenbauarbeiten nicht durch. Dann gibt es auf der A40 noch einen Unfall von Dortmund in Richtung Essen. Zwischen Krai und Frillendorf staut es sich wegen des Unfalls. Da braucht ihr 10 Minuten schon länger. Und die 52 ist voll in Richtung Bochum. Zwischen Bergerhausen und dem Dreieck Essen-Ost 5 Minuten. Plus. Im Essener Stadtverkehr aktuell nichts Außergewöhnliches. Gucken wir direkt zu den Blitzern. Entdeckt von den fast 5000 Radio Essen Verkehrsmelderinnen und Verkehrsmeldern. Auf der Rü steht einer in Richtung Bredeney. Auf der Überruhrstraße in Richtung Steele wird geblitzt. Und im Mühlenbruch in Richtung Stoppenberg.
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0: Mit Joshua Windelschmidt. Hi.
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0: The Feeling ist ein ziemlich sommerliches. Lost Frequencies hier bei Radio Essen. Und ja, mit dem Cabrio durch die Stadt, das ist heute bei dem Sommerwetter natürlich top. Aber wie wäre es mit einem Cabrio-Bus? Auch das geht hier in Essen. Die Stadtrundfahrten sind zurück. Ab sofort auch wieder an der gewohnten Haltestelle, also am Haus der Technik gegenüber vom Hauptbahnhof. Da könnt ihr in den Bus steigen und einmal quer durch Essen fahren. Und das Besondere ist, es gibt die Infos zu den Sehenswürdigkeiten eben nicht nur für Erwachsene, sondern auch ganz speziell für Kinder.
1: Hi, ich bin Charlotte. Ich bin 11 Jahre alt und komme natürlich aus Essen. In den nächsten 2 Stunden entdecken wir zusammen die Kulturhauptstadt Europas von 2010 und seit 2017 grüne Hauptstadt Europas mit dieser tollen Aussicht. Bereit? Bevor es losgeht, denkt bitte daran, unbedingt während der Fahrt sitzen zu bleiben.
0: Oh ja, das klingt nach Abenteuer. Ich finde, das ist eine sehr tolle Idee. Super auch für Familien natürlich. Und generell lohnt es sich mal, so eine Stadtrundfahrt zu machen. Ich lebe zwar mein Leben lang schon hier, aber ich habe dabei noch nie so viel über meine Stadt gelernt, als ich mal mit dem Bus gefahren bin. Also sonst, ja, war das immer irgendwie so ein, man erzählt sich was rum. Aber bei so einer Stadtrundfahrt erlebt man doch eine ganze Menge. Das ist ein Muss, finde ich. Und alle Infos zu den Stadtrundfahrten durch Essen findet ihr auf radioessen.de.

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0: Gleich ab 1 wieder eure Musikwünsche hier bei Radio Essen. Wenn ihr einen Wunsch habt, dann gerne eine kurze Sprachnachricht über WhatsApp an uns.
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1: Mit Sarah Heinz. Guten Tag. Der G7-Gipfel ist vorbei und schon steht das nächste große Treffen an. In Brüssel treffen sich ab heute die Staats- und Regierungschefs der EU zum EU-Gipfel. Es soll unter anderem um die Frage gehen, wie Europa sich wirtschaftlich wieder stärker aufstellen kann. Und auch die Lage in der Ukraine wird ein Thema sein. Thorsten Adolfs aus dem News-Team, was genau ist da denn geplant?
2: Die EU hat ja schon offiziell die ersten Verhandlungen mit Kiew aufgenommen. Und das ist ein großer Schritt, auch wenn so ein Prozess üblicherweise Jahre oder vielleicht sogar Jahrzehnte dauert. Es geht jetzt darum, wie die Ukraine konkret weiter unterstützt werden kann. Kanzler Merz hat als Zwischenlösung eine Art Teilmitgliedschaft vorgeschlagen, damit die Ukraine zum Beispiel bei Treffen des Europäischen Rates dabei sein kann, dann aber ohne Stimmrecht. Andere Länder, vor allem in Nordeuropa, drücken aufs Tempo. Sie wollen den vollen Beitritt so schnell wie möglich. Viele Mitgliedsländer haben sich bis jetzt aber noch gar nicht dazu geäußert. Es bleibt insgesamt ein schwieriges Thema.
1: Und was gibt's Neues beim Thema Wirtschaft und EU-Haushalt?
2: Da stehen uns hitzige Diskussionen bevor, vor allem weil es um das Budget ab dem Jahr 2028 geht. Ein erster Entwurf sieht eine Summe von fast 2 Billionen Euro vor, was bei sogenannten Sparländern wie Deutschland gar nicht gut ankommt. Die fordern deutliche Kürzungen. Auch über China wird beim Gipfel in Brüssel geredet. Die EU will sich gegen unfaire Wettbewerbsvorteile durch staatliche Hilfen schützen. Die Kommission soll dafür neue Instrumente entwickeln, um wirtschaftlich schnell und effizient reagieren zu können. Der chinesische Botschafter hat im Handelsblatt aber schon vor solchen Maßnahmen gewarnt.
1: Danke, Thorsten, für die Infos. Mehr wichtige Meldungen hört ihr jetzt in der Zusammenfassung. Das Rahmenabkommen für ein Ende des Iran-Kriegs ist unterzeichnet. Bis Schiffe wieder durch die Straße von Hormus fahren dürfen, könnte es aber noch etwas dauern. Laut dem Verband Deutscher Reeder müssen in den kommenden Wochen zum Beispiel noch Minen beseitigt werden. Außerdem würden nicht alle verbliebenen Handelsschiffe gleichzeitig die Gegend verlassen können. US-Verteidigungsminister Hegseth will noch einmal die US-Truppenpräsenz in Europa überprüfen lassen. Bei einem Treffen der NATO-Verteidigungsminister in Brüssel sagte er, die NATO müsse sich schnell in Richtung eines von Europa geführten Bündnisses entwickeln. In Frankreich sollen wegen der Hitzewelle über das Wochenende Dutzende Fernzüge gestrichen werden. So soll möglichen Pannen der Klimaanlagen vorgebeugt werden, hieß es vom Unternehmen. In vielen Teilen des Landes werden in den nächsten Tagen Werte bis 40 Grad erwartet. Bei uns in NRW sollen die Temperaturen bis 37 Grad erreichen. Die hohen Temperaturen machen nicht nur uns zu schaffen, unsere Haustiere leiden oft sogar noch stärker. Deswegen ist es wichtig, den Tieren immer Zugang zu frischem Wasser und einem kühlen Platz im Schatten bereitzustellen. Laut Deutschem Tierschutzbund ist das überlebenswichtig. Lebensgefährlich kann es für ein Tier auch werden, wenn es bei der Hitze im Auto gelassen wird. Bei Hunden erkennt man Hitzesymptome an starkem Hecheln und einem gestreckten Hals. Bei einem glasigen Blick sollte das Tier dann sofort zum Tierarzt gebracht werden. Und das waren die Nachrichten mit Sarah Heinz.
3: An der Radio Essen Wetterbude in Katernberg haben wir jetzt 30 Grad. Die Sonne gibt wirklich alles. Nur ab und zu gucken mal so ein paar Wölkchen vorbei. Die sind aber harmlos. Es bleibt trocken und wir schaffen bis zu 31 Grad heute. Morgen dann noch mal mehr Sommerfeeling, zumindest noch mehr Hitze. Bis zu 35 Grad und ganz viel Sonne warten auf uns. Der Radio Essen Verkehrsservice für euch um kurz nach eins und da schauen wir auf die Autobahnen. Da haben wir die A40 Dortmund in Richtung Essen. Da gibt's einmal Stau zwischen Gelsenkirchen Süd, beziehungsweise eigentlich schon Buchen-Wattenscheid West und Frillendorf nach einem Unfall. Da dauert's eine Viertelstunde länger. Und dann noch mal im weiteren Verlauf ab dem Dreieck Essen Ost bis zum Essen Zentrum. Da hat's auch einen Unfall gegeben und da kommen 8 Minuten obendrauf, sagt der ADAC. Dann schauen wir auf die A52 von Essen in Richtung Bochum zwischen Bergerhausen und dem Dreieck Essen Ost. Da sind es 7 Minuten Zeitverlust, 2 Kilometer stockender Verkehr. Im Essener Stadtverkehr nichts Außergewöhnliches, aber geblitzt werdet ihr und zwar auf der Rü in Richtung Bredeney, auf der Straße im Mühlenbruch in Richtung Stoppenberg und auf der Überruhrstraße in Richtung Steele. Überall stehen Knöllchenkallis.
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3: Die erfülle ich euch gerne. Ich bin Joshua Windelschmidt. Hallo zusammen. Her mit euren Musikwünschen. Was ist euer Lieblings-Sommersong? Ich spiele ihn euch. Mein persönlicher ist ja der hier. Bailando, bailando, amigo, ach, liebe ich, liebe ich. Bailando kann ich natürlich auch spielen, wenn ihr möchtet. Eure Musikwünsche jetzt in dieser Stunde. Einfach eine kurze Sprachnachricht über WhatsApp. Und natürlich könnt ihr da auch jemanden grüßen, wenn ihr möchtet. 0201 245 8585. Das ist die Nummer.

Hit Bowl bei Radio Essen. I know you want me. Wir erfüllen eure Musikwünsche und jetzt auch den von Albert aus Essen, und zwar aus Altenessen. Und er wünscht sich den Song Dance Like Worlds on Fire von Tomalla. Und er schreibt dazu: Grüße gehen raus an die alte Fun-Disco-Crew in Essen-Borbeck und unseren DJ Dino Tomalla. Ja, dann würde ich sagen, hören wir doch mal rein. Es ist auf jeden Fall ein spannender Song, den ich so auch noch nicht gehört habe.

0: Das ist der ganz neue Song von Alex Warren, Passenger. Der macht doch Bock auf den Sommer. Und ja, wir wollen eure Musikwünsche in dieser Stunde erfüllen hier bei Radio Essen. Und gerne sommerliche Songs. Und ich bin ganz froh, dass die Simone diesen Aufruf gehört hat, denn sie hat einen sommerlichen Song für uns.
1: Oh, hier ist die Simone. Ich wünsche mir für meine Kollegin Nadine als kleine Überraschung den Song Tequila, weil sie den so gerne beim Karaoke singt.
0: Ja, das ist wirklich ein sehr, sehr guter Song, auch für Karaoke. Und ich würde sagen, weil dieser Song so viel Text hat, den man jetzt noch auswendig lernen muss, bevor wir ihn spielen, machen wir nochmal 40 Sekunden Pause und dann kommt Tequila hier bei Radio Essen.
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0: Das ist Robbie Williams für euch, Supreme bei Radio Essen. Und wir schauen mal ganz kurz nach draußen. Das Wetter beschäftigt uns heute alle. Aktuell sind es 29 Grad an der Radio Essen Wetterbude in Werden. Und die magische Hürde werden wir gleich noch überschreiten, die 30 Grad Marke. Bis zu 31 Grad sind heute drin. Dazu natürlich viel Sonne und blauer Himmel. So ein paar harmlose Wölkchen sind dabei. Es bleibt trocken. Und morgen, ja, da klettern wir dann definitiv über die 30 Grad Marke. Da sind bis zu 35 Grad hier in Essen drin.
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0: Überhaupt keinen Bock macht es, bei dem Wetter im Stau zu stehen. Müsste aber leider auf der A40 gerade. Da hat es zwei Unfälle gegeben. Einmal in Höhe Frillendorf, wenn ihr aus Dortmund kommt. Aktuell staut es sich von Dortmund in Richtung Essen zwischen Bochum-Wattenscheid-West und Frillendorf. Und da braucht ihr eine Viertelstunde länger. Und dann noch mal im weiteren Verlauf ein Unfall in Höhe Essen-Zentrum. Rückstau bis zum Dreieck Essen-Ost. Da kommen noch mal 10 Minuten obendrauf. Dann haben wir die A52, Essen in Richtung Bochum. Da stockt es vor dem Dreieck Essen-Ost. 10 Minuten Zeitverlust ab Bergerhausen. Im Essener Stadtverkehr keine allzu großen Staus, aber bei der Ruhrbahn gibt es zwei Störungen, betrifft die Linien 105 und 109. Da müsst ihr aktuell mit Verspätungen rechnen. Geblitzt werdet ihr auch in der Stadt, und zwar auf der Rüttenscheider Straße in Richtung Bredeney, auf der Überruhrstraße in Richtung Steele und auf der Straße im Mühlenbruch in Richtung Stoppenberg. Danke an Kai, Sabine und Dieter aus dem Radio Essen Verkehrsmelderclub fürs Bescheid sagen. Und wenn ihr noch was entdeckt, dann sagt uns auch gerne Bescheid, zum Beispiel über WhatsApp.
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0: Ja, über WhatsApp könnt ihr auch direkt einen Musikwunsch dalassen. Wir erfüllen sie euch jeden Tag immer bis 14 Uhr. Und ich bin gespannt, was da noch so reinkommt. Ich freue mich auf jeden Fall auf diese halbe Stunde. Wir haben ja gerade schon den schönen Song gewünscht von Simone gehört, Tequila. Also vielleicht kommt da noch was Lustiges, Sommerliches rein. Gerne her als WhatsApp-Sprachnachricht 0201 245 8585.
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0: Immer wieder schön, dieser Song von Joshua Caddison, Jesse, aus den 90ern. Hier bei Radio Essen habt einen schönen Donnerstagnachmittag und wir erfüllen gerne eure Musikwünsche. Und den nächsten hören wir jetzt.
1: Ich bin Samia aus Kettwig und ich wünsche mir ein Lied von Mark Forster, weil ich das Lied in letzter Zeit super gerne mag und das einen guten Ohrwurm macht.

0: bei dem Song kommen wir ins Schwitzen. Baby Rexha, New Religion hier bei Radio Essen, aber auch bei dem Wetter, ne Mario?
1: Ja, also hier drin geht's noch und ich bin noch sommerlich angezogen. Guck mal, ich habe mir mein schickes Leinenhemd heute wieder aus dem Schrank genommen. Das hatte ich letztens mit dem Urlaub und da konnte ich es nicht anziehen, weil es nur geregnet hat.
0: Ah, bitter. Ja, kurze Hose hast du auch noch an. Also du bist bestens vorbereitet für den Nachmittag. Ja. Und das heißt, ich kann mich hier verziehen. Ich bin Joshua Windelschmidt. Hinterlasst euch aber noch einen Musikwunsch von Martin aus Steele. Der wünscht sich Polarkreis 18 mit Allein, Allein hier bei Radio Essen. Ciao.

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1: Mit Sarah Heinz, guten Tag. Es ist heiß und so geht es die kommenden Tage noch weiter. Der Deutsche Wetterdienst hat für einige Teile NRWs sogar eine amtliche Hitzewarnung rausgegeben. Viele von uns wird es zur Abkühlung deshalb wieder ins Freibad und an Flüsse und Seen ziehen. Die DLRG warnt hier aber nochmal eindringlich vor tödlichen Badeunfällen. Danny Hoppe aus dem News-Team, sie sagt, Pfingsten dürfe sich nicht wiederholen.
2: Ja, das war das letzte richtig sommerliche Wochenende und allein an diesen 3 Tagen waren in ganz Deutschland mindestens 11 Menschen ertrunken. 2 weitere Kinder konnten zum Glück noch gerettet und reanimiert werden. Aber auch im weiteren Wochenverlauf gab es nochmal 7 zusätzliche tödliche Badeunfälle und diese Zahlen seien absolut alarmierend, sagt die DLRG. Sie hat sich diese Badeunfälle nochmal genauer angeschaut und dabei gab es eigentlich immer die gleichen Muster. Sprünge in trübe Gewässer, Schwimmen in Flüssen mit Strömung oder das Überschätzen der eigenen Fähigkeiten.
1: Was bei den Zahlen ja auch auffällt, es sind ja vor allem Männer zwischen 20 und 40 Jahren, die sich scheinbar überschätzen.
2: Ja, die machen eindeutig den Großteil der Badetoten aus. Unter den 18 Ertrunkenen rund um Pfingsten war nur eine Frau. Bei vielen Männern kommt da laut DLRG oft eine gefährliche Mischung zusammen. Hitze, Übermut, Selbstüberschätzung und das Ganze dann oft auch noch in Verbindung mit Alkohol. Deshalb appelliert die DLRG mit Blick auf die nächsten Tage noch einmal, sich an die Grundregeln zu halten. Also zum Beispiel nur an bewachten Badestellen ins Wasser zu gehen, nicht in unbekannte Gewässer zu springen, nicht überhitzt ins Wasser zu gehen, sondern sich vorher abzukühlen und natürlich sollte man auch nicht betrunken oder unter Drogen schwimmen gehen. Und auch an die Eltern appelliert die DLRG, gehe noch einmal, Kinder am Wasser nie, wirklich nie unbeaufsichtigt zu lassen.
1: Danke, Danny. Noch mehr wichtige Meldungen sind das im Überblick. Die Annäherung vom Iran und den USA spüren wir auch an den Tankstellen. Diesel hat gestern nur noch 3 Cent mehr als direkt vor dem Krieg gekostet. E10 ist aktuell noch 6 Cent teurer. Grund dafür ist der Ölpreis. Der ist nach der Unterzeichnung des Abkommens noch mal weiter nach unten gegangen. Die Regeln für Arbeitszeiten könnten gelockert werden. Nach einem ersten Entwurf des Bundesarbeitsministeriums könnte in Ausnahmen zum Beispiel eine Wochenarbeitszeit ausgemacht werden, statt nur am üblichen 8-Stunden-Tag festzuhalten. So würde es mehr Spielraum für längere Arbeitstage geben, heißt es. Mehrere Gewerkschaften haben aber davor gewarnt, dass das die Beschäftigten am Ende stärker belasten könnte. Nach dem Fund eines toten Kleinkindes in einem Auto bei Stuttgart wird gegen die Mutter wegen fahrlässiger Tötung ermittelt. Laut Stuttgarter Staatsanwaltschaft soll die Frau das 20 Monate alte Mädchen gestern über Stunden im Auto vergessen haben. Erst am Nachmittag entdeckte sie dann ihre leblose Tochter. Wer morgen noch Möbel oder Dinge für den Haushalt besorgen möchte und dafür eigentlich zu IKEA wollte, sollte vorher schauen, welche Filialen geöffnet haben. Die Gewerkschaft Verdi hat beim schwedischen Möbelhaus für morgen zu Streiks aufgerufen. Betroffen könnte mehr als die Hälfte der bundesweiten Filialen sein. Viele davon befinden sich bei uns in NRW, zum Beispiel in Köln, Duisburg und in Düsseldorf. Gestreikt wird unter anderem für bessere Löhne. Und das waren die Nachrichten mit Sarah Heinz.
3: Der Sommer ist da bei uns in Essen. An der Radio Essen Wetterbude in Rüttenscheid messen wir aktuell 29 Grad. Viel Sonne, ein paar harmlose Wolken dazu. Heute werden wir dann noch bis zu 31 Grad erreichen. Bleibt also richtig warm und morgen dann sogar noch heißer. Bis zu 34 Grad sind dann drin. Kurz nach 2, hier ist der Radio Essen Verkehrsservice für euch mit Stau auf der A40 Dortmund Richtung Duisburg zwischen Essen-Krai und Huttrop. 4 Kilometer Stau, eine Viertelstunde dauert's länger. Im Essener Stadtverkehr der längste Stau auf der Westfalenstraße in Richtung Ruhrallee, hier plus 15 Minuten. Ansonsten ist es noch voller auf der Daniel-Eckardt-Straße in Richtung Gladbecker-Straße und zum Beispiel auf der Hans-Böckler-Straße in Richtung Friedrichstraße. Geblitzt werdet ihr auf der Überruhrstraße in Richtung Steele bei der Feuerwache. Da steht der Knöllchen Kalle, der Blitzanhänger der Stadt Essen. Danke an unsere rund 5000 Radio Essen Verkehrsmelderinnen und Verkehrsmelder fürs Bescheidsagen.
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3: Jetzt mit Mario Alt im Studio. Moin. Und der Esslöffel ist heute das Go-To-Gadget, würde ich sagen. Es braucht nämlich exakt 4 Esslöffel Sonnencreme. Das ist zumindest die Empfehlung für Erwachsene und das zumindest für den Körper. Beim Gesicht reicht dann so, ja, der komplette Mittelfinger und der komplette Zeigefinger. Einmal mit so einem dicken Streifen Sonnencreme drauf. Das ist die Empfehlung. Habt ihr das auch gehört? Und natürlich habe ich auch noch ein bisschen mehr Sommermucke dann heute passend zum Wetter in die Playlist gehauen.
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0: er sie auch schon geführt. Die ewige Diskussion nach der besten Eissorte. Vanille oder Schoko, beides zu langweilig. Lieber Zitrone, das gute alte Erdbeereis oder Matcha-Erbse-Limette-Chili. In Holsterhausen gibt's jetzt auch was Neues. Signora Augusta ist seit 25 Jahren Chefin im Eiscafé Tosca in der Gemarkenstraße. Und sie hat sich die Eissorte Ruhrfeuer ausgedacht. Name ist Programm.
1: Wenn Sie den auf der Zunge ziehen lassen, dann können Sie wirklich sagen, Sie haben das Gefühl, wenn Sie die Augen schließen, Sie sehen viele bunte Farben überall, die vor Ihren Augen aufmachen.
0: Ja, Feuer könnte man meinen scharf. Ist aber Schoko mit eingelegten Kirschen, Amarena und Schokosplittern. Augusta ist jedenfalls überzeugt von ihrer Kreation.
1: Die ist spritzig, wie die Menschen hier. Jeden Abend, bevor ich zu Bett gehe, nehme ich mir eine Kugel.
0: Ja, und hier ist jetzt die passende Musik dazu. Hier ist Radio Essen mit Beagle Music, Ice in the Sunshine.

0: Hier ist Radio Essen, gleich noch mit Malik Harris. Dreamer nach einer ganz kurzen Unterbrechung.
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0: Ricky Martin bei Radio Essen, Chantal Teubert ist hier. Wir haben gerade nochmal nachgeschaut. Ricky Martin Konzert bald in Oberhausen.
1: Ja, nächstes Wochenende, da geht's bestimmt richtig ab.
0: Ja, und ich habe gerade geschaut, du möchtest eigentlich noch hin. Jetzt gerade gibt's wieder Karten bei Eventim. Also gleich nach den Nachrichten muss es schnell sein. Und ja, ihr natürlich auch, wenn ihr hin wollt, könnt ihr der Chantal jetzt die letzten Karten vielleicht wegschnappen. Werden wir sehen.
1: Bitte nicht.
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1: Ein Mann auf dem Dach vom Limbecker Platz in der Essener Innenstadt hat am Vormittag für einen großen Einsatz von Polizei und Feuerwehr gesorgt. Laut Polizei hatte der 30-Jährige selbst die Feuerwehr alarmiert und am Telefon angegeben, dass er von dem Einkaufszentrum runterspringen will. Ein Höhenretter vor Ort konnte den Mann von seinem Vorhaben abbringen. Er ist laut Polizei jetzt auf dem Weg in die Psychiatrie. Der Einsatz dauerte rund eine halbe Stunde und hat kurzzeitig für Chaos auf den Straßen rund um den Berliner Platz gesorgt. Mehrere Jahre standen in Essen die Räume der ehemaligen C&A-Näherei in dem großen Backsteingebäude an der Frohnhauser Straße leer. Jetzt wird den rund 1500 Quadratmetern im Westviertel neues Leben eingehaucht. Eine moderne Kampfkunstschule wird dort einziehen. Das hat jetzt das zuständige Immobilienunternehmen Bockhoff GmbH bekannt gegeben. Auch für die letzte freie Fläche sei schon ein Mieter gefunden. Wer das ist, könne aber noch nicht gesagt werden. Und das ist überregional wichtig. Der Deutsche Wetterdienst hat für einige Teile NRWs amtliche Hitzewarnungen rausgegeben. Der DLRG warnt bei den sommerlichen Temperaturen ausdrücklich vor tödlichen Badeunfällen. Rund um das heiße Pfingstwochenende waren 18 Menschen in Deutschland ertrunken.
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1: Eine Malerin und Lackiererin aus Essen zählt zu den besten Meisterinnen des Jahres 2025. Die Handwerkskammer Düsseldorf hat jetzt gut 900 Meisterbriefe ausgestellt. Die Essenerin Jessica Schaumburg zählt zu den 14 Prüfungsbesten. Dafür gab es eine besondere Auszeichnung. Und das waren die Radio Essen Nachrichten mit Chantal Teubert. 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
0: Ja, das ist schon Hochsommer, kann man sagen, hier bei uns in Essen. An der Radio Essen Wetterbude im Westviertel zeigt das Thermometer 30 Grad an. Und die Sonne gibt auch weiter Gas. Nur ein paar einzelne Wolken sind unterwegs. Es bleibt trocken und wir kriegen noch ein Grad mehr obendrauf. 31 Grad. Das Maximum heute und morgen legt die Sonne dann doch nochmal ein Schüppchen drauf und wir messen dann wahrscheinlich 34 Grad bei uns in der Stadt. Kurz nach zwei, hier ist der Radio Essen Verkehrsservice für euch mit einer Warnmeldung erstmal. Vorsicht bitte. Auf der A40 Essen Richtung Dortmund, da ist in Höhe Krei ein LKW in der Kurve liegen geblieben. Also da bitte besonders vorsichtig und langsam fahren. Dann gab es auch noch einen Unfall, ebenfalls auf der 40 Essen Richtung Duisburg zwischen Mülheim an der Ruhr-Dümmten und Mülheim-Stierum. Da die ungesicherte Unfallstelle, also auch bitte vorsichtig fahren. Es staut sich auf der A43 Wuppertal Richtung Recklinghausen zwischen dem Kreuz Bochum und dem Kreuz Herne auf 6 Kilometern. 20 Minuten dauert es länger. Und dann noch Stau auf der A52 Düsseldorf Richtung Essen zwischen Tiefenbruch und Kettwig, 2 Kilometer, 10 Minuten plus. Im Essener Stadtverkehr ein paar kleinere Staus an den üblichen Stellen, zum Beispiel auf der Gladbecker Straße stadtauswärts in Richtung Berthold-Beitz-Boulevard, aber auch auf der Hans-Böckler-Straße in Richtung Friedrichstraße und auf der Altendorfer Straße in Richtung Bockmühle dauert es länger. Blitzer stehen auf der Rüttenscheider Straße in Richtung Bredeney, der Knöllchenkalle und dann natürlich auf der alten Hauptstraße in Richtung Überruhr bei der Feuerwache ein weiterer Knöllchenkalle. Danke an unsere rund 5000 Radio Essen Verkehrsmelderinnen und Verkehrsmelder fürs Bescheid sagen. Gute Fahrt euch.
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0: Mit Mario Alt in eurem Radio. Moin.
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0: bin mir fast sicher, nicht jeder von euch, ihr habt Bock auf dieses Wetter da draußen, auf diese Hitze. Und da habe ich jetzt einen kleinen Tipp für euch. Kinosäle, die sind, ja, hoffe ich zumindest hier in Essen, klimatisiert. Und heute kommt passend dazu der neue Robin Hood ins Kino. The Death of Robin Hood heißt der Film. Und der erzählt eine ganz andere Geschichte als die vom Helden Robin. Und unser Comedian Hannes Höfer ist Robin Hood-Fan seit seiner Kindheit. Das passt ihm also so gar nicht.
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2: Im neuen Robin Hood-Film ist er der Böse. Ja, so ein richtiges Monster. Die stellen den da wie Ted Bundy mit Pfeil und Bogen. Ey, Freunde, jetzt hört's auf. Lasst mir den Robin in Ruhe. Guck mal, Robin Hood, der hat im Wald gepennt. Klar, der hat auch mal ein paar Reichen eine Unze Gold aus der Tasche geleiert, aber ey, die Sparkasse Gelsenkirchen hat er auch nicht angerührt. Was kommt denn als nächstes? Welche Helden aus meiner Kindheit nehmt ihr mir jetzt von der Karte? Stellt euch mal James Bond vor, ohne die Lizenz zum Töten. Ist das nur noch ein Alki in Smoking? Iron Man, ein abgedrehter Tech-Milliardär, der so reich ist, dass er über dem Gesetz steht? Okay, ich merke gerade, das ist verdammt realistisch. Aber manchmal muss man doch die Geschichten nicht neu erzählen. Außer vielleicht Tom und Jerry. Also da waren wir ja eigentlich alle auf der Seite der Maus. Ich meine, der Kater, der hat jede Folge auf den Deckel gekriegt, wurde mit dem Hammer verkloppt, wurde mit Dynamit beschmissen und alle haben gelacht. Aber wer von euch hat schon gerne eine Maus im Haus? Deswegen immer dran denken, lasst die Helden Helden sein. Der Held kommt von Halten.
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0: ist das für euren Start in den Nachmittag. Hier ist Radio Essen.
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3: Mit Ralf Bossel. Bei der Fußball-WM wird heute Schiedsrichtergeschichte geschrieben. Die US-Amerikanerin Tori Penzo leitet die Partie zwischen Tschechien und Südafrika und ist damit erst die zweite Frau überhaupt, die ein WM-Spiel der Männer pfeift. Die erste war die Französin Stéphanie Frappart bei der WM 2022 in Katar. Für die 39-jährige Penzo ist es ein weiterer Meilenstein ihrer Karriere. Die Amerikanerin leitete bereits das Finale der Frauenweltmeisterschaft 2023.
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4: Mit Sarah Heinz. Guten Tag. Die USA und der Iran haben ein Rahmenabkommen unterschrieben, um ihren Krieg endlich zu beenden. Pakistan hat dabei vermittelt und schon jetzt gibt es erste positive Signale für den Welthandel. Thorsten Adolfs aus dem News-Team, was bedeutet das Abkommen für die aktuelle Lage?
5: Es ist ein echter Lichtblick, denn das Abkommen tritt sofort in Kraft. Die wichtigste Nachricht für den weltweiten Handel ist, der Iran macht die Straße von Hormuz wieder auf, durch die bis jetzt kaum noch Öl oder andere wichtige Güter kamen. Und im Gegenzug heben die USA ihre Seeblockade vor den iranischen Häfen auf. Das Ziel ist jetzt, dass der Krieg an allen Fronten dauerhaft aufhört. Das gilt übrigens auch für den Libanon. In den nächsten 2 Monaten soll in intensiven Gesprächen eine endgültige Lösung gefunden werden.
4: Und wie stehen die Chancen? Bleibt es friedlich oder gibt es noch einen Haken an der Sache?
5: Ja, viele Experten sind skeptisch, einfach weil beide Seiten ein Stück weit unberechenbar sind. US-Präsident Trump zum Beispiel hat dem Iran gestern wieder gedroht, dass es sofort knallen würde, falls sich Teheran nicht an die Regeln halten sollte. Es gibt auch scharfe Kritik aus den USA. Ein ehemaliger Diplomat hat den Deal als strategisches Fiasko bezeichnet und er warnt, dass der Iran jetzt wieder an hunderte Milliarden Dollar kommen könnte, ohne dass die USA wirklich Sicherheiten hätten. Auch beim umstrittenen Atomprogramm ist noch völlig offen, wie es weitergeht. Immerhin, das hoch angereicherte Uran soll jetzt erst einmal unter Aufsicht der Internationalen Atomenergiebehörde verdünnt werden. Morgen wollen sich Vertreter der beteiligten Staaten in der Schweiz treffen, um über die nächsten Schritte zu beraten.
4: Danke, Thorsten. Mehr wichtige Meldungen jetzt kurz und kompakt. Heute beginnt in Brüssel der EU-Gipfel. Staats- und Regierungschefs der EU werden dann unter anderem über die Wirtschaft in Europa sprechen, über die Beziehungen mit China und die Lage in der Ukraine. In Moskau wurde nach einem ukrainischen Drohnenangriff auch eine wichtige Ölraffinerie getroffen. Bewohner mussten evakuiert werden und die Flughäfen vor Ort wurden zeitweise geschlossen. Laut Russland war es einer der größten Drohnenangriffe seit langem. Der ukrainische Präsident Zelensky sagte, es sei eine völlig gerechtfertigte Antwort auf die russischen Angriffe gewesen. Die DLRG hat wegen der Hitze vor tödlichen Badeunfällen gewarnt. Sie hat zum Beispiel dazu aufgerufen, nur an bewachten Badestellen zu schwimmen. Eltern sollten noch mal mehr auf ihre Kinder achten. Außerdem sollte man nicht überhitzt ins Wasser steigen, sondern sich vorher abkühlen. Für die deutsche Wirtschaft sieht es wieder etwas besser aus. Das Münchner IFO-Institut hat seine Wachstumsprognose für dieses Jahr ein bisschen angehoben auf 0,8%. Grund ist unter anderem die hoffentlich bleibende Entspannung im Iran-Krieg und die dadurch sinkenden Energiepreise. Auch die Bundesbank ist optimistisch. Sie geht davon aus, dass es im Herbst wieder nach oben geht. Beide Institutionen rechnen aber auch damit, dass vieles weiterhin teurer wird, zum Beispiel Lebensmittel- und Spritkosten. Der Tankrabatt der Bundesregierung fällt ab Juli nämlich weg. Und das waren die Nachrichten mit Sarah Heinz.
6: Die Hitze zieht durch Essen, 30 Grad, gerade gemessen an der Radio Essen Wetterbude in Altendorf. Es bleibt den ganzen Tag über sonnig und trocken bei maximal 31 Grad. Morgen wird es dann nochmal eine Ecke wärmer, bis zu 34 Grad sind angesagt. Kurz nach drei, hier ist der Radio Essen Verkehrsservice mit Stau auf der A43 Wuppertal Richtung Recklinghausen zwischen dem Kreuz Bochum und Kreuz Herne. 5 Kilometer, eine Viertelstunde plus. Und die A52 Düsseldorf Richtung Essen zwischen Tiefenbruch und Kettwig. 3 Kilometer hier Stau und ihr müsst 10 Minuten mehr einplanen. Im Essener Stadtverkehr ist es voll rund um die Sperrung der A40 zwischen Mülheim-Heißen und Mülheim-Dümten. Hier zum Beispiel der Frohnhauser Weg Richtung Essen rein komplett voll, aber auch die Heißener Straße. Ansonsten staut es sich auf der Onkenstraße Richtung Bockmühle und unter anderem auf der Hans-Böckler-Straße in Richtung Friedrichstraße. Die Blitzer, die überlasse ich unserem Radio Essen Verkehrsmelderclub.
7: Hi, hier ist der Harry aus Überruhr. Ich wollte nur sagen, auf der A52 Abfahrt Rüttenscheid steht ein mieser Blitzer in der Mitte. Ist also kein Knöllchenkalle, aber ich wollte trotzdem die Essener warnen. Da ist 50 und wenn man von der A52 abfährt, da ist direkt mieser Blitzer. Ciao.
6: Ciao, Dankeschön und euch allen eine gute Fahrt.
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6: So, was ist für euch der beste Fußballsong? Der hier?
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6: Ja, wohl eher nicht, aber vielleicht die hier.
9: Dies

0: Ja, seit einiger Zeit ist noch Major Tom dazugekommen, zum Fußballsong geworden. Und wir haben mit Sänger Peter Schiller gesprochen. Peter Schilling natürlich. Gleich. Ich bin Mario Alt. Hi.
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0: Das ist Miley Cyrus bei Radio Essen.
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0: Peter Schillings Major Tom ist auch ja in diesem Jahr bei dieser WM wieder der Song, der die offizielle Torhymne der deutschen Nationalmannschaft ist. Ja, und es ging ja auch direkt los, gut los am Sonntag. Ganze 7 Mal waren die Fans im Stadion eben völlig losgelöst. Was das für Peter Schilling bedeutet, das hat er uns kurz vorher schon mal erzählt.
2: Es ist natürlich schon toll, wenn ein Tor fällt der deutschen Nationalmannschaft und man weiß, jetzt kommt gleich die Torhymne Major Tom und ich gebe zu, daran kann und werde ich mich nie gewöhnen. Das bewegt mich jedes Mal immer wieder. Und das ist schon ein ganz, ganz toller Vorgang.
0: Ja, und ich bin mir sicher, auch am Samstag beim nächsten Spiel von Deutschland werden wir Peter Schilling wieder zu hören bekommen. Ob das an den Toren liegt, weiß ich noch nicht so genau. Aber er wird zu Gast sein in unserer Warm-up-WM-Sendung von Radio Essen aus dem Deutschen Fußballmuseum. Dann werden wir noch mal ausführlicher mit ihm über Major Tom reden. Von 12 bis 14 Uhr, wie gesagt, live aus dem Deutschen Fußballmuseum bei Radio Essen. Und neben Peter Schilling zum Beispiel auch unser Essener Starkoch Nelson Müller mit am Start.
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Na, wer von euch hier bei Radio Essen erinnert sich noch an den hier? Sarah Larsson und David Guetta, This One's For You. Das war der Song bei der Fußball-EM 2016, 10 Jahre her. Habe ich schon verdrängt, obwohl es eigentlich echt ein Banger ist. Ne? Also richtig, richtig guter Song. Und jetzt hat es David Guetta schon wieder gemacht. Die Hymne für die WM, für die jetzt laufende WM. Zusammen mit Andrea Bocelli, DNA heißt der Song. Und den könnt ihr jetzt auf Radio Essen neu in unsere Ruhrcharts wählen.

0: schöner Mix, finde ich. Andrea Bocelli zusammen mit David Guetta. Chantal Teubert ist im Studio, gefällt's dir auch?
1: Ja, ist so ESC-tauglich ein bisschen, oder?
0: Ja, stimmt, voll.
1: Das war so mein erster Gedanke.
0: Ja, stimmt. Nicht nur WM, vielleicht entdecken wir da eine Gemeinsamkeit zwischen WM-Songs und ESC-Songs. Ich werde das mal beobachten.
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3: Am Limbecker Platz in der Essener Innenstadt hat heute ein Mann auf dem Dach für Aufregung gesorgt. Am Vormittag gab es einen großen Einsatz von Feuerwehr und Polizei. Laut Polizei hatte der 30-Jährige selbst die 112 gewählt und gedroht, sich von dem Einkaufscenter zu stürzen. Einsatzkräfte vor Ort konnten den Mann davon abbringen. Wegen des Einsatzes mussten auch kurzzeitig die Straßen rund um den Berliner Platz gesperrt werden. Falls ihr Suizidgedanken habt, wendet euch an die Telefonseelsorge. Die Nummer steht auf radioessen.de. Viel Platz für sportliche Aktivitäten und gut angebunden. Eine moderne Kampfkunstschule zieht in die Räume der ehemaligen C&A-Näherei im Westviertel. Das hat jetzt das zuständige Immobilienunternehmen Bockhoff GmbH bekannt gegeben. Das große Backsteingebäude an der Frohnhauser Straße stand jahrelang leer. 2019 ist das Jobcenter Mitte eingezogen, vergangenen Herbst dann die Tafel. Für die letzte freie Fläche gäbe es auch bereits einen Mieter. Wer das ist, sagt das Unternehmen aber noch nicht. Und das ist überregional wichtig. Der Deutsche Wetterdienst hat für einige Teile NRWs amtliche Hitzewarnungen rausgegeben. Der DLRG warnt bei den sommerlichen Temperaturen ausdrücklich vor tödlichen Badeunfällen. Rund um das heiße Pfingstwochenende waren 18 Menschen in Deutschland ertrunken, darunter auch ein 14-Jähriger in Essen.
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3: Eine Essenerin zählt unter insgesamt 905 Meisterinnen und Meistern zu den Prüfungsbesten des Jahres 2025. Die Malerin und Lackiererin wurde dafür jetzt von der Handwerkskammer Düsseldorf neben ihrem Meisterbrief besonders ausgezeichnet. Und das waren die Radio Essen Nachrichten mit Chantal Teubert. 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
0: Die Sonne brennt weiter vom Himmel. Richtiges Sommerwetter heute bei uns in Essen. An der Radio Essen Wetterbude in Bergerhausen messen wir dazu aktuell schon 30 Grad. Die Marke ist geknackt. Und heute bleibt es dann natürlich trocken mit ein paar harmlosen Wolken hin und wieder mal am Himmel. Und der Spitzenwert wird bei 31 Grad liegen. Morgen wird es dann noch heißer, bis zu 34 Grad und Sonne satt. Kurz nach 3:30 der Radio Essen Verkehrsservice, jetzt mit den Staus ab 10 Minuten. Die A43 Wuppertal Richtung Recklinghausen zwischen dem Kreuz Bochum und Herne Eickel 5 Kilometer plus 15 Minuten. Die Gegenrichtung A43 Recklinghausen Richtung Wuppertal zwischen dem Kreuz Recklinghausen und Bochum Riemke 3 Kilometer 20 Minuten plus. Und die A52 Düsseldorf Richtung Essen zwischen Tiefenbruch und Kettwig 3 Kilometer Stau plus 15 Minuten. Im Essener Stadtverkehr dauert es aktuell für euch am längsten auf der alten Essener Straße stadtauswärts Richtung Palmbuschweg plus 20 Minuten. Auch die Gladbecker Straße ist voll Richtung Hüffelstraße, müsst ihr mehr Zeit einplanen. Dazu dann noch Stau auf der Hindenburgstraße in Richtung Hachestraße und auch rund um die A40-Sperrung in Mülheim, also zwischen Mülheim-Heißen und Mülheim-Dümten, ist es sehr, sehr voll, zum Beispiel auf dem Frohnhauser Weg stadteinwärts Richtung Altendorf zum Beispiel. Das die Staus, schauen wir auf die Blitzer. Da steht der Knöllchen Kalle, der Blitzeranhänger der Stadt Essen, immer noch im Mühlenbruch in Richtung Stoppenberg. Danke an unsere rund 5000 Radio Essen Verkehrsmelderinnen und Verkehrsmelder, dass ihr so fleißig Bescheid gibt.
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0: Mein Name ist Mario Alt, moin, und ich habe jetzt hier für euch Madonna, La Isla Bonita.
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0: Bestes Wetter bei uns in Essen, um sich zu bräunen.
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0: Ja, und wo geht das sehr, sehr gut? Im Cabrio. Und wo geht das noch besser? Natürlich noch näher dran an der Sonne und etwas höher im Doppeldeckerbus. Ab heute starten, perfekt passend dazu, die Stadtrundfahrten mit den neuen Cabrio-Doppeldeckerbussen. Wieder vor dem Haus der Technik. Das ist in NRW einmalige. An diesen Touren ist ja, dass ihr euch den Guide praktisch selbst aussuchen könnt. Entweder gibt es die Standardtour oder die Infos sind speziell für Kinder oder besonderes Architekturinteressierte. Da hören wir jetzt mal rein, zum Beispiel in die Variante für die Kinder.
2: Hi, ich bin Charlotte. Ich bin 11 Jahre alt und komme natürlich aus Essen. In den nächsten 2 Stunden entdecken wir zusammen die Kulturhauptstadt Europas von 2010 und seit 2017 grüne Hauptstadt Europas mit dieser tollen Aussicht. Bereit? Bevor es losgeht, denkt bitte daran, unbedingt während der Fahrt sitzen zu bleiben.
0: Ja, das klingt doch super. Wann die Busse genau fahren und noch mehr Hörbeispiele gibt's für euch auf radioessen.de.

0: Weiter geht's jetzt gleich hier bei Radio Essen mit sommerlicher Musik von Marquez. Die neue Single hört ihr jetzt gleich bei Radio Essen.
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1: Mit Sarah Heinz. Guten Tag. Vor uns liegen heiße Tage. Bis auf 37 Grad soll es in den nächsten Tagen mit den Temperaturen nach oben gehen. Es gibt auch schon amtliche Hitzewarnungen. Da ist es wichtig, sich selbst und die eigenen Haustiere richtig zu schützen. Thorsten Adolfs aus dem News-Team. Welche Warnsignale gibt es denn, wenn die Temperaturen so wie jetzt deutlich über die 30-Grad-Marke steigen?
2: Wenn man sich schlapp fühlt, Kopfschmerzen hat oder wenn einem plötzlich schwindelig wird, dann muss schnell gehandelt werden. Am besten geht man dann erstmal in den Schatten und kühlt den Körper mit feuchten Tüchern oder mit Wasser runter. Bei einem Sonnenstich hilft es außerdem, den Kopf hochzulagern. Sollten die Symptome schlimmer werden, also wenn der Kreislauf wegsackt oder der Nacken plötzlich steif wird, dann sollte man auf jeden Fall schnell zum Arzt. Ansonsten hilft, ich habe schon gesagt, kühlen, kühlen, kühlen, zum Beispiel mit Kühlpacks im Nacken oder an den Gelenken. Und was auch ganz wichtig ist, immer genug trinken.
1: Auch Haustiere leiden ja unter der Hitze. Wie kann man die denn schützen?
2: Ja, sie leiden sogar oft noch stärker als wir, weil viele von ihnen nicht schwitzen können. Laut dem Deutschen Tierschutzbund ist es deshalb überlebenswichtig, dass die Tiere immer Zugang zu frischem Wasser und einem kühlen Platz im Schatten haben. Spaziergänge sollte man unbedingt in die frühen Morgen- oder Abendstunden legen. Und pralle Sonne ist ein absolutes No-Go. Was auch gar nicht geht, ist, Tiere im Auto zu lassen, denn der Innenraum heizt sich innerhalb kürzester Zeit extrem auf und das kann dann zur tödlichen Falle werden. Hitzesymptome bei Hunden sind starkes Hecheln und ein gestreckter Hals. Wenn dann noch ein glasiger Blick dazukommt, dann sollte man das Tier sofort zum Tierarzt bringen.
1: Danke, Thorsten. Mehr wichtige Meldungen hört ihr jetzt in der Zusammenfassung. Nach der Unterzeichnung des Abkommens zum Ende des Iran-Kriegs ist die Internationale Atomenergiebehörde bereit, Schritte zu unternehmen, um die Vereinbarung umzusetzen. Die Behörde will sich dazu mit beiden Parteien treffen. Die Unterzeichnung des Abkommens sorgt auch mit Blick auf die Straße von Hormus wieder für Bewegung. Die deutsche Marine bringt sich aktuell für einen möglichen Minenräumeinsatz in Stellung. Laut Bundesregierung sei man dazu bereit, einen wesentlichen und sichtbaren Beitrag zum Schutz der freien Seefahrt in der Straße von Hormus zu leisten. Wegen möglicher Manipulationsvorwürfe gegen den Fußballnationalspieler Wahi von der Elfenbeinküste will Kanada dem Spieler die Einreise verweigern. Dort findet am Samstag das WM-Spiel der DFB-Elf gegen die Elfenbeinküste statt. Die Regeln für die Arbeitszeiten könnten gelockert werden. Das hat das SPD-geführte Arbeitsministerium einen ersten Entwurf vorgelegt. Es könnte demnach in Ausnahmefällen eine maximale Wochenarbeitszeit ausgemacht werden, statt nur am üblichen 8-Stunden-Tag festzuhalten. So würde es dann mehr Spielraum für längere Arbeitstage geben, heißt es. Es gehe außerdem um mehr Flexibilität, zum Beispiel auch um Familie und Job besser miteinander vereinbaren zu können. Verschiedene Gewerkschaften haben davor gewarnt, dass eine solche Regelung die Beschäftigten am Ende aber stärker belasten könnte. Und das waren die Nachrichten mit Sarah Heinz.
3: Gute Nachrichten für alle Sonnenfans. Mein Beileid an alle von euch im Dachgeschoss an der Radio Essen Wetterbude. Im Südostviertel sind es gerade 30 Grad. Viel Sonne auch am Nachmittag und am Abend noch. Der Regen spielt heute keine Rolle. Das Maximum sind 31 Grad. Morgen dann nochmal ein richtiger Hitzetag. Gerade schon gehört, bis zu 34 Grad und dann auch nur wenige Wolken. Also wenig Möglichkeiten für Schatten. Kurz nach 4, hier ist der Radio Essen Verkehrsservice, jetzt mit allen Staus ab 10 Minuten. Die A42 Kamp-Lindfort Richtung Dortmund zwischen Gelsenkirchen-Schalke und dem Kreuz Herne 5 Kilometer plus 15. Die A42 die Gegenrichtung Dortmund Richtung Kamp-Lindfort zwischen Gelsenkirchen-Zentrum hier und dem Kreuz Essen-Nord 3 Kilometer Stau plus 11 Minuten. Die A52 Düsseldorf Richtung Essen zwischen Tiefenbruch und Kettwig 5 Kilometer Stau plus 15 Minuten. Dann haben wir noch die Sperrung auf der A40 in beide Richtungen zwischen Mülheim-Heißen und Mülheim an der Ruhr Dümmten. Und da ist es auch in dem ganzen Bereich drumherum voll und das auf beiden Stadtgebieten. So, dann haben wir Stau auf der Altendorfer Straße ab der Helenenstraße Richtung Bockmühle, auf der Hans-Böckler-Straße Richtung Friedrichstraße und der Hindenburgstraße in Richtung Hachestraße und dann auch noch mal ein bisschen weiter unten im Essener Süden auf der Heisinger Straße Richtung Stadtwaldplatz. Blitzer gibt's auch, und zwar gemeldet von unseren rund 5000 Radio Essen Verkehrsmelderinnen und Verkehrsmeldern.
4: Michael hier, hallo. Es ist wieder ein Knöllchenkalle aufgebaut worden auf der alten Hauptstraße in Essenburg-Altendorf Richtung Überruhr vor der Schule in der 30er-Zone. Vorsicht.
3: Dankeschön und eine gute Fahrt.
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3: Mit Mario Alt im Studio, hallöchen. Ja, die Fußball-WM im Land der unbegrenzten Möglichkeiten. Nur eins ist nicht erlaubt. Knutschen. Ja, tatsächlich, in den Stadien laufen wirklich Durchsagen dazu. Eine Ausnahme gibt's, einen mitgebrachten WM-Pokal. Den darf man küssen. Nur die Zunge vielleicht weglassen.
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0: Der Fußballweltverband FIFA freut sich. Die WM, die wird so viele Milliarden einbringen wie noch nie zuvor. Ja klar, spielen ja auch so viele Mannschaften mit wie noch nie, aber die Preise sind auch einfach sehr, sehr hoch. Das ist einer der ganz, ganz großen Kritikpunkte, auch bei dieser WM. Und wir bei Radio Essen haben deutsche Fans bei der WM gefragt, was sie schon so blechen mussten.
1: Mit den Preisen bin ich nicht zufrieden.
2: Also bei uns ist ja schon Bier im Stadion, klar zahlt man da auch mehr, als wenn man jetzt ein Bier im Supermarkt kauft, aber 14 Dollar für ein Bier, 18 Dollar, also viel zu teuer für viel zu schlechtes Bier.
3: Was haben wir bezahlt? Für 4 Bier 78 Dollar?
4: Ja.
3: War viel, aber schmeckt trotzdem gut. Ja.
2: Und was ich verrückt finde, hier ist ein Bierwagen von einer Biermarke selber direkt und der Wodka ist günstiger als das Bier. Also
0: ein Bier vor dem Stadion für fast 20 Euro, eine Pommes 17 Euro. Das ist schon wild. Da kommen wir beim Public Viewing im Irish auf der Rue auf jeden Fall billiger davon.
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0: schönen Nachmittag. Ihr hört Radio Essen gleich noch mit neuer Musik von J-Lo zusammen mit David Guetta. Save me tonight. Jetzt gleich.
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Er ist angekommen, hat Radio Essen noch schön in der Insta-Story aus dem Flieger markiert. Rico Rayama steht heute bei uns in Essen auf der Bühne. Könnt ihr euch ansehen auf unserem Insta-Kanal. Haben wir repostet in der Story, wie er da vor träumend runterschaut. Wer weiß, was er sieht. Altenessen, Altendorf, Baldeneysee. Keine Ahnung. Jedenfalls ist er der Voreck bei unserem Exklusivkonzert von Mark Forster. Und jetzt spiele ich das ehemalige Mitglied der Band Sunrise Avenue für euch. Hier ist bei Radio Essen Rico Rayama mit Hold Me Close.

0: Klassiker, die Ärzte.
1: Willst du, dass wir sterben?
0: Und Junge bei Radio Essen. Chantal Teubert ist hier, hallo.
2: Hi.
0: Wir schauen jetzt zusammen auf die Nachrichten.
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2: Nach einem bewaffneten Raubüberfall auf einen Supermarkt in Stoppenberg sitzt ein Essener in U-Haft. Laut Polizei hatte der Mann am späten Dienstagabend zwei Mitarbeiter an der Hallostraße mit einem Messer bedroht. Sie waren mit der Kasse des dazugehörigen Getränkemarktes auf dem Parkplatz unterwegs zum Supermarkt. Da kam es zu einer Rangelei. Die Kasse fiel zu Boden und sprang auf. Dann schnappte der Täter sich laut Polizei Geldscheine und flüchtete. Polizisten konnten den mutmaßlichen Täter, einen 19-jährigen Essener, wenig später in der Nähe festnehmen. Am Limbecker Platz in der Innenstadt gab es am Vormittag einen großen Einsatz von Feuerwehr und Polizei. Ein Mann stand auf dem Dach des Einkaufscenters und drohte runterzuspringen. Ein Höhenretter konnte den 30-Jährigen vor Ort von seinem Vorhaben abbringen. Der Einsatz hat rund eine halbe Stunde gedauert und auch kurzzeitig für Chaos auf den Straßen im Bereich des Berliner Platzes gesorgt. Wir berichten in der Regel nicht über Suizidversuche, außer Sie erfahren, wie in diesem Fall, durch die Umstände besondere Aufmerksamkeit. Falls ihr Suizidgedanken habt, wendet euch an die Telefonseelsorge. Die Nummer steht auf radioessen.de. Die Regeln für Arbeitszeiten könnten gelockert werden. Nach einem ersten Entwurf des Arbeitsministeriums könnte in Ausnahmen zum Beispiel eine Wochenarbeitszeit ausgemacht werden, statt am üblichen 8-Stunden-Tag festzuhalten. Mehrere Gewerkschaften warnen aber vor stärkerer Belastung für Beschäftigte.
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2: Eine Malerin und Lackiererin aus Essen zählt zu den besten Meisterinnen des Jahres 2025. Die Handwerkskammer Düsseldorf hat jetzt gut 900 Meisterbriefe ausgestellt. Die Essenerin Jessica Schaumburg zählt zu den 14 Prüfungsbesten. Dafür gab es eine besondere Auszeichnung. Und das waren die Radio Essen Nachrichten mit Chantal Teubert. 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
0: Malerin zum Beispiel in einer Dachgeschosswohnung oder so, wäre ich jetzt ungern, zumindest bei 30 Grad an der Radio Essen Wetterbude in Kettwig. Weiterhin viel Sonne, ab und zu mal ein paar, ja, wenige Wolken am Himmel und bis zu 31 Grad. Das die Aussichten noch heute. Morgen dann keine guten Nachrichten für Regenfans wie mich. Es ist echtes, ja, Schwitzwetter. 34 Grad stehen dann auf den Thermometern hier bei uns in Essen. Kurz nach 16:30 der Radio Essen Verkehrsservice für euch. Wir schauen auf die Autobahn, die A40 Essen Richtung Dortmund. Zwischen dem Dreieck Bochum West und Bochum Haben, da staut es sich auf 5 Kilometern. Ihr müsst 6 Minuten mehr einrechnen gerade. Die A42 Dortmund Richtung Kamp-Lintfort. Zwischen Gelsenkirchen Zentrum und dem Kreuz Essen Nord 3 Kilometer plus 15 Minuten. Die A43 Wuppertal Richtung Recklinghausen. Zwischen Kreuz Bochum und Kreuz Herne 6 Kilometer Stau 45 Minuten plus. Und die A52 Düsseldorf Richtung Essen. Zwischen Tiefenbruch und Harzopf 7 Kilometer Stau plus 25 Minuten. Im Essener Stadtverkehr Stau an den üblichen Stellen. Die Onkenstraße Richtung Altendorf ist voll. Auch die Altendorfer Straße ab der Helenenstraße Richtung Bockmühle. Dann haben wir die Hachelstraße, die Hindenburgstraße in Richtung Hachelstraße so und auch die Gladbecker Straße stadtauswärts sowie die Bocholder Straße in Richtung Hausbergestraße und die Germaniastraße in Richtung Hausbergestraße. Alles, ja, Stellen, wo ihr ein bisschen mehr einplanen müsst. Geblitzt werdet ihr auf der Rüttenscheider Straße in Richtung Bredeney. Da steht der Knöllchenkalle, der Blitzeranhänger der Stadt Essen. Allen unterwegs eine gute und vor allem sichere Fahrt.
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0: Ja, im Stau möchte ich jetzt nicht stehen bei dieser Hitze. Machen wir das Beste draus mit ganz, ganz viel Musik. Erstmal The Weeknd, Dancing in the Flames bei Radio Essen. Ich bin Mario Alt. Hi.
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0: Was ist für euch die geilste Frucht im Sommer? Für mich eindeutig die Erdbeere, aber natürlich nur frisch gepflückt vom Feld. Da haben wir hier in Essen ja einige Angebote, aber wir haben jetzt auch ein ganz neues Angebot für alle, ja, so würde ich mich auch zu zählen, die ein bisschen zu faul sind, aber auch zu wenig Zeit haben, um eben aufs Feld zu gehen zum Pflücken. Svenja Trappmann aus der Radio Essen Redaktion ist hier. Hi.
1: Hallo.
0: Svenja, Erdbeer Drive-In. Nicht in Essen, aber direkt an der Stadtgrenze in der Nähe, in Bottrop am Schmückerhof in Bottrop-Kirchhellen, also so 20 Kilometer von uns entfernt. Mhm. Hat heute erst aufgemacht, ne?
1: Genau.
0: Was kann das? Was kann ich mir darunter vorstellen?
1: Also es ist wirklich genauso wie so ein Fast-Food-Drive-In, also wie, keine Ahnung, Burger King, Mc's etc. Das kennt ja jeder von uns. Ja. Da fährst du halt mit deinem Auto hin, da wird deine Bestellung aufgenommen. Du kannst dir dann ganz viele verschiedene Sachen bestellen, natürlich mit Erdbeeren. Und dann fährst du nach vorne und holst das Ganze halt ab.
0: Klingt überragend, finde ich, ganz ehrlich. Was haben die da so? Und vor allem, ja, was kostet's?
1: Also die haben natürlich Erdbeeren, wie soll es auch sein? Ich finde, die Preise von den Schalen sind auch okay, sind ein Ticken teurer als bei uns im Supermarkt, also so 3,50 ungefähr für eine normale Schale, aber finde ich alles noch im Rahmen, weil das ist ja alles sehr frisch. Dann haben die aber auch sowas Spezielleres wie Waffeln mit Erdbeeren oder auch so ein Milchshake und vor allem für

0: die heißen Temperaturen haben, die Softeis mit Erdbeersoße für 4 Euro. Finde ich okay.
1: Ja, dann mach dich auf den Weg. Einmal alles bitte. Nee, erzähl, wann haben voll. Die auf?
0: Die haben immer donnerstags bis sonntags auf, von 11 bis 19 Uhr. Natürlich nur in der Erdbeersaison, sonst wird ja so ein Erdbeer-Drive-In nicht so viel Sinn machen, aber ich glaube, bis 19 Uhr passt ja wahrscheinlich noch ganz gut für alle, die auch arbeiten müssen.
1: Absolut. Frische Erdbeeren direkt ins Auto. Ein neuer Erdbeer-Drive-In seit heute in Bottrop am Schmückerhof, 20 Kilometer von hier. Dankeschön für die Infos, Svenja.
0: Gerne.
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0: Ach Mann, jetzt habe ich immer noch Lust auf Erdbeeren. Erdbeer-Drive-In in Bottrop-Kirchhellen, direkt an der Grenze zu Essen. 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
1: Mit Sarah Heinz. Guten Tag. Wer soll künftig die Rettungsdiensteinsätze in NRW bezahlen? Darüber geht die politische Debatte gerade weiter. Zwar hat die Landesregierung einen Kompromiss zwischen Kommunen und Krankenkassen erreicht, aber Opposition und auch viele Kommunen sagen, dass die Lösung nicht ausreicht. Bei dem Streit geht es um sogenannte Fehlfahrten. Das sind Einsätze, bei denen am Ende kein Patient ins Krankenhaus gebracht wird. Mehr dazu hat Rosenas Jandi aus dem Landtagsstudio.
2: Es wurde monatelang verhandelt. Wirklich zufrieden sind alle Seiten, aber nicht. Die Landesregierung konnte immerhin erreichen, dass die Krankenkassen bei Einsätzen ohne anschließenden Transport in Zukunft zumindest einen Teil der Kosten übernehmen. Die Kommunen befürchten dadurch aber weiter Belastungen in Millionenhöhe. Die Landesregierung spricht von einer Übergangslösung und betont, Patienten müssten keine Gebührenbescheide befürchten. Opposition und Kommunalvertreter sehen das anders. FDP-Politikerin Susanne Schneider kritisiert, dass nach einem halben Jahr Gesprächen nur ein Minimalkompromiss erreicht worden sei.
3: Das vorliegende Angebot der Krankenkassen nochmal ist hier völlig unzureichend.
2: Die SPD wirft der Landesregierung außerdem vor, den Druck der Krankenkassen an die Kommunen einfach weiterzureichen. Eine dauerhafte Lösung soll es nächstes Jahr geben. Dann soll die Notfallversorgung auf Bundesebene reformiert werden.
1: Danke, José, für die Infos. Noch mehr Meldungen jetzt in der Zusammenfassung. Nach der Abkommensunterzeichnung von den USA und dem Iran zu einer Beendigung des Krieges hat sich die Internationale Atomenergiebehörde dazu bereit erklärt, Schritte zu unternehmen, um die gestellten Vereinbarungen umzusetzen. Darin verpflichtet sich der Iran auch dazu, seine Uranvorräte zu reduzieren. Israel will den Kontakt zur EU-Außenbeauftragten Kallas abbrechen. Sie soll das Land mit dem früheren rassistischen Apartheid-Regime in Südafrika verglichen haben. Kallas äußerte sich dazu bisher nicht. Sie schrieb aber auf X, dass die EU und Israel vieles verbinde. Sie schätze den Austausch und sei bereit, ihn respektvoll und konstruktiv fortzusetzen. Wer morgen Möbel oder Dinge für den Haushalt besorgen möchte und dafür eigentlich zu IKEA wollte, sollte vorher schauen, welche Filialen geöffnet haben. Die Gewerkschaft Verdi hat beim schwedischen Möbelhaus für morgen zu Streiks aufgerufen. Betroffen könnten bundesweit mehr als die Hälfte der Filialen sein. Heute und in der Nacht geht die Fußball-Weltmeisterschaft mit mehreren Partien in die nächste Runde. Besonders im Fokus steht dabei das Duell Tschechien gegen Südafrika, in dem beide Teams nach Auftaktniederlagen bereits unter Druck stehen. Auch Kanada ist im Einsatz und will im Heimspiel gegen Katar wichtige Punkte im Kampf um das Weiterkommen sammeln. Spannend wird auch das Aufeinandertreffen zwischen der Schweiz und Bosnien-Herzegowina. Und in der Nacht trifft Mexiko dann auf Südkorea, ein Duell zweier Teams, die um die Tabellenführung kämpfen. Insgesamt stehen damit mehrere Begegnungen auf dem Plan, die die Gruppenphase schon früh deutlich sortieren könnten. Und das waren die Nachrichten mit Sarah Heinz.
4: An der Radio Essen Wetterbude in Rüttenscheid messen wir jetzt immer noch 29 Grad. Es bleibt bei viel Sonne und ein paar harmlosen Wolken am Himmel. Regen ist heute keiner in Sicht und mit 31 Grad bleibt es richtig warm. Morgen dann sogar noch heißer, bis zu 34 Grad sind dann drin. Kurz nach 5, hier ist der Radio Essen Verkehrsservice für euch mit den längsten Staus jetzt ab 10 Minuten. Die A40 Essen Richtung Dortmund zwischen Bochum-Dückerweg und Bochum-Harpen 6 Kilometer plus 11 Minuten. Die A42 Kamp-Lindfort Richtung Dortmund zwischen Oberhausen-Buschhausen und Bottrop-Süd 4 Kilometer Stau plus 15 Minuten. Die A43 Wuppertal Richtung Recklinghausen zwischen dem Kreuz Bochum und dem Kreuz Herne 6 Kilometer Stau mindestens 20 Minuten plus. Und die A52 Düsseldorf Richtung Essen zwischen Tiefenbruch und Kettwig 8 Kilometer Stau plus 25 Minuten. Im Essener Stadtverkehr Stau auf der Bocholder Straße Richtung Hausbergestraße und ab der Hausbergestraße, also in beide Richtungen, ist die voll. Dann haben wir die Altendorfer Straße ab der Helenenstraße in Richtung Bockmühle hier plus 10 Minuten und auch die Altenessener Straße in Richtung Kaiser-Wilhelm-Park, also stadtauswärts, ist noch ordentlich voll, genauso wie die Hans-Böckler-Straße in Richtung Friedrichstraße. Das die Staus, dann kommen wir zu den Blitzern, gesehen und gemeldet von unseren rund 5000 Radio-Essen-Verkehrsmelderinnen und Verkehrsmeldern.
5: Hallo zusammen, ich wollte einmal Blitzer melden und zwar auf dem Hugenkamm in der 30er-Zone Richtung Arendalswiese, also kurz vor Zollverein. Da werden kostenpflichtige Fotos gemacht.
4: Das war der Christian, vielen Dank. Dann noch zwei weitere neue Blitzer. Am Nottebaumskamp in Richtung Isinger Feld hat der Thomas gesehen und durchgegeben. Und am Stehler Pfad in Richtung Kreuzung am Oberhof, den hat der Sascha gesehen. Danke euch und allen unterwegs eine gute Fahrt.
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4: Ich bin Mario Alt, hallo. Es gibt ja so Songs, die machen sofort was mit der Luft im Raum, ne? Das ist jetzt der Fall. Dieser Song, der hat so ein bisschen so eine kühle, dunkle Eleganz und plötzlich fühlt es sich, finde ich, wie Nacht an. Klingt, als ging es um eine Frau, dabei geht es um die Gier in New York in den 80ern. Haul It Out's Man Eater.
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Kaum ein Song steht für mich so sehr für sommerliche Vibes wie der nächste, den ich jetzt hier für euch bei Radio Essen in die Playlist gepackt habe. Kann mich noch erinnern, wie das bei uns im Klassenraum in der Schule wirklich jeder gehört hat. Und deswegen haben wir den Song sogar auch mal im Musikunterricht dann analysiert. Das Ergebnis kann ich mich nicht mehr dran erinnern, braucht's auch gar nicht. Es geht einfach darum, mitzuviben. Perfekt zum sommerlichen Wetter in Essen geht's nämlich um Sunny. Der unverwechselbare Sound. Crow. Easy.

0: Wow, easy. 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

0: ganz ohne Espresso, leider jetzt bei mir hier im Studio Chantal Teubert aus den Radio Essen Nachrichten. Hallo.
1: Hallo.
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0: Ja, wir starten direkt rein und zwar spektakulär mit einem bewaffneten Überfall auf einen Supermarkt in Stoppenberg. Was war da los?
1: Ja, das war schon am späten Dienstagabend. Da sind zwei Mitarbeiter von diesem Supermarkt aus einem Getränkemarkt gekommen, der auch irgendwie so dazugehört. Und die hatten gerade die Kasse transportiert und sind über so einen Parkplatz gelaufen. Und dann ist denen so ein Mann mit Messer aufgelauert und wollte denen die Kasse klauen. Dann ist es zu so einer Rangelei gekommen. Dabei ist die Kasse runtergefallen, aufgesprungen. Und ja, dann sind, wie man sich das so vorstellen kann, die Geldscheine durch die Gegend geflogen. Und ja, der Mann hat da noch sich ein paar Scheine aufgesammelt und ist dann geflüchtet. Einer der Mitarbeiter wurde dabei leicht verletzt. Und die Polizei hat direkt die Fahndung gestartet.
0: Okay, und die war aber auch schon schnell erfolgreich.
1: Ja, genau. Die haben dann einen 19-Jährigen aus Essen gefasst. Der hat sich dann auch widerstandslos festnehmen lassen. Und dadurch, dass er eben ja bewaffnet war mit einem Messer, kam der direkt in U-Haft.
0: Okay, dann gehen wir vom Supermarkt zum Einkaufszentrum am Limbecker Platz. Da war heute auch kurz große Aufregung angesagt.
1: Ja, genau. Da stand ein Mann auf dem Dach vom Limbecker Platz. Das haben auch ganz viele gesehen. Da ist ja auch viel da so drumrum, ne? Und ja, der Mann, hat die Polizei mir heute erzählt, hat selbst die Feuerwehr angerufen und damit gedroht, darunter zu springen. Nach einer halben Stunde war aber auch schon wieder alles vorbei. Ein Höhlenretter vor Ort, der hat mit dem Mann gesprochen und konnte ihn halt davon abbringen von seinen Plänen. Und ja, wie gesagt, nach einer halben Stunde war alles vorbei. Aber dieser Einsatz, der hat eben auch für viel Chaos auf den Straßen gesorgt, weil da kurzzeitig alles drumherum abgesperrt war. Normalerweise erzählen wir ja gar nicht von solchen Fällen, ne, in denen es um Suizid geht oder Suizidpläne, außer eben sie erzeugen so wie heute in dem Fall viel Aufmerksamkeit.
0: Ja, da ist es wichtig dazu zu sagen, falls ihr Suizidgedanken habt, dann meldet euch bei der Telefonseelsorge. Die Nummer findet ihr auf radioessen.de. Damit machen wir einen Cut und kommen zum Schluss hier bei Radio Essen wie immer zur guten Nachricht.
1: Ja, und zwar eine Malerin und Lackiererin aus Essen, die gehört zu den Prüfungsbesten aus dem Jahr 2025. Das finde ich ja richtig cool, ne? Vor allem wenn Frauen so Handwerksberufe machen.
0: Ja,
1: ja, da gab es jetzt eine Meisterfeier und insgesamt wurden dann 905 Handwerkerinnen und Handwerker ausgezeichnet, also haben ihre Meisterbriefe bekommen und die Essenerin, die zählt darunter zu den 14 Besten und hat da eine besondere Urkunde nochmal bekommen von der Handwerkskammer Düsseldorf und übernimmt jetzt hier in Essen den Familienbetrieb.
0: Ja, sagen wir herzlichen Glückwunsch. Ja. Ist auf jeden Fall eine sehr, sehr coole Sache. Im Gegensatz zum Wetter. Was haben wir denn hier? So, das hört sich doch viel besser an. Im Gegensatz zum Wetter, da ist es nicht so cool, kühl wie auch immer. An der Radio Essen Wetterbude in Heisingen messen wir gerade 29 Grad. Ja, und der Tag, der klingt dann auch ebenso sonnig aus. Nur ein paar wenige Wolken sind am Himmel. Es bleibt trocken. Regen oder Gewitter oder so sind nicht in Sicht. Morgen dann nochmal richtig, richtig warm, richtig viel Sonne, satt und bis zu 34 Grad. Kurz nach 5:30 hier ist der Radio Essen Verkehrsservice für euch. Mit Stau auf der A40 Essen Richtung Dortmund zwischen dem Dreieck Bochum-West und Bochum-Hafen 6 Kilometer plus 15 Minuten. Die A42 Kamp-Lindfort Richtung Dortmund zwischen Gelsenkirchen Zentrum und dem Kreuz Herne 6 Kilometer Stau plus 25 Minuten. Und die A52 Düsseldorf Richtung Essen zwischen Tiefenbruch und Kettwig 7 Kilometer plus 15 Minuten auch hier. Im Essener Stadtverkehr noch Stau auf der Gladbecker Straße stadtauswärts Richtung Höfelstraße plus 10 Minuten. Ansonsten sieht das überall ja ganz gut aus. Da kommt ihr ganz gut durch. Dann gebe ich euch noch ein paar Blitzer mit auf dem Weg. Auf dem Städter Pfad in Richtung Kreuzung zum Oberhof. Auf dem Nottebaumskamp in Richtung Isinger Feld. Und auch neu auf dem Hugenkamp in Richtung Arendalswiese in der 30er-Zone. Danke an unsere rund 5000 Radio Essen Verkehrsmelderinnen und Verkehrsmelder fürs Bescheid geben.
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0: Mit Mario Alt und jetzt mit Musik von Billie Eilish, Birds of a Feather.
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0: Mit Thorn und den 90ern verabschiede ich mich für heute. Ich bin Mario Alt, wünsche euch einen schönen, ja, sommerlichen Abend. Lasst den Abend gut ausklingen. Hier macht gleich der Kollege Niklas Lünebach weiter. Und der spielt mit euch unter anderem das große Hitze-Bullshit-Bingo. Ja, bin ich auch mal gespannt. Vorher noch Fireball, Pitball. Ja, macht's gut. Ciao.
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2: Mit Ralf Bossel. Die Elfenbeinküste muss im WM-Spiel gegen Deutschland am Samstag auf Stürmer Eli Wahi verzichten. Dem 23-Jährigen wurde von den kanadischen Behörden die Einreise verweigert. Nach Medienberichten läuft in Frankreich ein Ermittlungsverfahren gegen den Torjäger im Zusammenhang mit Verdachtsmomenten rund um ein Ligaspiel im Mai. Dabei geht es unter anderem um mögliche Manipulationsvorwürfe. Der Ivorische Fußballverband spricht ihm weiterhin sein Vertrauen aus.
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3: Mit Sarah Heinz. Guten Abend. Ab morgen soll in der Schweiz über eine Friedenslösung zwischen den USA und dem Iran verhandelt werden, zusammen mit Vermittlern aus Katar und Pakistan. Die meisten dürfte auch interessieren, wie es in der für den Welthandel wichtigen Straße von Hormus weitergeht. Thorsten Adolfs aus dem News-Team, wie ist da die aktuelle Lage?
4: Also obwohl der erste Flüssiggastanker unter französischer Flagge die Straße von Hormus sicher durchfahren hat, warnt der Verband deutscher Reeder vor zu viel Optimismus. Eine sofortige Rückkehr zum regulären Betrieb sei noch nicht in Sicht, heißt es. Im Moment sitzen noch etwa 45 deutsche Handelsschiffe in der Region fest. Im nächsten Schritt müssen die Risiken dort beseitigt werden, also zum Beispiel Minen entfernt werden, die der Iran in der Meerenge gelegt hat. Dabei will auch die Bundesmarine helfen. Nur so, sagen die Reeder, kann die Sicherheit der Schiffe und Besatzungen dauerhaft garantiert werden.
3: Ein zweites großes Thema wird bei den Verhandlungen ja auch Irans Atomprogramm sein.
4: Genau, und da hat die internationale Atomenergiebehörde Unterstützung angeboten. Die IAEA schätzt, dass der Iran zu Beginn der ersten amerikanisch-israelischen Angriffe mehr als 440 Kilo angereichertes Uran hatte. Diese Menge liegt nah an dem, was für den Bau einer Atombombe nötig ist. Die Hoffnung liegt jetzt auf dem gemeinsamen Abkommen. Darin verpflichtet sich Teheran, nicht nach Atomwaffen zu streben und die Vorräte an angereichertem Uran zu verdünnen, damit der Bau von Atomwaffen unmöglich wird. Es bleiben aber Zweifel. Die Atomenergiebehörde spricht von einem sehr komplexen Unterfangen. Der Ausgang hänge jetzt vom politischen Willen beider Seiten ab. Und wir wissen ja, dass weder die USA noch der Iran in dem Konflikt bis jetzt mit zuverlässigen Zusagen geglänzt haben.
3: Danke für die Infos, Thorsten. Noch mehr Meldungen jetzt im Überblick. In Brüssel beginnt heute der nächste EU-Gipfel. Die Staats- und Regierungschefs der EU treffen sich, um unter anderem über die Lage in der Ukraine zu sprechen und darüber, wie man Europa wirtschaftlich wieder robuster machen könnte. Im NRW-Landtag hat das Bündnis gegen Rechts Ministerpräsident Wüst eine Petition mit über 114.000 Unterschriften überreicht. Es geht um ein Parteiverbotsverfahren gegen die AfD. Aktuell wird wieder viel darüber diskutiert. Die Hürden für ein Parteiverbot würden aber hoch liegen. In einem Bus in Berlin soll ein 33-jähriger Mann einen anderen Fahrgast mit Reizgas angegriffen haben. 9 weitere Personen wurden dabei verletzt. Das teilte die Berliner Polizei mit. Grund für den Angriff war offenbar, dass der angegriffene Fahrgast zuvor Blickkontakt mit der Ehefrau des Täters hatte. Ab morgen wird es beim Online-Shopping deutlich einfacher. Verträge im Netz lassen sich dann ganz unkompliziert per Klick widerrufen. Die neue Regelung gilt für fast alle Online-Shops, Streaming-Dienste und Plattformen, bei denen es ein gesetzliches Widerrufsrecht gibt. Im ersten Schritt können Kunden eine Schaltfläche wie Vertrag widerrufen anklicken. Danach müssen die Angaben bestätigt werden. Einen Grund für den Widerruf muss man nicht angeben. Verbraucherschützer sehen in der Neuerung einen Gewinn für die Kunden. Branchenverbände kritisieren dagegen den bürokratischen Aufwand für die Händler. Und das waren die Nachrichten mit Sarah Heinz.
5: Das Wetter. Ja, ich sag mal, also ne, wenn ihr 15 Grad und Nieselregen erwartet, das könnt ihr euch auf jeden Fall abschminken. Es wird noch heißer als heute. Wenn wir heute so bei 30, 32 Grad liegen, liegen wir morgen bei 35 bis 37 Grad. Wahnsinn. Dazu ganz, ganz viel Sonnenschein, ab und zu mal ein paar Wölkchen und immerhin frischer Wind. Danach bleiben die Temperaturen auch ungefähr bei 30 Grad die Tage.
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5: Vorsicht auf der A1 Euskirchen-Dortmund zwischen Kreuz Köln-Nord und Köln-Niehl. Da besteht Gefahr durch eine Unfallstelle und Fußgänger auf der Fahrbahn. Denkt bitte an eine Rettungsgasse. A61 Koblenz-Mönchengladbach zwischen Weilerswist und Kreuz Bliesheim. Auch da ein Unfall. Die A3 Köln-Arnheim zwischen Kreuz Oberhausen-West und Kreuz Oberhausen. 4 Kilometer Stau, dauert 20 Minuten länger. A4 Köln-Aachen zwischen Dreieck Köln-Heumer und Kreuz Köln-Süd. 3 Kilometer, eine Viertelstunde plus. Und auf der A30 Rheine-Osnabrück zwischen Hörstel und Ibbenbüren-West. 4 Kilometer Stau, da dauert es 40 Minuten länger. Allen unterwegs, kommt gut durch.
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5: Einen wunderschönen guten Abend wünscht euch nicht irgendwer, nein, sondern der aktuelle Tabellenführer bei unserem Redaktions-WM-Tippspiel. Und das erwähne ich auch nur zu 5%, um damit anzugeben. Und zu 95%, um meinen Chef zu ärgern, weil der ist auf Platz 2. Macht's euch schön!

0: Vielleicht habt ihr es gemerkt, aber da müsst ihr wirklich sehr, sehr aufmerksam für sein. Es ist ziemlich heiß geworden bei uns. Ja, gestern schon ziemlich heiß, heute dann plötzlich irgendwie 30 Grad. Die nächsten Tage teilweise um die 35 oder so. Also es geht richtig, die Thermometer, die platzen schon reihenweise. Und das sind wir gar nicht mehr gewohnt bei uns in Deutschland. Aber wenn wir eins gewohnt sind, dann, dass wenn die Hitze da ist, dass wir anfangen zu meckern über die Hitze. Kevin Zimmer, der gibt noch mal einen kurzen Auffrischkurs, wie das richtig geht.
1: Ach, da kommen wir schnell wieder rein, ne? Denn wenn wir eins können, sobald es ein bisschen wärmer wird, dann ist es genervt stöhnen.
2: Leute, das ist so warm!
1: Ich habe das mal durchgerechnet, ne? 33 Grad nach Steuern und Abgaben kommen da höchstens 18 Grad bei uns an.
3: Ja, gut.
1: Ja, es gehört halt zur Wahrheit dazu. Die Temperaturen sind ja gar nicht das Schlimme. Das Schlimme ist ja nur, dass uns jetzt alle sagen, dass es heiß ist.
4: Heiß, heißer Deutschland.
1: Pfiffig, ja, merke ich mir. Jetzt vielleicht noch was mit Tieren. Schalten wir mal um vom ZDF zu RTL.
5: Wenn die Thermometeranzeige steigt, suchen die großen Katzen, die geselligen Dickhäuter und die flinken Pinguine eine kühle Erfrischung.
1: Ja, da werden die Texte von Inka Bause direkt weitergereicht. Vielen Dank, dass ihr uns ab heute alle nochmal sagen werdet, dass es heiß ist. Wenn es euch nicht geben würde, würde ich vermutlich in Daunenjacke und Moonboots draußen stehen und denken, aber doch heiß. Danke also für die Rettung. Und natürlich werden wir wieder Tipps gegen die Hitze bekommen. Da ist so viel Überraschendes dabei.
6: Ganz viel Wasser trinken.
7: Nicht zu kalte Sachen essen, eher so leichte Kost wie Salat.
1: Aber Vorsicht, auch der könnte kalt sein, zur Sicherheit vielleicht mit Käse überbacken. Und natürlich leichte Klamotten tragen. Ich sehe mich schon in einer beigen Leinenhose und einem weißen Leinenhemd barfuß durch die Straßen laufen. Sehe ich aus wie ein Sektenführer, aber es kühlt ganz schön. Mein Lieblingstipp ist übrigens der hier.
8: An heißen Tagen verschafft man sich Abkühlung, wenn man mit der Wärmflasche ins Bett geht. Allerdings gefüllt mit kaltem Wasser, so der Rat des Bundesinstitut für öffentliche Gesundheit.
1: Bam, die wissen, was zu tun ist. Ohne die würden wir uns 80 Grad heißes Wasser in die Wärmflasche kippen. Reicht jetzt aber auch mit den Tipps.

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1: Mit Chantal Teubert. Schönen guten Abend. Nach einem bewaffneten Raubüberfall auf einen Supermarkt in Stoppenberg sitzt ein Essener in U-Haft. Laut Polizei hatte der Mann am späten Dienstagabend zwei Mitarbeiter an der Hallostraße mit einem Messer bedroht. Sie waren mit der Kasse des dazugehörigen Getränkemarktes auf dem Parkplatz unterwegs zum Supermarkt. Da kam es zu einer Rangelei. Die Kasse fiel zu Boden und sprang auf. Dann schnappte der Täter sich laut Polizei Geldscheine und flüchtete. Polizisten konnten den mutmaßlichen Täter, einen 19-jährigen Essener, wenig später in der Nähe festnehmen. Am Limbecker Platz in der Essener Innenstadt hat heute ein Mann auf dem Dach für Aufregung gesorgt. Am Vormittag gab es einen großen Einsatz von Feuerwehr und Polizei. Laut Polizei hatte der 30-Jährige selbst die 112 gewählt und gedroht, sich von dem Einkaufscenter zu stürzen. Einsatzkräfte vor Ort konnten den Mann davon abbringen. Wegen des Einsatzes mussten auch kurzzeitig die Straßen rund um den Berliner Platz gesperrt werden. Falls ihr Suizidgedanken habt, wendet euch an die Telefonseelsorge. Die Nummer steht auf radioessen.de. Und das ist überregional wichtig. Die Regeln für Arbeitszeiten könnten gelockert werden. Nach einem ersten Entwurf des Arbeitsministeriums könnte in Ausnahmen zum Beispiel eine Wochenarbeitszeit ausgemacht werden, statt am üblichen 8-Stunden-Tag festzuhalten. Mehrere Gewerkschaften warnen aber vor stärkerer Belastung für Beschäftigte.
0: Und jetzt die gute Nachricht.
1: Eine Essenerin zählt unter insgesamt 905 Meisterinnen und Meistern zu den Prüfungsbesten des Jahres 2025. Die Malerin und Lackiererin wurde dafür jetzt von der Handwerkskammer Düsseldorf neben ihrem Meisterbrief besonders ausgezeichnet. Und das waren die Radio Essen Nachrichten mit Chantal Teubert. 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
2: Das Wetter. Sonne. Ah, da ist vielleicht mal auch ein Wölkchen mit dabei morgen. Ansonsten bis zu 35, 37 Grad in der Spitze. Immerhin ein kühler Wind ist mit dabei. Und die nächsten Tage geht's genauso weiter bei über 30 Grad und Sonne satt.
0: NRW Verkehr.
2: Vorsicht auf der A1 Euskirchen-Dortmund zwischen Kreuz Köln-Nord und Köln-Niel. Da besteht Gefahr durch eine Unfallstelle und durch Fußgänger auf der Fahrbahn. A1 Köln-Euskirchen zwischen Hürth und Dreieck Erftal. Vorsicht, ein kaputtes Auto auf dem linken Fahrstreifen. Und die A61 haben wir noch, Koblenz-Mönchengladbach. Zwischen Weilerswist und Kreuz-Bliesheim hat es gekracht, passt da auf eine Unfallstelle auf. Die längsten Staus haben wir auf der A3 Köln-Oberhausen. Zwischen Duisburg-Wedau und Oberhausen-Lierich dauert es eine Viertelstunde länger. Und die A30 Rheine-Osnabrück zwischen Hörstel und Ebenbüren-West. Da müsst ihr 30 Minuten mehr einplanen.
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2: Ja, man will ja irgendwie doch auch immer so sein wie berühmte Menschen. Ne? Und guck mal, da freut es mich doch umso sehr, dass ich Sachen kann, die Genesis auch kann. Nein, nicht so geil Musik machen. Sondern hier, I can't dance. Ich auch nicht. Geil, sind wir schon mal zu sechst.

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0: Ja, wer soll denn da überhaupt noch durchblicken? Ja, die letzten Wochen 15 Grad, Nieselregen und jetzt auf einmal 35. Wo kommt diese 20 Grad her? Leute, warum auf einmal jetzt? Hat sich der Sommer geschlafen und sich da gedacht, oh, mein Wecker, der ist ja schon durch. Meine Güte, aber endlich mal wieder draußen unterwegs sein mit kurzer Hose, schön in Flipflops und richtig schön fließt dir der Schweiß hinten den Rücken runter. Toll. Ja, aber worauf freut ihr euch eigentlich am meisten, wenn das Wetter jetzt wieder so geil wird?
1: Dieses warme Gefühl, wenn man rausgeht und die warme Abendluft kommt einem entgegen, fühlt sich immer nett an. Ist befreiend, finde ich.
2: Festival am Wochenende, das Hurricane. Und dieses Jahr freue ich mich, dass momentan nur ganz, ganz wenig Regen vorhergesagt ist.
3: Meinst du nicht, das ist dann sogar ein bisschen zu heiß dann schon?
2: Zu heiß kann auch sein. Ich habe mir extra ein Kühltuch bestellt, dass der Hals dann ein bisschen gekühlt wird.
4: Hat einen hauseigenen Pool zum Beispiel im Garten. Den kann man immer wieder nutzen.
3: Wird der dann eingeweiht oder war der schon mal?
4: Der war schon mal. Der war dieses Jahr schon, ja. Wird gegrillt, Freunde eingeladen und dann ein bisschen geschwommen, genau.
0: Ach ja, schön grillen, Freunde einladen, ein bisschen schwimmen zu Hause im Pool. Ich habe gehört, ja, man kann den Sommer auch deutlich schlechter verbringen.

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2: Mit Sarah Heinz, guten Abend. In Brüssel ist der nächste EU-Gipfel gestartet. Die Staats- und Regierungschefs der Länder treffen sich, um gemeinsam über die europäische Wirtschaft zu sprechen. Aber auch die Lage in der Ukraine wird wieder ein Thema sein. Thorsten Adolfs aus dem News-Team, was genau ist da denn geplant?
3: Die EU hat ja schon offiziell die ersten Verhandlungen mit Kiew aufgenommen. Und das ist ein großer Schritt, auch wenn so ein Prozess üblicherweise Jahre oder vielleicht sogar Jahrzehnte dauert. Es geht jetzt darum, wie die Ukraine konkret weiter unterstützt werden kann. Kanzler Merz hat als Zwischenlösung eine Art Teilmitgliedschaft vorgeschlagen, damit die Ukraine zum Beispiel bei Treffen des Europäischen Rates dabei sein kann, dann aber ohne Stimmrecht. Andere Länder, vor allem in Nordeuropa, drücken aufs Tempo. Sie wollen den vollen Beitritt so schnell wie möglich. Viele Mitgliedsländer haben sich bis jetzt aber noch gar nicht dazu geäußert. Es bleibt insgesamt ein schwieriges Thema.
2: Und was gibt's Neues zu Wirtschaft und EU-Haushalt?
3: Da stehen uns hitzige Diskussionen bevor, vor allem, weil es um das Budget ab dem Jahr 2028 geht. Ein erster Entwurf sieht eine Summe von fast 2 Billionen Euro vor, was bei sogenannten Sparländern wie Deutschland gar nicht gut ankommt. Die fordern deutliche Kürzungen. Auch über China wird beim Gipfel in Brüssel geredet. Die EU will sich gegen unfaire Wettbewerbsvorteile durch staatliche Hilfen schützen. Die Kommission soll dafür neue Instrumente entwickeln, um wirtschaftlich schnell und effizient reagieren zu können. Der chinesische Botschafter hat im Handelsblatt aber schon vor solchen Maßnahmen gewarnt.
2: Danke, Thorsten, für die Infos. Mehr wichtige Meldungen sind das jetzt kurz und kompakt. In der Schweiz soll ab morgen über eine Friedenslösung zwischen den USA und dem Iran verhandelt werden. Als Vermittler sind Vertreter aus Pakistan und Katar dabei. Zentral ist zum Beispiel, wie es mit dem Welthandel und der Straße von Hormus weitergeht, aber auch über Irans Atomprogramm soll gesprochen werden. Im Netz sorgt das Video eines Krefelder CDU-Mitglieds gerade für Entsetzen, vor allem innerhalb der Partei. Im Video äußert er sich menschenfeindlich gegenüber Muslimen und spricht sinngemäß davon, sie vergasen lassen zu wollen. Die CDU hat jetzt ein Ausschlussverfahren angekündigt. In Niedersachsen hatte am Morgen ein Mörder bei einem begleiteten Freigang aus dem Gefängnis die Flucht auf einem Motorrad eingeschlagen. Jetzt wurde er in Italien festgenommen. Der Mann hatte in der Region Venetien einen Unfall und wurde verletzt ins Krankenhaus gebracht, so das LKA Niedersachsen. Die hohen Temperaturen machen nicht nur uns zu schaffen, unsere Haustiere leiden oft sogar noch stärker. Deswegen ist es wichtig, den Tieren immer Zugang zu frischem Wasser und einem kühlen Platz im Schatten bereitzustellen. Laut Deutschem Tierschutzbund ist das überlebenswichtig. Lebensgefährlich kann es für ein Tier auch werden, wenn es bei der Hitze im Auto gelassen wird. Bei Hunden erkennt man Hitzesymptome an starkem Hecheln und einem gestreckten Hals. Bei einem glasigen Blick sollte das Tier dann sofort zum Tierarzt gebracht werden. Und das waren die Nachrichten mit Sarah Heinz.
4: Das Wetter. Wahnsinnig heiß, nicht nur heute, sondern auch morgen. Dann sogar bis zu 35 oder 37 Grad sogar. Immerhin immer mal wieder ein paar Wolken und auch frischer Wind, der aufzieht. Das Ganze bei bis zu 11, 12 Sonnenstunden. Also richtig, richtig viel Sonne. Denkt an die Sonnencreme auch die nächsten Tage danach. Denn die Wolken, die bleiben eher im Hintergrund. Viel, viel Sonnenschein und Temperaturen um 30 Grad. So geht's durchs Wochenende.
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4: Vorsicht auf der 30 Rheine-Osnabrück zwischen Ibbenbüren-West und Ibbenbüren. Da hat es gekracht, ein Unfall mit LKW. Die Autobahn ist gesperrt. Das Ganze voraussichtlich noch bis heute Abend um 9 Uhr. Aktuell auf der A30 Rheine-Osnabrück zwischen Hörstel und Ibbenbüren-West auch 4 Kilometer Stau. Da dauert es über eine halbe Stunde länger. Und ansonsten noch die A40 Dortmund-Duisburg zwischen Gelsenkirchen-Süd und Dreieck Essen-Ost 2 Kilometer. Ungefähr eine Viertelstunde obendrauf. Kommt gut durch.
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4: Jetzt ein Song, wenn ihr den richtig volle Kanne laut ballert im Auto, Fenster runter macht und dann an einer roten Ampel stehen bleiben müsst. Ich kann euch garantieren, wer auch immer neben euch steht, er wird euch sehr, sehr komisch angucken. Und ja, ich spreche aus Erfahrung. Ich bin Niklas Lünebach, das sind die Banners. Someone to you. Macht euch einen richtig schönen Donnerstagabend mit uns.

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0: Und da gibt's jetzt mehrere Möglichkeiten. Entweder ihr kennt ihn aus der Comedy-Welt, da ist er ja schon eine feste Größe. Oder ihr kennt ihn aus Let's Dance, da hat er sich auch schon in unsere Herzen getanzt. Oder ihr kennt ihn bald, denn er ist mit dabei bei unserer Comedy-Camp-Tour im Herbst. Comedian Toni Bauer. Und normalerweise tritt er nicht in seiner Heimatstadt in Duisburg an, außer extra für uns am 14. Oktober. Da gibt's auch noch Tickets für und vielleicht kommen ja seine Oma und sein Opa auch mit.
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3: Und ich liebe meine Oma und meinen Opa sehr. Ich liebe die wirklich sehr. Die haben mir viel beigebracht. Die haben mir eine Sache beigebracht. Die haben mir beigebracht, man kann 50 Jahre verheiratet sein und man muss sich nicht lieben. Also, ich schwör. Ehrlich. Seit ich die kenne, die haben noch nie Zärtlichkeiten ausgetauscht. Einmal haben die Zärtlichkeiten ausgetauscht. Letztes Mal komme ich von der Tour nach Hause, ich höre nur so. Ich guck im Badezimmer, ist da mein Opa, rasiert sich ordentlich die Koteletten. Ich guck nochmal, hat der meinen Rasierer in der Hand? Ich sag, Opa, das ist mein Rasierer. Sagt er zu mir, das Teil hat super Klingen, Junge. Ich sag, Opa, den benutze ich nicht für mein Gesicht. Sagt er zu mir, jetzt habe ich angefangen, jetzt kann ich auch Ende machen, ne? Rasiert sich zu Ende und küsst dann meine Oma auf den Mund.
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1: 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Juni mit Chantal Teubert. Hallo zusammen. Wir starten mit viel Aufregung heute Vormittag am Limbecker Platz in der Essener Innenstadt. Viele Feuerwehrautos, Polizei, gesperrte Straßen. Ein Mann stand auf dem Dach des Einkaufscenters. Wie die Polizei uns heute sagt, hatte der 30-Jährige selbst die 112 gewählt und am Telefon davon gesprochen, dass er springen will. Vor Ort hat dann ein Höhenretter mit ihm gesprochen und konnte ihn davon abbringen. Der Einsatz hat insgesamt nur rund eine halbe Stunde gedauert, aber viele Menschen haben das Ganze mitbekommen und den Mann auch da oben auf dem Dach gesehen. In der Regel berichten wir nicht über Suizide oder Suizidversuche, außer sie bekommen durch besondere Umstände besondere Aufmerksamkeit. So wie in diesem Fall heute. Falls ihr Suizidgedanken habt, wendet euch an die Telefonseelsorge. Die Nummer steht auf radioessen.de. Bewaffneter Raubüberfall. Wir machen weiter mit noch mehr Blaulicht. Die Polizei hat einen Mann in Stoppenberg geschnappt. Am späten Dienstagabend waren Mitarbeiter von einem Supermarkt an der Hallostraße auf einem Parkplatz unterwegs. Da hatten sie gerade die Kasse aus dem dazugehörigen Getränkemarkt geholt und wollten zurück in den Laden. Dann soll sich aber auf einmal ein Mann mit einem Messer genähert haben. Er wollte die Kasse. Bei einer Auseinandersetzung ist die Kasse dann runtergefallen und aufgesprungen. Der Mann soll dann einige Scheine aufgesammelt haben und geflüchtet sein. Die Polizei hat direkt eine Fahndung gestartet und die war auch schnell erfolgreich. Der mutmaßliche Täter hat sich widerstandslos festnehmen lassen. Das war im Bereich Gelsenkirchener Straße, Kapitelwiese. Und offenbar hatte er sich zwischendurch auch umgezogen. Bei sich trug er aber ein Messer, Bargeld und dunkle Kleidung. Die soll er bei dem Überfall getragen haben. Die Polizei hat den 19-Jährigen aus Essen verhaftet. Unter freiem Himmel könnt ihr diese Woche zwischen Kupferdreh und Huttrop viele kleine Drohnen sehen. Die fliegen Blut, Urin und Gewebeproben aus dem St. Josef Krankenhaus zum Labor. Das geht nämlich viel schneller als mit dem Auto, hat uns Thomas Klein erzählt. Das ist der Chef der Intensivstation im St. Josefs.
2: Bestenfalls 20 Minuten, aber man ist auch schnell mal bei 30 bis 40 Minuten, je nachdem wie die Baustellensituation und Stausituation ist.
1: Ja, die Drohnen brauchen aber für die Strecke nur 6 bis 8 Minuten und stehen auch nicht im Stau auf der Ruhrallee. Die können allerdings nicht fliegen, wenn es extrem windig ist. Die Transportdrohnen werden noch bis Freitag getestet. Und wir bleiben beim Transportmittel. Seit heute sind 2 rote Doppeldecker-Cabrio-Busse in Essen unterwegs. Die starten jetzt wieder vor dem Haus der Technik. Zwischenzeitlich wurde die Haltestelle verlegt. Das hing mit dem Bau der neuen Citybahn zusammen. Ihr könnt bei jeder Tour zwischen 3 Audios wählen. Neben dem Standard gibt's auch eine spezielle Kindertour und eine Architekturtour. Und Architektur ist das Stichwort in Neues aus dem großen Backsteingebäude an der Frohnhauser Straße. Da standen mehrere Jahre die Räume der ehemaligen C&A-Näherei leer. Jetzt wird den rund 1500 Quadratmetern im Westviertel neues Leben eingehaucht. Eine moderne Kampfkunstschule zieht da ein. Das hat jetzt das zuständige Immobilienunternehmen Bockhoff GmbH bekannt gegeben. 2019 ist das Jobcenter Mitte in das Backsteingebäude eingezogen. Im letzten Herbst dann die Tafel. Und auch für die letzte freie Fläche sei schon ein Mieter gefunden. Wer das ist, könne aber noch nicht gesagt werden. Große Pläne für die nächsten Jahre haben auf jeden Fall die ETB Miners. Das Ziel, in knapp 10 Jahren wollen sie Basketball in der Euroleague spielen. Dafür hat sich der Verein neue Partner in den USA gesucht. In der nächsten Saison heißt es aber erstmal in der 2. Bundesliga Pro A Fuß fassen. Dafür rechnet der Verein mit einem Etat von 1,5 Millionen Euro.
0: Und das war überregional wichtig.
1: Der Deutsche Wetterdienst hat für einige Teile NRWs amtliche Hitzewarnungen rausgegeben. Der DLRG warnt bei den sommerlichen Temperaturen ausdrücklich vor tödlichen Badeunfällen. Rund um das heiße Pfingstwochenende waren 18 Menschen in Deutschland ertrunken. Darunter auch ein 14-Jähriger aus Essen.
0: Und jetzt die gute Nachricht.
1: Umsonst und draußen. 4 Wochen lang, immer donnerstags bis sonntags. Heute ist wieder das Open-Air-Festival Boulevard of Dreams im Zollvereinpark gestartet. Geplant sind verschiedene Veranstaltungen, Konzerte oder auch Workshops. Donnerstags gibt's zum Beispiel lange Tafeln für ein gemeinsames Picknick. Sonntags ist Familientag mit Yoga und einem offenen Mitbring-Flohmarkt. Die nächsten Nachrichten aus Essen hört ihr morgen wieder ab 6 Uhr hier bei Radio Essen. Ich bin Chantal Teubert und wünsche euch noch einen schönen Abend.
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3: Naja, also seht es mal so, es ist noch nicht das Death Valley, was wir hier haben. Denn immerhin sind ein paar Wolken morgen auch noch vor der Sonne und auch immer mal wieder frischer Wind ist mit dabei. Bei trotzdem wahnsinnig heißen 35 bis 37 Grad in der Spitze. Und es geht so ähnlich weiter. Die Temperaturen gehen zum Glück eher etwas zurück, als dass sie noch steigen. Trotzdem bei um die 30 Grad geht es durchs Wochenende. Viel, viel Sonnenschein und dann auch wenig Wolken.
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3: Vorsicht, A1 Köln-Euskirchen. Zwischen Weilerswist West und Euskirchen, da ist aktuell die Autobahn gesperrt. Da staut es sich auch vor der Sperrung auf 1 Kilometer, 20 Minuten dauert es länger. Die längsten Staus ansonsten A1 Osnabrück-Münster. Zwischen Lattbergen und Flughafen Münster-Osnabrück dauert es 10 Minuten länger. A30 Rheine-Osnabrück. Zwischen Hörstel und Ibbenbüren West 20 Minuten plus. Und die 43 Wuppertal-Recklinghausen. Zwischen Sprockhövel und Wittenherbede 2 Kilometer, 10 Minuten plus. Kommt gut durch.
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3: Einen wunderschönen Abend wünsche ich euch. Ich bin Niklas Lünebach. Und das hier, das ist alle Farben. Baby.

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0: Wenn es draußen affenheiß wird, dann ist die perfekte Zeit, um sich in einen richtig schönen, großen, klimatisierten Raum zu setzen.
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0: Und dann überlegen wir doch mal, was für Kino-Blockbuster gibt es denn, die keine Superhelden-Abenteuer sind oder Animationsfilme? Gar nicht mal so viele eigentlich. Aber in diesem Jahr ist das etwas anders. Da lief schon ziemlich erfolgreich Der Astronaut mit Ryan Gosling oder auch die Michael Jackson-Biografie. Und jetzt startet bei uns noch ein weiterer Film, der in den US-Kinos schon richtig abgeräumt hat. Filmexperte Jörg Albrecht, du weißt mehr.
2: Ja, und das ist in diesem Fall noch eindrucksvoller, weil dieser Film nicht mal 10 Millionen Dollar gekostet hat, das ist eine für Hollywood-Verhältnisse lächerliche Summe. Backrooms heißt dieser Film, also Hinterzimmer. Ja, und der Titel, der dürfte einigen bekannt vorkommen. Auf YouTube gibt's nämlich seit gut 4 Jahren eine Reihe mit demselben Namen. Eine Reihe, die sich zu einem regelrechten Internet-Hype entwickelt hat.
0: Was steckt denn genau hinter diesem Internet-Hype bzw. hinter diesen Backrooms?
2: Naja, verbergen ist schon mal ein gutes Stichwort. Die Backrooms, die sind eine nicht reale Zwischenwelt, in die man, so wie jetzt im Film der Möbelhausbesitzer Clark, durch ein Portal gelangt.
3: Ich habe was gefunden. Im Laden.
4: Was haben Sie gefunden?
3: Einen Ort.
2: Dieser Ort sieht aus wie die Räume in einem heruntergekommenen, fensterlosen Bürogebäude. Nimm Lost Place mit eklig gelben Wänden und Neonröhren an der Decke. Ein endloses Labyrinth, von dem Clark seiner Psychotherapeutin erzählt.
3: Ich weiß, wie das klingt, aber Sie müssen verstehen, es ist riesig da drin.
4: Ich sage nicht, dass ich Ihnen nicht glaube.
3: Okay, ich komme wieder. Mit Beweisen. Gut, filmst du? Folgt mir.
5: Clark, was ist das?
3: Genau das will ich herausfinden.
0: Das klingt nach der perfekten Location und auch nach der perfekten Story für einen Horrorfilm.
2: Absolut. Manchmal reichen eben schon leere Räume. Wobei, ohne jetzt zu viel zu verraten, so ganz leer sind sie gar nicht. Backrooms gehört definitiv in die Abteilung Psychohorror. In der Tradition von Shining, es ist beim originalen Internetphänomen, das aber auch als Spielfilm extrem gut funktioniert. Regisseur Kane Parsons übrigens, der sich auch schon die YouTube-Videos ausgedacht hat, ist gerade mal 20 und damit der jüngste Filmemacher, der jemals an der Spitze der US-Kinocharts gestanden hat. Und das dann auch noch mit einem echten Blockbuster.
4: Oh mein Gott.
3: Zieh mich auf! Was hast du gesehen?
0: Nicht schlecht. Klingt auf jeden Fall sehr geil. Gänsehaut ist diese Woche im Kino angesagt mit den Backrooms. Danke, Jörg, für die Infos.
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1: Ich bin David Büchner. Nach dem Abkommen zwischen den USA und dem Iran hat US-Vizepräsident J.D. Vance den offiziellen Beginn der nächsten Verhandlungsphase verkündet. Die im Abkommen vorgesehene Frist von 60 Tagen habe heute offiziell begonnen, sagte Vance. Jetzt werden bisher ungelöste Fragen ausgehandelt. Dazu gehören zentrale Fragen zum iranischen Atomprogramm und der Umgang mit den Beständen hochangereicherten Urans. Beim umstrittenen Sparpaket für stabile Krankenkassenbeiträge verschafft sich die schwarz-rote Koalition noch etwas mehr Zeit. Der Gesetzentwurf soll nicht schon in der nächsten Woche im Bundestag zur Abstimmung kommen, sondern erst in der letzten Sitzungswoche vor der Sommerpause Anfang Juli.
2: Bei so einer wichtigen Entscheidung gehe Sorgfalt vor Schnelligkeit, heißt es von Union und SPD. Damit bleibt aber auch mehr Zeit für das Gezerre um die Reform, mit der eigentlich niemand zufrieden ist. Die Pharmabranche droht, weniger in Deutschland zu investieren. Ärzte klagen, ihre Arbeit würde sich noch weniger lohnen. Patienten sollen mehr zuzahlen, die Mitversicherung von Ehepartnern soll eingeschränkt werden. Und die Krankenkassen sagen schon, das Sparpaket reiche nicht aus, um beim Thema längerfristig für Ruhe zu sorgen. Aus Berlin Jan-Henner Reitze.
1: Pendler müssen sich ab Oktober auf bis zu 80 Minuten längere Fahrzeiten im Fernverkehr zwischen Berlin und Hannover einstellen. Grund ist die Generalsanierung der Bahnstrecke.
3: Die 80 Minuten mehr Fahrzeit ab Oktober bedeuten, dass Reisende zwischen Hannover und Berlin rund doppelt so lange brauchen, um an ihr Ziel zu kommen. Aktuell liegt die Fahrzeit, wenn alles glatt läuft, bei 100 Minuten. Die Bauarbeiten bedeuten nicht nur für Pendler und Reisende zwischen Niedersachsen und Berlin Verzögerungen. Betroffen sind auch Fahrten Richtung Nordrhein-Westfalen. Die Strecke zwischen Lehrte bei Hannover und Berlin wird zwischen Oktober und Ende 2027 saniert. Lea Matschulat, Nachrichtenredaktion.
1: Der bei einem begleiteten Freigang in Niedersachsen geflohene Mörder ist in Italien festgenommen worden. Die Polizei fand den zu lebenslanger Haft verurteilten Mann in einem Krankenhaus, teilte das Landeskriminalamt Niedersachsen mit. Er war in einen Unfall verwickelt und wurde in der Klinik behandelt. Der Mann war am Dienstag in Peine auf einem Motorrad geflohen.
4: Das Wetter. 35, vielleicht sogar 37 Grad teilweise in der Spitze morgen. Wahnsinn. Also wenn es auf die 40 zugeht, dann ist doch schon ziemlich krass. Glück gehabt, dass morgen noch ein frischer Wind weht. Das heißt, es ist ein bisschen kälter gefühlt. Auch ein paar Wolken sind hier und da mit dabei. Das Ganze bei bis zu 12 Sonnenstunden. Das Wochenende wird bei um die 30 Grad etwas kühler. Der Wind lässt aber nach und die Sonne, die kommt weiter richtig, richtig schön raus.
5: NRW Verkehr.
4: Mit zwei Sperrungen. Einmal auf der A1 Köln-Euskirchen zwischen Weilerswist West und Euskirchen. Da ist gesperrt. Aktuell davor auch 1 Kilometer Stau und eine halbe Stunde Zeitverlust. Dann die A30 Rheine-Osnabrück zwischen Ippenbüren West und Ippenbüren. Auch da gesperrt nach einem Unfall mit einem LKW. Das Ganze noch bis mindestens 23 Uhr heute Abend. Auf der 30 Rheine-Osnabrück zwischen Hörstel und Ippenbüren West. Aktuell auch 2 Kilometer Stau. Seid ihr immerhin in 10 Minuten durch. Und die A2 haben wir noch. Hannover-Dortmund zwischen Kreuzbad Oeynhausen und Flotow-West. 3 Kilometer Stau, 20 Minuten on top, allen unterwegs. Gute Fahrt, kommt sicher an.
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4: Ganz, ganz wichtig bei der Hitze und bei dem Sonnenschein ist natürlich Eincreme, wissen wir alle, vor allem auch unsere Kinder. Zum Glück hat jetzt Stiftung Warentest Sonnencremes getestet. Und wie die abschneiden, das klären wir gleich. Spoiler, tatsächlich relativ gut. Aber erstmal jetzt die Boyband, die vielleicht auch für das ein oder andere Kind verantwortlich ist mit ihren Songs. Das sind die Backstreet Boys. Quit playing games with my heart. Ich bin Niklas Lünebach. Ich wünsche euch einen richtig schönen Donnerstagabend.

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0: Okay, ich gebe zu, es tut mir ein bisschen leid. Nee, eigentlich nicht. Also es tut mir leid. Ich find's doch ganz nice, hier im schönen klimatisierten Studio zu sitzen und nicht draußen bei diesen 30 Grad und dieser knallenden Sonne. Aber irgendwann geht's dann doch auch mal raus. Man muss ja das Wetter genießen. Freibad, See oder in den Park oder sonst irgendwas. Ganz, ganz wichtig natürlich, ist ja logisch, Eincremen nicht vergessen. Kollege Robert Jans aus der Redaktion, ne? Gerade für Kinder ist das ja extrem wichtig.
1: Ja, genau. Man sagt ja nicht umsonst, Haut vergisst nicht. Ja, Sonnenbrände in jungen Jahren können später im Alter gefährliche Folgen haben. Und da kommen passend zur Hitzewelle gute Nachrichten von der Stiftung Warentest. Die haben Sonnencremes für Kinder getestet und da haben die meisten Cremes im Test überzeugt und beim UV-Schutz eben sehr gut abgeschnitten. Und das Motto ist da tatsächlich: günstig gewinnt.
0: Ach guck mal, also muss ich gar nicht das teure Zeug dann kaufen?
1: Genau, die Testsieger kosten weniger als 3 Euro und gibt's in Supermärkten, Discountern und Drogeriemärkten. Die beiden günstigsten Produkte sind übrigens auch Testsieger. Einmal das Tabaluga Sonnenspray und das Kids Sonnenspray von Lidl. Auch DM und Rossmann sind mit ihren günstigen Cremes vorne im Test mit dabei.
0: Also ich sag mal so, mit so einem Tabaluga Sonnencreme bist du auch, wenn du nicht gerade ein Kind hast, der King, glaube ich, im Freibad. Das heißt, du cremst dich dann auch gleich damit ein, wenn es jetzt ins Feierabend für dich geht.
1: Boah, nee, ich hasse ja Sonnencreme, aber ich hol mir gleich welche, weil auch für uns Erwachsene gilt natürlich, Sonnencreme ist wichtig und da gibt's auch gar nichts zu diskutieren. Also bei Sonnenschutz gilt, mehr ist mehr und lieber auch den höheren Lichtschutzfaktor als den kleineren. Also lieber einmal mehr eincremen als zu wenig.
0: Ja, da hast du recht, Robert. Insofern holt euch schön Sonnencreme, cremt euch schön ein und dann macht euch ein paar richtig, richtig schöne Sommertage.
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0: Das Wetter.
1: Sonne, Sonne. Ah, da ist vielleicht mal auch ein Wölkchen mit dabei morgen. Ansonsten bis zu 35, 37 Grad in der Spitze. Immerhin ein kühler Wind ist mit dabei. Und die nächsten Tage geht's genauso weiter bei über 30 Grad und Sonne satt.
0: NRW Verkehr.
1: Mit mehreren Warnmeldungen. Vorsicht auf der A4 Aachen-Köln. Zwischen Köln-Klettenberg und Köln-Eiffeltor. Gefahr durch einen kaputten LKW. Ein Fahrstreifen ist da auch aktuell gesperrt. Die A30 Rheine-Osnabrück. Zwischen Ibbenbüren-West und Ibbenbüren. Da ist ein Unfall mit einem LKW gegeben. Die Autobahn ist gesperrt bis voraussichtlich noch heute Abend um 11 Uhr. A31 Gronau-Oberhausen. Zwischen Gescher-Coesfeld und Borken. Ein brennender LKW. Die Autobahn ist aktuell da gesperrt. Das Ganze wird auch noch eine Weile dauern. Auf der 31 Gronau-Oberhausen zwischen Schermbeck und Dorsten aktuell auch 1 Kilometer Stau, dauert 20 Minuten länger. Und noch ein Stau auf der A2 Hannover-Dortmund zwischen Kreuzbad Oeynhausen und Flotow-West. 2 Kilometer, eine Viertelstunde. Kommt gut an.
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1: Jetzt gibt's Liebestipps und zwar von Holly Humberstone, To Love Somebody. Ob wir aber wirklich so darauf hören sollten, das ist wiederum eine andere Geschichte, denn direkt die erste Zeile heißt übersetzt, also du bist in die Wand gekracht und fegst jetzt die Glasscherben zusammen. Ja gut, nicht jede Liebesgeschichte geht gut aus, da können einige von uns ein Lied von singen, das hier zum Beispiel. 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

0: Tiere sind ja bei Weltmeisterschaften immer irgendwie so ein Ding. Entweder als Orakel, ne, wir kennen zum Beispiel alle Paul, den Kraken, oder gleich direkt als Maskottchen. Wir hatten ja beim Sommermärchen 2006 den Löwen Goleo. Unser Maskottchen war das damals ohne Hose und da ist er auch heute nicht der Einzige.
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0: Jetzt macht nämlich ein inoffizielles Maskottchen die Runde. Es ist wahrscheinlich das süßeste Maskottchen dieser WM und hat auch keine Hose. Kollege Stefan Rehek.
2: Sie ist klein, sie ist süß, sie kann niedlich watscheln und sie trägt nur ein Trikot und süße Söckchen. Bühne frei für Merlin die Ente.
3: Ente. Wobei,
2: sie ist ja streng genommen ein Erpel. Und der Name verrät schon, Merlin verzaubert im Moment die Straßen von Mexiko-Stadt. Dort läuft er nämlich im grünen Mexiko-Trikot an der Seite seines Besitzers rum und verbreitet einfach gute Laune. Wo Merlin ist, machen die Leute Bilder mit ihm, ungefähr so, als wäre er Cristiano Ronaldo, nur eben in süß. Eine Ente im Fußballtrikot, ohne Hose, aber mit Socken. So guck ich eigentlich auch immer Fußball.

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1: Ich bin David Büchner. In Brüssel hat der EU-Gipfel der Staats- und Regierungschefs begonnen. Unter anderem soll dabei über das Abkommen zum Ende des Iran-Kriegs gesprochen werden. Ein weiteres Thema sind die Beziehungen zu China.
2: Es gibt verschiedene große Themen bei dem EU-Gipfel. Ganz sicher werden die Teilnehmer des gerade beendeten G7-Gipfels über die US-Sicht auf den Krieg mit dem Iran berichten. Und natürlich ist das zunehmende wirtschaftliche Gewicht Chinas ein Thema. Keine Konfrontation, heißt es in Brüssel, aber beispielsweise weniger Abhängigkeit von chinesischen Rohstoffen. Und ganz sicher wird man auch jetzt wieder über die EU-Haushaltsplanung bis 2034 sprechen. Knapp 1,8 Billionen Euro will die Kommission ausgeben. Darüber gibt es jede Menge Streit. Aus Brüssel, Dieter Hebeling.
1: Nach dem Abkommen zwischen den USA und dem Iran hat US-Vizepräsident J.D. Vance den offiziellen Beginn der nächsten Verhandlungsphase verkündet. Die im Abkommen vorgesehene Frist von 60 Tagen habe heute offiziell begonnen, sagte Vance. Jetzt werden bisher ungelöste Fragen ausgehandelt. Dazu gehören zentrale Fragen zum iranischen Atomprogramm und der Umgang mit den Beständen hoch angereicherten Urans. Der bei einem begleiteten Freigang in Niedersachsen geflohene Mörder ist in Italien festgenommen worden. Die Polizei fand den zu lebenslanger Haft verurteilten Mann in einem Krankenhaus.
3: Es war eine spektakuläre Flucht aus dem Knast und gut organisiert. Rauf auf ein Motorrad und weg über die Grenze. Doch dann nur wenige Tage später der Crash. Ein Unfall hier in Norditalien. Der Mann landete im Krankenhaus. Und die Polizei hier, die bereits Hinweise hatte, nahm den gesuchten Mörder fest. Der hatte eine junge Frau erstochen, war zu einer lebenslangen Haftstrafe verurteilt worden und soll nun zurückgebracht werden nach Deutschland. Aus Italien, Claudia Wächter.
1: Und zum Sport. Ein Handelfmeter sorgte für den späten Ausgleich. Bei der Fußball-WM haben sich Tschechien und Südafrika 1:1 unentschieden getrennt. Dadurch haben beide Teams noch die Chance auf das Weiterkommen. Gepfiffen hat bei dem Spiel zum ersten Mal bei dieser WM eine Frau. Als Schiedsrichterin kam die US-Amerikanerin Tori Penso zum Einsatz.
4: Das Wetter. Ja, ich sag mal, also ne, wenn ihr 15 Grad und Nieselregen erwartet, das könnt ihr euch auf jeden Fall abschminken. Es wird noch heißer als heute. Wenn wir heute so bei 30, 32 Grad liegen, liegen wir morgen bei 35 bis 37 Grad. Wahnsinn. Dazu ganz, ganz viel Sonnenschein, ab und zu mal ein paar Wölkchen und immerhin frischer Wind. Danach bleiben die Temperaturen auch ungefähr bei 30 Grad die Tage.
0: NRW Verkehr.
4: Vorsicht auf der A4 Aachen in Richtung Köln in Höhe Köln-Klettenberg. Da besteht Gefahr durch einen kaputten LKW. Der Fahrstreifen ist aktuell gesperrt und die Autobahnauffahrt auch auf der 4 Köln-Aachen. Zwischen Köln-Klettenberg und Kreuz Köln-West aktuell auch 1 Kilometer Stau, 20 Minuten plus. Nochmal die A4 direkt, Köln-Aachen zwischen Kreuz Köln-Gremberg und Kreuz Köln-Süd. Da sind es dann nochmal 2 Kilometer obendrauf, eine Viertelstunde plus. Und Vorsicht auf der A30, Rheine-Osnabrück zwischen Ibbenbüren-West und Ibbenbüren. Da hat es gekracht, ein Unfall mit einem LKW. Hier ist auch die Autobahn gesperrt. Das Ganze voraussichtlich noch bis heute Abend 11 Uhr.
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4: Und jetzt für euch wieder 3 Hits am Stück, unter anderem gleich noch mit Phil Collins. Den Anfang macht dabei Leonie, Don't You Worry. Ich bin Niklas Lünebach, schönen Abend euch.
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0: Phil Collins, Don't Lose My Number. Ja, und der Fußballweltverband FIFA, der freut sich, nein, nicht einfach nur über eine gelungene WM, so gelungen. Naja, da kann man ja auch drüber diskutieren, da wird ja auch viel diskutiert. Aber eins ist klar, sie wird auf jeden Fall Milliarden einbringen.
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0: Hauptsache Kohle, alles andere zählt nicht. Willkommen bei der FIFA. Ja, und klar, es spielen so viele Mannschaften mit wie noch nie. Es gibt so viele Spiele wie noch nie, so viel Werbung wie noch nie. Aber die Preise, die sind auch einfach so hoch wie quasi noch nie. Ein riesiger Kritikpunkt bei dieser WM. Ihr habt zum Beispiel von den Ticketpreisen safe auch gehört. Aber nicht nur das, ist richtig, richtig fett teuer. Wir haben deutsche Fans bei der WM gefragt, was sie denn schon blechen mussten, wenn sie denn hingefahren sind.
2: Mit den Preisen bin ich nicht zufrieden.
3: Also bei uns ist ja schon Bier im Stadion. Klar, zahlt man da auch mehr, als wenn man jetzt ein Bier im Supermarkt kauft. Aber 14 Dollar für 18 Dollar, also viel zu teuer für viel zu schlechtes Bier.
4: Was haben wir bezahlt? Für 4 Bier 78 Dollar. War viel, aber schmeckt trotzdem gut. Ja.
3: Und was ich verrückt finde, hier ist ein Bierwagen von einer Biermarke selber direkt. Und der Wodka ist günstiger als das Bier. Also
0: geil, also das kannst du dir auch teilweise nicht ausdenken. Ein Bier im Stadion für fast 20 Euro. Da kriegst du hier beim Public Viewing, keine Ahnung, 2 Kränze für, ist ja Wahnsinn.
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0: Das Wetter.
1: Immerhin ein frischer Wind zieht morgen auf. Das heißt, die 35 bis 37 Grad in der Spitze, die knallen nicht einfach so auf unsere Köpfe herab. Auch die Sonne wird ab und zu mal ein bisschen gebremst durch ein paar Wolken. Trotzdem noch 12 Sonnenstunden morgen. Das Wochenende, da sind dann weniger Wolken unterwegs und die Temperaturen, die bleiben bei um die 30 Grad. Der Wind lässt dann aber etwas nach.
0: NRW Verkehr.
1: A4 Aachen Richtung Köln in Höhe Köln-Klettenberg. Gefahr durch einen kaputten LKW. Der Fahrstreifen da ist auch aktuell gesperrt, genauso wie die Autobahnauffahrt. Wir haben auch einige Staus auf der A4 Köln Richtung Aachen zwischen Kreuz Köln-Gremberg und Kreuz Köln-Süd. 2 Kilometer über eine Viertelstunde plus. A4 Köln-Aachen zwischen Köln-Klettenberg und Kreuz Köln-West. Da sind es 2 Kilometer, fast eine halbe Stunde, die da oben drauf kommt. Und die 46 Wuppertal-Düsseldorf zwischen Wuppertal-Oberbarmen und Wuppertal-Wichlinghausen. 2 Kilometer, 20 Minuten plus.
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1: Einen richtig schönen Abend wünsche ich euch. Ich bin Niklas Lünebach und ich lasse euch jetzt einen Song hier, der vereint zwei Sachen wie kaum ein anderer Song, nämlich Sommer, Sonne und gute Laune. Das ist Vans Joy mit Riptide im Flickflack Remix. Also, wenn ihr einen Flickflack könnt, dann auf geht's.

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Es gibt Menschen, die sind einfach nicht aufzuhalten. Zum Beispiel er hier, Alex Warren, der ist ja, also den hörst du ja überall. Ordinary war riesengroß, überall. Das geht ja nicht mehr aus den Köpfen der Leute raus. Dann hat er noch einen Song rausgebracht, Eternity. Jetzt vor ein paar Monaten hier, ihr kennt den auch, Fever Dream. Ist ja auch direkt zum Hit geworden, spielen wir auch für euch. Und jetzt kommt direkt ein neuer Song, Passenger von Alex Warren. Und der

0: geht soundmäßig in die gute Laune-Richtung. Aber also inhaltlich ist das eher so, naja, es geht darum, zweite Wahl zu sein bei allem, was man tut. Um den Songtitel mal direkt aufzugreifen, immer Beifahrer im eigenen Leben zu sein. Alex Warren verpackt diesen doch eher deepen Inhalt dann aber in einen spaßigen Feel-Good-Song und will das auch gar nicht so dramatisieren oder schlechte Vibes aufkommen lassen. Besonders auch auf Social Media macht er natürlich Promo-Videos, ist ja klar für seine Musik. Und auch da macht er eher den Kasper als jetzt den Schlechte-Laune-Menschen. Hat uns in einem Interview gesagt, das ist auch einfach mehr sein Style.
1: Ich bin einfach so. Es gibt in diesem Job so viele ernste und geheimnisvolle Künstler und das bin ich einfach nicht. Ich glaube, die Leute mögen authentische Menschen. Deswegen werde ich nicht so tun, als wäre ich jemand anders.
0: Und dann soll er sich doch einfach mal so vorstellen, wie er eben ist.
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1: Ich bin Ursula Winkler. Die USA und der Iran haben ein Rahmenabkommen unterzeichnet. Laut Pakistan öffnet damit nun die Straße von Hormuz wieder und die USA beenden umgehend die Seeblockade iranischer Häfen. Die Kriegsparteien kommen voraussichtlich morgen in der Schweiz zusammen.
2: Hier in den USA hagelt es Kritik am Abkommen mit dem Iran. Der Schiffsverkehr durch die Straße von Hormuz bleibt verhalten. Der Iran hat mehr Kontrolle über die Meerenge als vor dem Krieg. Das Regime in Teheran ist in neuer Besetzung weiterhin stabil an der Macht. Das Raketenprogramm ist intakt und über das Atomprogramm und die Uranbestände wird weiter verhandelt, wie vor dem Krieg. Im Libanon gab es unterdessen erneut israelische Angriffe. Und hier fragen viele, was sollte das Ganze? Tina Eck, USA.
1: Einen Tag nach dem G7-Gipfel ist Bundeskanzler Merz mit Staats- und Regierungschefs der anderen EU-Staaten zusammengekommen. Bei dem Gipfeltreffen in Brüssel wollen die Spitzenpolitiker unter anderem über das Abkommen zum Ende des Iran-Kriegs sprechen. Ein weiteres Thema sind die Beziehungen zu China. Mit staatlicher Förderung exportiert das Land viel, kauft wenig ein und erzielt Rekordüberschüsse. Die so oftmals billigere chinesische Konkurrenz setzt Europas Industrie zu. Bei der Frühjahrskonferenz der Innenminister von Bund und Ländern in Hamburg sorgen die Vorschläge zur Eindämmung von Gewalt im Umfeld von Fußballspielen für reichlich Diskussionsstoff. Sachsens Innenminister Schuster sieht den Moment gekommen, um die seit Jahren umstrittene Forderung nach dem Verkauf von Tickets mit Namen voranzubringen.
3: Schuster will beim Dauerthema Pyrotechnik weiterkommen und zunächst in Pilotprojekten mit einigen Vereinen personalisierte Tickets ausgeben. Er argumentiert, Stadionverbote macht nur Sinn, wenn man sie auch kontrollieren kann. Hessens Innenminister Poseck macht sich ebenfalls für ein konsequentes Verbot von Pyrotechnik stark. Von einer Pflicht, nur noch Tickets, auf denen der Name steht, auszugeben, hält er aber nichts. Befeuert haben die Debatte schwere Ausschreitungen im Zweitligaspiel zwischen Dynamo Dresden und Hertha BSC. Doc Zeitler, Berlin.
1: Zum Fußball. Bei der WM haben sich Tschechien und Südafrika 1:1 unentschieden getrennt. Beide Teams hatten ihre Auftaktspiele verloren und standen unter Zugzwang. Nun haben beide Teams noch die Chance auf das Weiterkommen. Gepfiffen hat bei dem Spiel zum ersten Mal bei dieser WM eine Frau. Als Schiedsrichterin kam die US-Amerikanerin Tori Penso zum Einsatz.
4: Das Wetter. Wahnsinnig heiß, nicht nur heute, sondern auch morgen. Dann sogar bis zu 35 oder 37 Grad sogar. Immerhin immer mal wieder ein paar Wolken und auch frischer Wind, der aufzieht. Das Ganze bei bis zu 11, 12 Sonnenstunden. Also richtig, richtig viel Sonne. Denkt an die Sonnencreme auch die nächsten Tage danach. Denn die Wolken, die bleiben eher im Hintergrund. Viel, viel Sonnenschein und Temperaturen um 30 Grad. So geht's durchs Wochenende.
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4: Vorsicht auf der A30, Rheine-Osnabrück zwischen Langenbeck und Lotte, Gefahr durch Gegenstände auf dem linken Fahrstreifen und ein kaputtes Auto auf der Autobahn. Also da bitte besonders vorsichtig sein. Alle Staus ab einer Viertelstunde Zeitverlust. A2 Dortmund-Hannover zwischen Dortmund-Nordost und Lünen-Süd 15 Minuten plus. A3 Köln-Oberhausen zwischen Solingen und Mettmann 2 Kilometer 16 Minuten. A4 Köln-Aachen zwischen Kreuzköln-Grimberg und Kreuzköln-Süd auch da 2 Kilometer 16 Minuten plus. Und die A4 Köln-Aachen nochmal jetzt zwischen Köln-Klettenberg und Kreuzköln-West. Da kommt noch mal 1 Kilometer und 20 Minuten mehr obendrauf.
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4: Ja, also so ganz im Dunkeln sind wir ja noch nicht. So ein bisschen ist noch die Sonne zu sehen, also so ein paar Strählchen. Aber komm, wir lassen das mal durchgehen. Ne? Das ist Purple Disco Machine und Sophie and the Giants. Die wollen jetzt unbedingt singen und zwar In the Dark. Dann lassen wir sie halt.

0: Kamerad mit Hug Yourself, ob er die Spritze auch genommen hat, ich weiß es nicht, ich glaube aber nicht. Aber immerhin gibt es ja einige Stars, die stehen offen dazu, dass sie die sogenannte Abnehmspritze benutzt haben. Oliver Pocher, Petro Lombardi, Robbie Williams zum Beispiel. Und mit diesem Thema haben wir uns diese Woche beschäftigt, heute sogar mit einer Sondersendung. Da waren zwei Experten bei uns mit im Studio und haben eure Fragen zu eben genau dieser Abnehmspritze beantwortet. Thorsten Ortmann, du hast die Sendung für uns begleitet und da war auch richtig was los, ne?
1: Ja, wir haben super viele Mails bekommen. Man merkt, das Thema beschäftigt viele, besonders weil es auf Social Media die Runde macht. Da gibt es viel Werbung für die Abnehmspritze, auch von vielen Prominenten. Darum besorgen viele sie sich im Netz und nehmen sie dann ohne ärztliche Begleitung. Das kann gefährlich sein, denn die Abnehmspritze hat auch Nebenwirkungen, sagt unser Adipositas-Experte Dr. Markus Gellenbeck.
2: Das muss man in Absprache mit dem Arzt machen, mit entsprechenden Nebenwirkungen gucken, was macht Übelkeit, was macht Erbrechen, was macht Kopfschmerzen, Schwindel. Es gibt Gegenanzeigen, wie zum Beispiel Bauchspeicheldrüsenentzündung. Diese Patienten sollten auf gar keinen Fall diese Medikamente nehmen. Das kann man als Laie nicht alleine überblicken.
1: Ja, und wenn man sich dazu dann auch noch falsch ernährt, dann verliert man dem Fett auch Muskelmasse.
0: Ja, also es ist nicht immer alles Gold, was glänzt. Ne? Das zählt auch hier eben dazu, auch wenn es ein sehr abgedroschener Spruch ist. Aber es gab natürlich noch mehr Fragen. Welche Fragen gab es denn besonders häufig?
1: Besonders häufig wurde nach den Kosten gefragt.
2: In der Regel wird es nur dann übernommen, wenn man Diabetiker ist.
1: Und diese Frage kam auch oft.
3: Hi, hier ist die Sabine. Ich habe folgende Frage, wie das sich mit dem Jojo-Effekt verhält, da man die Spritze ja nicht sein Leben lang nimmt, wie das dann anschließend ist, wenn man sie wieder nicht mehr nimmt.
4: Das heißt, um solche Nebenwirkungen zu reduzieren, die Portionsgrößen anpassen, dann das, was auf dem Teller liegt, sich genauer anschauen. Also wenn man sich so einen Teller vorstellt, die Hälfte sollte auf jeden Fall eine Eiweißportion sein. Tierische, pflanzliche Eiweiße kombinieren, dann Gemüse, Obst. So kann man einem Muskelabbau etwas entgegenwirken.
1: Wer die Sondersendung verpasst hat, auch kein Problem. Das Interview könnt ihr euch online auf unserer Webseite nochmal anhören. Da haben wir auch nochmal alles Wichtige rund um das Thema Abnehmspritze zusammengefasst.
0: Das war heute nämlich den ganzen Vormittag über Thema hier bei uns. Thorsten Ortmann hat nochmal das Wichtigste für euch zusammengefasst. Danke dir.

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1: Naja, also seht es mal so, es ist noch nicht das Death Valley, was wir hier haben. Denn immerhin sind ein paar Wolken morgen auch noch vor der Sonne und auch immer mal wieder frischer Wind ist mit dabei. Bei trotzdem wahnsinnig heißen 35 bis 37 Grad in der Spitze. Und es geht so ähnlich weiter. Die Temperaturen gehen zum Glück eher etwas zurück, als dass sie noch steigen. Trotzdem bei um die 30 Grad geht es durchs Wochenende. Viel, viel Sonnenschein und dann auch wenig Wolken.
0: NRW Verkehr.
1: Die 2 Dortmund-Hannover zwischen Gütersloh und Kreuz-Bielefeld, da ist der rechte Fahrstreifen gesperrt. Grund ist ein kaputter LKW. A30 Rheine-Osnabrück zwischen Langenbeck und Lotte, Gefahr durch Gegenstände auf dem linken Fahrstreifen und auch ein kaputtes Auto auf der Fahrbahn. Also vorsichtig auch hier. A3 Köln-Oberhausen zwischen Solingen und Mettmann, 2 Kilometer Stau, etwas mehr als 10 Minuten. A4 Köln-Aachen zwischen Kreuz-Köln-Grembeck und Kreuz-Köln-Süd, 2 Kilometer, knapp 20 Minuten plus. Und nochmal die 4 Köln-Aachen, jetzt zwischen Köln-Klettenberg und Kreuz-Köln-West. Da sind es 1 Kilometer, eine Viertelstunde mehr.
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1: Ein richtig, richtig schöner Song. Max Giesinger, Wenn sie tanzt. Da könnt ihr gleich auf jeden Fall das Radio noch mal ein bisschen lauter drehen. Aber nicht zu laut, sonst beschweren sich die Nachbarn. Gibt's gleich für euch erstmal Ray mit Where is my husband? Niklas Lüneburg ist hier. Schönen Abend euch.

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0: Wir zählen die Tage schon runter und es ist ja auch nicht mehr lang.
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1: Ich bin Ursula Winkler. Die Vereinbarung zwischen den USA und dem Iran sieht ein Ende der Kämpfe und die Öffnung der Straße von Hormuz vor. Das sei ein großer Schritt nach vorn, dass dort die Waffen schweigen, dass auch die freie Durchfahrt durch die Straße von Hormuz wieder gewährleistet wird, sagte Bundeskanzler Merz vor einem Treffen der Staats- und Regierungschefs der EU in Brüssel.
2: Und damit das auch so bleibt, kann Deutschland einen Beitrag leisten, etwa bei der Minenräumung. Dazu braucht es ein Mandat des Bundestags, betont Merz. Und das werde in Ruhe in Deutschland beraten werden, auch im Lichte der Entwicklungen der nächsten Tage. Nach der Verkündung des Abkommens zwischen den USA und dem Iran hat US-Vizepräsident Vance den offiziellen Beginn der nächsten Verhandlungsphase verkündet. Innerhalb von 60 Tagen sollen Streitpunkte wie die Zukunft des iranischen Atomprogramms geklärt werden. Dirk Zeitler, Berlin.
1: Ein erster Entwurf des SPD-geführten Arbeitsministeriums zur Reform der Arbeitszeit stößt auf Kritik aus der Wirtschaft und von der Union. Arbeitgeberpräsident Dulger nennt den Entwurf etwa eine Ansammlung gewerkschaftlicher Maximalpositionen.
3: Gesetzliche Vorschriften zur Arbeitszeit flexibler machen, das haben sich Union und SPD in ihrem Koalitionsvertrag vorgenommen und das Thema hat schon große Diskussionen ausgelöst. Nach dem ersten Entwurf soll die maximale Arbeitszeit von 8 Stunden pro Tag grundsätzlich bestehen bleiben, ist für Arbeitgeber und Gewerkschaften aber einfacher werden, stattdessen tariflich eine maximale Wochenarbeitszeit zu vereinbaren. Neben der Arbeitgeberseite geht das auch der Union nicht weit genug. Tenor auch in Berufen ohne Tarifbindung müsse mehr Flexibilität her. Jan-Henner Reitze, Berlin.
1: Seit der Entspannung im Nahen Osten sinken die Spritpreise zügig und kommen dem Niveau vor Kriegsbeginn immer näher. Diesel kostete zuletzt im bundesweiten Tagesdurchschnitt nur noch 3 Cent pro Liter mehr als am 27. Februar, dem letzten Tag vor Kriegsbeginn. Das geht aus Zahlen des ADAC hervor. Super E10 war gut 6 Cent teurer. Zum Fußball. Bei der WM haben sich Tschechien und Südafrika 1:1 unentschieden getrennt. Beide Teams hatten ihre Auftaktspiele verloren und standen unter Zugzwang. Nun haben beide Teams noch die Chance auf das Weiterkommen. Gepfiffen hat bei dem Spiel zum ersten Mal bei dieser WM eine Frau. Als Schiedsrichterin kam die US-Amerikanerin Tori Penso zum Einsatz.
4: Das Wetter. 35, vielleicht sogar 37 Grad teilweise in der Spitze morgen. Wahnsinn, also wenn es auf die 40 zugeht, dann ist doch schon ziemlich krass. Glück gehabt, dass morgen noch ein frischer Wind weht. Das heißt, es ist ein bisschen kälter gefühlt. Auch ein paar Wolken sind hier und da mit dabei. Das Ganze bei bis zu 12 Sonnenstunden. Das Wochenende wird bei um die 30 Grad etwas kühler. Der Wind lässt aber nach und die Sonne, die kommt weiter richtig, richtig schön raus.
0: NRW Verkehr.
4: Die A2 Dortmund-Hannover zwischen Gütersloh und Kreuz Bielefeld. Gefahr durch einen kaputten LKW auf dem Standstreifen und der rechte Fahrstreifen ist deswegen auch gesperrt. Auf der 2 Dortmund-Hannover zwischen Dortmund-Nordost und Lünen-Süd auch 1 Kilometer Stau, 10 Minuten plus. A3 Köln-Oberhausen zwischen Solingen und Mettmann auch 1 Kilometer, 10 Minuten. Und die 4 Köln-Aachen zwischen Kreuz Köln-Gremberg und Kreuz Köln-Süd 2 Kilometer, dauert fast 20 Minuten länger. Kommt gut durch.
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4: Ja, wir wissen alle, was jetzt kommt. Bei diesem Song Fool's Garden, Lemon Tree. Und trotzdem freue ich mich jedes Mal wie so ein kleines Baby, wenn es dann auch da ist. Und zwar dieser eine Moment, wo das Glas kaputt geht. Ich freue mich jedes Mal darauf.

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0: Es ist noch zumindest Donnerstag, heißt Kinotag. Und es kommen ganz, ganz viele neue Filme in die Kinos. Zum Beispiel jetzt auch The Backrooms, ein Horrorfilm. Den Check dazu, ob sich der Film lohnt, den machen wir gleich. Erst sprechen wir aber über den neuen Robin Hood-Film. Und unser Comedian Hannes Höfer, der ist Robin Hood-Fan seit seiner Kindheit. Deswegen passt ihm der neue Film gar nicht mal so gut. Denn der heißt ja The Death, also der Tod des Robin Hood.
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2: Im neuen Robin Hood-Film ist er der Böse. Ja, so ein richtiges Monster. Die stellen den da wie Ted Bundy mit Pfeil und Bogen. Ey, Freunde, jetzt hört's auf. Lasst mir den Robin in Ruhe. Guck mal, Robin Hood, der hat im Wald gepennt. Klar, der hat auch mal ein paar Reichen eine Unze Gold aus der Tasche geleiert, aber ey, die Sparkasse Gelsenkirchen hat er auch nicht angerührt. Was kommt denn als nächstes? Welche Helden aus meiner Kindheit nehmt ihr mir jetzt von der Karte? Stellt euch mal James Bond vor, ohne die Lizenz zum Töten. Ist das nur noch ein Alki in Smoking? Iron Man, ein abgedrehter Tech-Milliardär, der so reich ist, dass er über dem Gesetz steht? Okay, ich merke gerade, das ist verdammt realistisch. Aber manchmal muss man doch die Geschichten nicht neu erzählen. Außer vielleicht Tom und Jerry. Also da waren wir ja eigentlich alle auf der Seite der Maus. Ich meine, der Kater, der hat jede Folge auf den Deckel gekriegt, wurde mit dem Hammer verkloppt, wurde mit Dynamit beschmissen und alle haben gelacht. Aber wer von euch hat schon gerne eine Maus im Haus? Deswegen immer dran denken, lasst die Helden Helden sein. Der Held kommt von Halten.
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0: Das Wetter.
1: Immerhin ein frischer Wind zieht morgen auf. Das heißt, die 35 bis 37 Grad in der Spitze, die knallen nicht einfach so auf unsere Köpfe herab. Auch die Sonne wird ab und zu mal ein bisschen gebremst durch ein paar Wolken. Trotzdem noch 12 Sonnenstunden morgen. Das Wochenende, da sind dann weniger Wolken unterwegs und die Temperaturen, die bleiben bei um die 30 Grad. Der Wind lässt dann aber etwas nach.
0: NRW Verkehr.
1: Auf der 2 Dortmund Hannover zwischen Gütersloh und Kreuz Bielefeld ist der rechte Fahrstreifen gesperrt. Grund dafür ist ein kaputter LKW. Dann noch die Staus, A2 Dortmund-Hannover zwischen Dortmund-Nordost und Lünen-Süd 10 Minuten plus. Die 3 Köln-Oberhausen zwischen Solingen und Mettmann 10 Minuten plus. Und die 4 Köln-Aachen zwischen Kreuz-Köln-Gremberg und Kreuz-Köln-Süd. Könnt ihr mal raten? 15 Minuten plus.
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1: Eine schöne Nacht wünsche ich euch, und wenn es dunkel wird und die Geisterstunde näher rückt, dann kann man sich auch mal ein bisschen gruseln, oder?
2: All diese Räume, diese Orte schafft sie. Es ist wie ein Labyrinth, es geht weiter und weiter.
3: Ich verstehe nicht. Was ist das?
1: Ja, das ist die große Frage im neuen Horrorfilm The Backrooms. Ob der sich lohnt, das hören wir gleich. Ich bin Niklas Lünebach und das ist Michael Schulte. Macht euch eine schöne Nacht.

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0: So, und jetzt wird es wieder Zeit, dass wir es uns gemütlich machen in einem von diesen roten, entspannten Ledersesseln.
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0: Wenn es im Kino einen neuen Blockbuster gibt, dann ist es ja entweder ein Superheldenabenteuer oder ein neuer Animationsfilm. So richtig viel dazwischen gibt es irgendwie nicht. In diesem Jahr ist das aber etwas anders. Da lief ja schon ziemlich erfolgreich Der Astronaut mit Ryan Gosling oder auch die Michael Jackson Filmbiografie. Und jetzt startet bei uns ein weiterer Film, der in den US-Kinos schon richtig ordentlich abgeräumt hat. Filmexperte Jörg Albrecht.
2: Ja, und das ist in diesem Fall noch eindrucksvoller, weil dieser Film nicht mal 10 Millionen Dollar gekostet hat. Das ist eine für Hollywood-Verhältnisse lächerliche Summe. Backrooms heißt dieser Film, also Hinterzimmer. Ja, und der Titel, der dürfte einigen bekannt vorkommen. Auf YouTube gibt's nämlich seit gut 4 Jahren eine Reihe mit demselben Namen. Eine Reihe, die sich zu einem regelrechten Internet-Hype entwickelt hat.
0: Für alle, die den Internet-Hype nicht so richtig mitbekommen haben, kannst du nochmal sagen, was verbirgt sich hinter diesen Backrooms?
2: Naja, verbergen ist schon mal ein gutes Stichwort. Die Backrooms, die sind eine nicht reale Zwischenwelt, in die man, so wie jetzt im Film der Möbelhausbesitzer Clark, durch ein Portal gelangt.
3: Ich habe was gefunden. Im Laden.
4: Was haben Sie gefunden?
3: Einen Ort.
2: Dieser Ort sieht aus wie die Räume in einem heruntergekommenen, fensterlosen Bürogebäude. Nimm Lost Place mit eklig gelben Wänden und Neonröhren an der Decke. Ein endloses Labyrinth, von dem Clark seiner Psychotherapeutin erzählt.
3: Ich weiß, wie das klingt, aber Sie müssen verstehen, es ist riesig da drin.
4: Ich sage nicht, dass ich Ihnen nicht glaube.
3: Okay, ich komme wieder. Mit Beweisen. Gut, filmst du? Folgt mir.
4: Clark, was ist das?
3: Genau das will ich herausfinden.
0: Ein Lost Place, ein leerer Raum, ein leeres Bürogebäude und dann jemand, der da reingeht und Beweise mitbringen will, dass es diesen Raum gibt. Es ist also, Jörg, man muss sagen, die perfekte Location und das perfekte Setting für einen Horrorfilm.
2: Absolut. Manchmal reichen eben schon leere Räume. Wobei, ohne jetzt zu viel zu verraten, so ganz leer sind sie gar nicht. Backrooms gehört definitiv in die Abteilung Psychohorror. In der Tradition von Shining, es ist beim originalen Internetphänomen, das aber auch als Spielfilm extrem gut funktioniert. Regisseur Kane Parsons übrigens, der sich auch schon die YouTube-Videos ausgedacht hat, ist gerade mal 20 und damit der jüngste Filmemacher, der jemals an der Spitze der US-Kinocharts gestanden hat. Und das dann auch noch mit einem echten Blockbuster.
4: Oh mein Gott!
3: Zieh mich hoch! Was hast du gesehen?
0: Es wird spannend. Ich bin Niklas Lünebach und raus, weil das gehe ich mir jetzt im Kino anschauen.
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1: Ich bin Ursula Winkler. Die wochenlange US-Seeblockade iranischer Häfen ist nach Angaben des US-Militärs aufgehoben. Die Durchfahrt von Schiffen mit Start oder Ziel im Iran werde auf Anweisung von US-Präsident Trump nicht mehr verhindert, teilte das zuständige Regionalkommando mit. Die US-Streitkräfte würden aber weiterhin in der Region stationiert bleiben. Hintergrund ist das mit dem Iran geschlossene Rahmenabkommen, das unter anderem eine freie Durchfahrt durch die Straße von Hormuz vorsieht. Die Bundesregierung will das umstrittene Sparpaket zur Stabilisierung der Krankenkassenbeiträge noch vor der Sommerpause auf den Weg bringen. Das wird aber knapp. Die Abstimmung ist von der Tagesordnung der Bundestagssitzung nächste Woche verschwunden. Damit bleibt für die Verabschiedung nur noch die letzte Sitzungswoche vor der Sommerpause Anfang Juli.
2: Bei so einer wichtigen Entscheidung gehe Sorgfalt vor Schnelligkeit, heißt es von Union und SPD. Damit bleibt aber auch mehr Zeit für das Gezerre um die Reform, mit der eigentlich niemand zufrieden ist. Die Pharmabranche droht, weniger in Deutschland zu investieren. Ärzte klagen, ihre Arbeit würde sich noch weniger lohnen. Patienten sollen mehr zuzahlen, die Mitversicherung von Ehepartnern soll eingeschränkt werden. Und die Krankenkassen sagen schon, das Sparpaket reiche nicht aus, um beim Thema längerfristig für Ruhe zu sorgen. Jan-Henner Reitze, Berlin.
1: Ein verurteilter Mörder kann bei einem Freigang aus der JVA-Zelle Niedersachsen fliehen. Jetzt ist der 42-Jährige in Italien festgenommen worden. Die Polizei fand den Geflüchteten in einem Krankenhaus, erklärte das Landeskriminalamt Niedersachsen.
3: Es war eine spektakuläre Flucht aus dem Knast und gut organisiert. Rauf auf ein Motorrad und weg über die Grenze. Doch dann nur wenige Tage später der Crash. Ein Unfall hier in Norditalien. Der Mann landete im Krankenhaus. Und die Polizei hier, die bereits Hinweise hatte, nahm den gesuchten Mörder fest. Der hatte eine junge Frau erstochen, war zu einer lebenslangen Haftstrafe verurteilt worden und soll nun zurückgebracht werden nach Deutschland. Claudia Wächter, Italien.
1: Zum Fußball. Mit einem 4:1 gegen Bosnien-Herzegowina ist die Schweiz der K.O.-Phase der WM einen großen Schritt näher gekommen. Die Schweiz geht nur mit 4 Punkten ins letzte Gruppenspiel gegen Co-Gastgeber Kanada. Bosnien hat mit nur einem Zähler aus 2 Spielen dagegen keine guten Karten mehr. In der Partie davor hatten sich Tschechien und Südafrika 1:1 unentschieden getrennt.
4: Das Wetter.
5: Ein paar Wolken sind unterwegs, die können im Laufe dieser Nacht auch mal Schauer oder Gewitter bringen. 21 bis 16 Grad, also noch warm draußen. Tagsüber heute dann wieder richtig heiß, bis zu 37 Grad, dazu teils Gewitter und Schauer möglich. Und am Samstag erst heiter oder gering bewölkt, gegen Nachmittag dann Schauer und Gewitter möglich bis 35 Grad.
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6: A3 Köln-Oberhausen zwischen Solingen und Mettmann, 1 Kilometer Stau. Und A43 Recklinghausen-Wuppertal zwischen Kreuz Recklinghausen und Recklinghausen-Hochlamark, 1 Kilometer stockender Verkehr. Wir wünschen allen unterwegs gute Fahrt.
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5: Ja, so zumindest ein bisschen ist es runtergekühlt gerade, oder? Aber es bleibt warm und tagsüber, ihr habt es gerade gehört, wird's wieder schweineheiß. Das ist Sommer, Leute. Haltet durch und zerfließt vor allem nicht. Wir sind bei euch.

0: wunderschönen frühen Freitagmorgen wünsche ich euch. Ihr habt es natürlich mitbekommen. Gestern und auch heute wird es gestern richtig heiß und heute wird es auch nochmal richtig warm. Aber Sommer, ne? Sommer ist eigentlich das perfekte Wetter, um über unser Rainbow Festival zu sprechen.
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0: Das Wetter.
1: Es kann jetzt in der Nacht auch mal regnen oder gewittern. Es kühlt dabei aber nicht krass ab. 21 bis 16 Grad sind es noch. Tagsüber steigt die Unwettergefahr dann. Es ist noch freundlich erst. Zum Nachmittag hin können dann aber eben Schauer oder Gewitter dazukommen, stellenweise zumindest. Bis zu 37 Grad sind drin, also es wird wieder richtig heiß. Und am Samstag erst heiter, dann Schauer und Gewitter möglich bis 35 Grad.
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2: A43 Recklinghausen, Wuppertal zwischen Kreuz Recklinghausen und Recklinghausen Hochlamark. 1 Kilometer Stau. Wir wünschen allen unterwegs gute Fahrt.
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1: Okay, also textlich, sagen wir mal, ist der nachfolgende Song jetzt kein lyrisches Meisterwerk. Songlich aber trotzdem hervorragend. Ich spreche von Bruno Mars, Count on Me. Da singt er, du kannst auf mich zählen. 1, 2, 3 und ich bin da. So bis 3 haben wir schon mal gezählt und den Song dazu, den hören wir jetzt. Eine

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0: Das ist eure Freitagnacht oder euer früher Freitagmorgen. Hallo zusammen. Cutting Through, Died in Your Arms. Was für ein Song. Hallo zusammen. Leute, wir freuen uns einen Keks. Comedian Toni Bauer ist dieses Jahr tatsächlich bei der Comedy Camp Tour im Herbst am Start. Toni hat sich ja schon bei Let's Dance in unsere Herzen getanzt und gehört mittlerweile fest zur Comedy-Welt. Und normalerweise tritt der Duisburger nicht in seiner Heimatstadt auf, aber für uns kommt er extra am 14. Oktober ins Theater am Marientor. Und vielleicht bringt er ja auch Oma und Opa mit.
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3: Und ich liebe meine Oma und meinen Opa sehr. Ich liebe die wirklich sehr. Die haben mir viel beigebracht. Die haben mir eine Sache beigebracht. Die haben mir beigebracht, man kann 50 Jahre verheiratet sein und man muss sich nicht lieben. Also, ich schwör. Ehrlich. Seit ich die kenne, die haben noch nie Zärtlichkeiten ausgetauscht. Einmal haben die Zärtlichkeiten ausgetauscht. Letztes Mal komme ich von der Tour nach Hause. Ich höre nur so. Ich gucke, im Badezimmer ist da mein Opa. Rasiert sich ordentlich die Koteletten. Ich gucke nochmal, hat der meinen Rasierer in der Hand? Ich sag, Opa, das ist mein Rasierer. Sagt er zu mir, das Teil hat super Klingen, Junge. Ich sag, Opa, den benutze ich nicht für mein Gesicht. Sagt er zu mir, jetzt habe ich angefangen, jetzt kann ich auch Ende machen. Ne? Rasiert sich zu Ende und küsst dann meine Oma auf den Mund.
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1: Ich bin Ursula Winkler. Nach der Unterzeichnung des Rahmenabkommens durch die USA und den Iran soll die Straße von Hormuz wieder öffnen und die USA haben die Seeblockade iranischer Häfen beendet. Die Kriegsparteien kommen voraussichtlich bald in der Schweiz zusammen.
2: Hier in den USA hagelt es Kritik am Abkommen mit dem Iran. Der Schiffsverkehr durch die Straße von Hormuz bleibt verhalten. Der Iran hat mehr Kontrolle über die Meerenge als vor dem Krieg. Das Regime in Teheran ist in neuer Besetzung weiterhin stabil an der Macht. Das Raketenprogramm ist intakt und über das Atomprogramm und die Uranbestände wird weiter verhandelt, wie vor dem Krieg. Im Libanon gab es unterdessen erneut israelische Angriffe. Und hier fragen viele, was sollte das Ganze? Tina Eck, USA.
1: Die EU verlängert ihre Wirtschaftssanktionen gegen Russland erstmals nicht nur um 6, sondern um 12 Monate. Eine entsprechende Entscheidung trafen die Staats- und Regierungschefs der Mitgliedstaaten am Abend bei ihrem Juni-Gipfel in Brüssel. In den vergangenen Jahren hatte stets der damalige ungarische Regierungschef Orbán eine einjährige Verlängerung blockiert. Der neue Ministerpräsident Mocsua gilt als deutlich russlandkritischer als sein Vorgänger, der enge Kontakte zu Kreml-Chef Putin pflegte. Nächster Streik im Tarifkonflikt im Handel. Heute ruft die Gewerkschaft Verdi unter anderem Beschäftigte der Möbelhauskette IKEA dazu auf, nicht zu arbeiten.
3: Milliardenumsätze, aber beim Personal komme davon so gut wie nichts an, gerade bei IKEA kritisiert Verdi. Das Möbelhaus stehe wirtschaftlich gut da, plane aber dennoch Stellen zu streichen. Die Gewerkschaft geht davon aus, dass sich in mehr als der Hälfte der deutschlandweit 54 IKEA-Filialen Mitarbeitende am Streik beteiligen. Das Unternehmen und auch der Handelsverband erwarten dennoch keine größeren Auswirkungen für Kunden, so wie es auch schon bei anderen Streikaktionen in dem laufenden Tarifkonflikt war. Jan-Henner Reitzer, Nachrichtenredaktion.
1: Zum Fußball. Mit einem 4:1 gegen Bosnien-Herzegowina ist die Schweiz der K.O.-Phase der WM einen großen Schritt näher gekommen. Die Schweiz geht nun mit 4 Punkten ins letzte Gruppenspiel gegen Co-Gastgeber Kanada. Bosnien hat mit nur einem Zähler aus 2 Spielen dagegen keine guten Karten mehr. In der Partie davor hatten sich Tschechien und Südafrika 1:1 unentschieden getrennt.
4: Das Wetter.
5: Ihr müsst euch darauf einstellen, dass es jetzt nachts auch mal gewittern kann und regnen. 21 bis 16 Grad sind möglich. Tagsüber kann es auch mal vereinzelt ein Unwetter geben, aber nur vereinzelt. Erst ist es aber noch freundlich heute. Zum Nachmittag hin kommen dann eben Schauer oder Gewitter dazu, stellenweise. Bis 37 Grad sind drin heute. Und am Samstag erst heiter, dann Schauer oder Gewitter möglich. Es wird wieder warm, bis 35 Grad.
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6: Hier die aktuelle Verkehrslage. A42 Dortmund-Kamp-Lindfort zwischen Oberhausen-Zentrum und Oberhausen-Buschhausen. 1 Kilometer Stau. Weiterhin auf der A43 Recklinghausen-Münster zwischen Marl-Sinsen und Kreuz-Marl-Nord. Dichter Verkehr, 8 Minuten Verzögerung. Und im weiteren Verlauf zwischen Kreuz-Recklinghausen und Recklinghausen-Hochlamark 1 Kilometer zähfließender Verkehr. Wir wünschen allen unterwegs gute Fahrt.
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5: Hallo zusammen. Sie lässt es sich in den Flitterwochen gerade gut gehen und wir spielen sie deswegen hier für euch, bis sie wieder da ist. Das ist Dua Lipa mit Houdini. Jetzt hier bei uns. Eine schöne Nacht mit uns.

0: Und er hat auch schon wieder neue Mucke draußen. Es geht darum, in seinem neuen Song immer die zweite Wahl zu sein, beziehungsweise um den Songtitel mal aufzugreifen. Der Song heißt Passenger. Immer Beifahrer im eigenen Leben zu sein. Alex Warren verpackt das aber in so einem spaßigen Feel-Good-Song. Und er will es auch gar nicht so dramatisieren, das Ganze, oder so schlechte Stimmung aufkommen lassen. Und wenn man sich so mal bei Social Media bei ihm umguckt, da macht er auch in den Promo-Videos eigentlich die ganze Zeit den Kasper. Das ist einfach sein Style, das hat er uns im Interview erzählt.
1: I think it's a character trait of mine,
2: ich bin einfach so. Es gibt in diesem Job so viele ernste und geheimnisvolle Künstler und das bin ich einfach nicht. Ich glaube, die Leute mögen authentische Menschen. Deswegen werde ich nicht so tun, als wäre ich jemand anders.
0: Finde ich sympathisch. Mit Passenger hat er auch direkt sein neues Album angekündigt. Das heißt Wild Child und kommt am 28. August raus. Freuen wir uns drauf. Nun hören wir aber jetzt erstmal in seine neue Single rein.
3: Hey, this is Alex Warren and this is my new song Passenger.
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0: Das Wetter.
1: Ein paar Wolken sind unterwegs, die können im Laufe dieser Nacht auch mal Schauer oder Gewitter bringen. 21 bis 16 Grad, also noch warm draußen. Tagsüber heute dann wieder richtig heiß, bis zu 37 Grad, dazu teils Gewitter und Schauer möglich. Und am Samstag erst heiter oder gering bewölkt, gegen Nachmittag dann Schauer und Gewitter möglich bis 35 Grad.
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2: Hier die aktuelle Verkehrslage. A43 Wuppertal-Recklinghausen zwischen Sprockhövel und Witten-Herbedde. Dichter Verkehr, 5 Minuten Zeitverlust. Im weiteren Verlauf zwischen Marl-Sinsen und Kreuz-Marl-Nord. Dichter Verkehr, 10 Minuten Verzögerung. Und im weiteren Verlauf zwischen Kreuz-Recklinghausen und Recklinghausen-Hochlamark. 1 Kilometer zähfließender Verkehr. Wir wünschen allen unterwegs gute Fahrt.
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1: Eine schöne Nacht mit uns wünsche ich euch und genießt die Temperaturen gerade jetzt. Tagsüber wird es ja richtig krass warm. Heute sind bis zu 37 Grad drin, ihr habt es gerade im Wetter gehört. Also kommt gut durch die Nacht, gerade geht's ja noch. Und kommt vor allen Dingen gut durch die Hitze heute mit uns. Passt auf euch auf, ne? Ihr wisst es, immer schön genug trinken. Ne? Und ich meine Wasser.

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0: heiß, heißer NRW. In vielerlei Hinsicht, gestern und auch heute, aber vor allem temperaturmäßig. Der Sommer ist so richtig zurück. 33 bis zu 37 Grad sind heute drin. Das sind wir gar nicht mehr gewohnt, ne? In Deutschland wissen wir ja eigentlich auch gar nicht mehr jetzt, wie wir vernünftig über die Hitze meckern. Das haben wir verlernt. Und meckern müssen wir doch hier in Deutschland, oder? Kevin Zimmer gibt nochmal schnell einen Auffrischkurs.
1: Ach, da kommen wir schnell wieder rein, ne? Denn wenn wir eins können, sobald es ein bisschen wärmer wird, dann ist es genervt stöhnen.
2: Leute, das ist so warm!
1: Das mal durchgerechnet, ne? 33 Grad nach Steuern und Abgaben kommt da höchstens 18 Grad bei uns an.
3: Ja, gut.
1: Ja, es gehört halt zur Wahrheit dazu. Die Temperaturen sind ja gar nicht das Schlimme. Das Schlimme ist ja nur, dass uns jetzt alle sagen, dass es heiß ist.
4: Heiß, heißer Deutschland.
1: Pfiffig, ja, merke ich mir. Jetzt vielleicht noch was mit Tieren, schalten wir mal um vom ZDF zu RTL.
5: Wenn die Thermometeranzeige steigt, suchen die großen Katzen, die geselligen Dickhäuter und die flinken Pinguine eine kühle Erfrischung.
1: Ja, da werden die Texte von Inka Bause direkt weitergereicht. Vielen Dank, dass ihr uns ab heute alle nochmal sagen werdet, dass es heiß ist. Wenn es euch nicht geben würde, würde ich vermutlich in Daunenjacke und Moonboots draußen stehen und denken, aber doch heiß. Danke also für die Rettung. Und natürlich werden wir wieder Tipps gegen die Hitze bekommen. Da ist so viel Überraschendes dabei.
6: Ganz viel Wasser trinken.
7: Nicht zu kalte Sachen essen, eher so leichte Kost wie Salat.
1: Aber Vorsicht, auch der könnte kalt sein, zur Sicherheit vielleicht mit Käse überbacken. Und natürlich leichte Klamotten tragen. Ich sehe mich schon in einer beigen Leinenhose und einem weißen Leinenhemd barfuß durch die Straßen laufen. Sehe ich aus wie ein Sektenführer, aber es kühlt ganz schön. Mein Lieblingstipp ist übrigens der hier.
8: An heißen Tagen verschafft man sich Abkühlung, wenn man mit der Wärmflasche ins Bett geht. Allerdings gefüllt mit kaltem Wasser, so der Rat des Bundesinstitut für öffentliche Gesundheit.
1: Bam, die wissen, was zu tun ist. Ohne die würden wir uns 80 Grad heißes Wasser in die Wärmflasche kippen. Reicht jetzt aber auch mit den Tipps.
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1: Ich bin Ursula Winkler. Die Vereinbarung zwischen den USA und dem Iran sieht ein Ende der Kämpfe und die Öffnung der Straße von Hormuz vor. Das sei ein großer Schritt nach vorn, dass dort die Waffen schweigen, dass auch die freie Durchfahrt durch die Straße von Hormuz wieder gewährleistet wird, sagte Bundeskanzler Merz vor einem Treffen der Staats- und Regierungschefs der EU in Brüssel.
2: Und damit das auch so bleibt, kann Deutschland einen Beitrag leisten, etwa bei der Minenräumung. Dazu braucht es ein Mandat des Bundestags, betont Merz. Und das werde in Ruhe in Deutschland beraten werden, auch im Lichte der Entwicklungen der nächsten Tage. Nach der Verkündung des Abkommens zwischen den USA und dem Iran hat US-Vizepräsident Vance den offiziellen Beginn der nächsten Verhandlungsphase verkündet. Innerhalb von 60 Tagen sollen Streitpunkte wie die Zukunft des iranischen Atomprogramms geklärt werden. Dirk Zeitler, Berlin.
1: Die EU verlängert ihre Wirtschaftssanktionen gegen Russland erstmals nicht nur um 6, sondern um 12 Monate. Eine entsprechende Entscheidung trafen die Staats- und Regierungschefs der Mitgliedstaaten am Abend bei ihrem Juni-Gipfel in Brüssel. In den vergangenen Jahren hatte stets der damalige ungarische Regierungschef Orbán eine einjährige Verlängerung blockiert. Der neue Ministerpräsident Mocsua gilt als deutlich russlandkritischer als sein Vorgänger, der enge Kontakte zu Kreml-Chef Putin pflegte. Ein erster Entwurf des SPD-geführten Arbeitsministeriums zur Reform der Arbeitszeit stößt auf Kritik aus der Wirtschaft und von der Union. Arbeitgeberpräsident Dulger nennt den Entwurf etwa eine Ansammlung gewerkschaftlicher Maximalpositionen.
3: Gesetzliche Vorschriften zur Arbeitszeit flexibler machen, das haben sich Union und SPD in ihrem Koalitionsvertrag vorgenommen und das Thema hat schon große Diskussionen ausgelöst. Nach dem ersten Entwurf soll die maximale Arbeitszeit von 8 Stunden pro Tag grundsätzlich bestehen bleiben, ist für Arbeitgeber und Gewerkschaften aber einfacher werden, stattdessen tariflich eine maximale Wochenarbeitszeit zu vereinbaren. Neben der Arbeitgeberseite geht das auch der Union nicht weit genug. Tenor auch in Berufen ohne Tarifbindung müsse mehr Flexibilität her. Jan-Henner Reitze, Berlin.
1: Zum Fußball. Mit einem 4:1 gegen Bosnien-Herzegowina ist die Schweiz der K.O.-Phase der WM einen großen Schritt näher gekommen. In der Partie davor hatten sich Tschechien und Südafrika 1:1 unentschieden getrennt.
4: Das Wetter. Es kann jetzt in der Nacht auch mal regnen oder gewittern. Es kühlt dabei aber nicht krass ab. 21 bis 16 Grad sind es noch. Tagsüber steigt die Unwettergefahr dann. Es ist noch freundlich erst. Zum Nachmittag hin können dann aber eben Schauer oder Gewitter dazukommen, stellenweise zumindest. Bis zu 37 Grad sind drin, also es wird wieder richtig heiß. Und am Samstag erst heiter, dann Schauer und Gewitter möglich bis 35 Grad.
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5: A43 Recklinghausen-Wuppertal zwischen Kreuz Recklinghausen und Recklinghausen-Hochlarmark. 1 Kilometer Stau. Wir wünschen allen unterwegs gute Fahrt.
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4: So, und was sagen wir jetzt zu dem Wetter gestern und heute?
6: Dieses warme Gefühl, wenn man rausgeht und die warme Abendluft kommt einem entgegen, fühlt sich immer nett an. Ist befreiend, finde ich.
7: Zu heiß kann auch sein. Ich habe mir extra ein Kühltuch bestellt, dass der Hals dann ein bisschen gekühlt wird.
4: Natürlich, wir sind wie immer bestens vorbereitet. Ich hoffe, ihr habt auch so ein Kühltuch.